0: dieser Koalition müsse die Union vorkommen und man müsse auch Dinge hinbekommen, die ihre Handschrift trage. Das sei noch nicht gut genug gelungen, so der Kanzler. Vor dem Hintergrund anstehender Reformen hatte es zuletzt immer wieder Streit in der schwarz-roten Regierung gegeben.
1: Bundesinnenminister Dobrindt hat noch einmal deutlich gemacht, dass die Kontrollen an den deutschen Grenzen vorerst bestehen bleiben. Im ersten verwies der CSU-Politiker darauf, dass an den Übergängen nach wie vor Menschen zurückgewiesen würden, aus seiner Sicht ein Zeichen dafür, dass das europäische Migrationssystem weiter nicht funktioniere. Mehrmals hatten deutsche Gerichte entschieden, dass die Grenzkontrollen gegen EU-Recht verstießen. Laut Bundesregierung betrafen die Urteile allerdings nur Einzelfälle. Die USA wollen nach Angaben von Präsident Trump ab heute damit beginnen, Schiffe aus der Straße von Hormus zu eskortieren. In den sozialen Medien schrieb er, mehrere Länder, die nicht in den Iran-Krieg verwickelt seien, hätten die USA darum gebeten. Zum genauen Vorgehen machte Trump keine Angaben. Seit Beginn des Iran-Krieges hält der Iran die für den weltweiten Ölhandel wichtige Meerenge de facto geschlossen. Der SC Freiburg und der VfL Wolfsburg haben am Abend in der Fußball-Bundesliga 1:1 gespielt. Mehrere Vereine können dank dieses Ergebnisses nicht mehr absteigen. Aus der Sportredaktion Marcel Stober.
2: Ohne am Sonntag auf dem Platz zu stehen, haben sich Union Berlin und der Hamburger SV den Klassenerhalt gesichert. Auch Mainz und Mönchengladbach sind gerettet. Beide haben gespielt und gewonnen. Mönchengladbach durch ein spätes Tabakovic-Tor mit 1:0 gegen Dortmund und Mainz mit 2:1 beim FC St. Pauli. St. Pauli rutscht durch die Niederlage auf den direkten Abstiegsplatz 17. Wolfsburg ist punktgleich, die Tordifferenz der Niedersachsen ist aber etwas besser. Das 1:1 beim Europa-League-Halbfinalisten Freiburg ist leistungsgerecht. Im Rennen um einen erneuten Europapokalplatz überholt Freiburg mit dem Punkt die Frankfurter Eintracht und ist Siebter.
1: Das waren die Nachrichten. Das Wetter in Deutschland. Im Norden und Nordwesten Schauer oder Gewitter, sonst trocken bei 14 bis 7 Grad. Tagsüber gebietsweise Schauer im Südosten und zwischen Nord- und Ostsee trocken bei bis zu 13 Grad auf den Nordseeinseln und 28 Grad in Niederbayern. Am Dienstag Schauer und Gewitter bis 25 Grad. 2:03.
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1: Um 3 Uhr mit Ronald Lessig. Kurz vor dem ersten Jahrestag der schwarz-roten Koalition hat Bundeskanzler Merz von der SPD mehr Entgegenkommen gefordert. Kompromisse seien keine Einbahnstraße, sagte Merz in der ARD-Sendung Karin Mioska. Aus Berlin Norbert Kunze.
2: Er sei bis jetzt sehr geduldig im Umgang mit der SPD gewesen. Angesprochen auf das aktuelle Klima innerhalb der Regierungskoalition betont Merz, dass er weiterhin ein Vertrauensverhältnis zu Lars Klingbeil habe, bei der CDU-CSU der Unmut jedoch größer werde. In dieser Koalition, so der Kanzler, muss die Union vorkommen, was bislang nicht gut genug gelungen sei. Andere Mehrheiten, so Merz, suche er jedoch nicht. Zu Kommunikationspannen oder eigenen unglücklichen Formulierungen befragt, bezeichnet der Bundeskanzler sich als selbstkritisch. Zitat: Ich sage es dann beim nächsten Mal besser, aber ich sage es nicht anders.
1: Unterdessen hat SPD-Fraktionschef Miersch Nachbesserungen bei den geplanten Änderungen im Gesundheitsbereich gefordert. Als Beispiel nannte er im ZDF das Vorhaben, die beitragsfreie Mitversicherung von Ehepartnern bei der gesetzlichen Krankenversicherung einzuschränken. Das Kabinett hat das Sparpaket bereits beschlossen. Als nächstes ist der Bundestag am Zug. Und dort, so Miersch, gehe es nicht darum, Kabinettsbeschlüsse einfach abzunicken. An den Reformplänen im Gesundheitsbereich gibt es breite Kritik. Die USA wollen ab heute damit beginnen, festsitzende Handelsschiffe aus der Straße von Hormuz zu eskortieren. Das hat Präsident Trump angekündigt. Der Iran hält die für den weltweiten Ölhandel wichtige Meerenge seit Ende Februar de facto geschlossen. Aus der Nachrichtenredaktion Markus Wolf.
3: Auf seiner Online-Plattform schrieb Trump, man werde die Schiffe sicher aus der Straße von Hormuz geleiten, damit sie, Zitat, frei und ungehindert ihren Geschäften nachgehen können. Mehrere Länder, die nicht in den Iran-Krieg verwickelt seien, hätten darum gebeten. Wie genau die USA vorgehen wollen, ist aber unklar. Aus Teheran kam bereits eine Warnung. Der Vorsitzende des iranischen Parlamentsausschusses für nationale Sicherheit erklärte, jede amerikanische Einmischung in der Straße von Hormuz werde als Verstoß gegen die geltende Waffenruhe angesehen.
1: In der Fußball-Bundesliga haben sich zum Abschluss des drittletzten Spieltages Freiburg und Wolfsburg 1:1 getrennt. Die Niedersachsen verdrängten damit St. Pauli vom Relegationsplatz. Die Hamburger hatten vorher gegen Mainz mit 1:2 verloren. Außerdem gewann Gladbach gegen Dortmund mit 1:0. Damit sicherten sich Mainz und Gladbach den Klassenerhalt. Außerdem können Union Berlin und der Hamburger SV nicht mehr absteigen. Das waren die Nachrichten. Das Wetter in Deutschland. Tagsüber gebietsweise Schauer, teils Gewitter im Südosten und zwischen Nord- und Ostsee trocken bis 28 Grad. Es ist 3:03 Uhr.
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1: Um 4 Uhr mit Ronald Lessig. Vor dem Hintergrund andauernder Spannungen in der schwarz-roten Koalition hat Bundeskanzler Merz die SPD zu mehr Entgegenkommen aufgefordert. Es gebe in der Union einen größer werdenden Unmut über Kompromisse, die mit den Sozialdemokraten eingegangen werden mussten, sagte Merz in der ARD-Sendung Karin Mioska.
2: Ich erwarte von der SPD die gleiche Kompromissbereitschaft, wie wir sie zeigen. Ich bin bis jetzt sehr geduldig gewesen, auch im Umgang mit der SPD. Die SPD muss allerdings auch wissen, Kompromisse sind keine Einbahnstraße. Die müssen wir beide machen.
1: Bundeskanzler Merz. In den vergangenen Wochen hatte es in der Koalition immer wieder Streit über anstehende Reformen gegeben. Die USA wollen nach Angaben von Präsident Trump ab heute damit beginnen, Schiffe aus der Straße von Hormuz zu eskortieren. Mehrere Länder, die nicht in den Iran-Krieg verwickelt seien, hätten darum gebeten, schrieb Trump in den sozialen Medien. Zum genauen Vorgehen machte er keine Angaben. Der Iran warnte bereits, jede amerikanische Einmischung werde als Verstoß gegen die Waffenruhe betrachtet. Seit Beginn des Iran-Krieges hält die Führung in Teheran die für den weltweiten Ölhandel wichtige Meerenge de facto geschlossen. Auf einem Kreuzfahrtschiff im Atlantischen Ozean hat es nach einem Infektionsausbruch 3 Tote gegeben. Nach Angaben der Weltgesundheitsorganisation wurde einer

0: einer der drei Verstorbenen positiv auf das Hantavirus getestet. Demnach gibt es 6 weitere Erkrankte. Alle waren an Bord der MV Hondius, die von Argentinien nach Kap Verde unterwegs war. Hantaviren werden vor allem durch Nagetiere übertragen. Eine Mensch-zu-Mensch-Ansteckung ist äußerst selten. Der SC Freiburg und der VfL Wolfsburg haben am Abend in der Fußball-Bundesliga 1:1 gespielt. Mehrere Vereine können dank dieses Ergebnisses nicht mehr absteigen. Aus der Sportredaktion Marcel Stober.
1: Ohne am Sonntag auf dem Platz zu stehen, haben sich Union Berlin und der Hamburger SV den Klassenerhalt gesichert. Auch Mainz und Mönchengladbach sind gerettet. Beide haben gespielt und gewonnen. Mönchengladbach durch ein spätes Tabakovic-Tor mit 1:0 gegen Dortmund und Mainz mit 2:1 beim FC St. Pauli. St. Pauli rutscht durch die Niederlage auf den direkten Abstiegsplatz 17. Wolfsburg ist punktgleich, die Tordifferenz der Niedersachsen ist aber etwas besser. Das 1:1 beim Europa-League-Halbfinalisten Freiburg ist leistungsgerecht. Im Rennen um einen erneuten Europapokalplatz überholt Freiburg mit dem Punkt die Frankfurter Eintracht und ist Siebter.
0: Das waren die Nachrichten. Das Wetter in Deutschland. Tagsüber gebietsweise Schauer oder Gewitter im Südosten und an der Nord- und Ostsee trocken bei bis zu 13 Grad auf den Nordseeinseln und 28 Grad in Niederbayern. Am Dienstag Schauer oder Gewitter. Es ist 4:03 Uhr.
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1: Um 5 Uhr mit Ronald Lessig. Knapp ein Jahr nach seinem Amtsantritt fordert Bundeskanzler Merz vom Koalitionspartner SPD mehr Entgegenkommen. Er erwarte von den Sozialdemokraten die gleiche Kompromissbereitschaft, wie die Union sie zeige, sagte Merz in der ARD-Sendung Karin Mioska. Aus der Nachrichtenredaktion Marei Beermann.
2: Er sei geduldig gewesen im Umgang mit der SPD, die allerdings müsse wissen, Kompromisse sind keine Einbahnstraße. Merz wies diesbezüglich auf den wachsenden Unmut in der Union hin. In dieser Koalition müsse die Union vorkommen und man müsse auch Dinge hinbekommen, die ihre Handschrift trage. Das sei noch nicht gut genug gelungen, so der Kanzler. Vor dem Hintergrund anstehender Reformen hatte es zuletzt immer wieder Streit in der schwarz-roten Regierung gegeben.
1: Unterdessen hat SPD-Fraktionschef Miersch Nachbesserungen bei den geplanten Änderungen im Gesundheitsbereich gefordert. Als Beispiel nannte er im ZDF das Vorhaben, die beitragsfreie Mitversicherung von Ehepartnern bei der gesetzlichen Krankenversicherung einzuschränken. Das Kabinett hat das Sparpaket bereits beschlossen. Als nächstes ist der Bundestag am Zug. Und dort, so Miersch, gehe es nicht darum, Kabinettsbeschlüsse einfach abzunicken. An den Reformplänen im Gesundheitsbereich gibt es breite Kritik. Die USA wollen ab heute damit beginnen, festsitzende Handelsschiffe aus der Straße von Hormus zu eskortieren. Das hat Präsident Trump angekündigt. Der Iran hält die für den weltweiten Ölhandel wichtige Meerenge seit Ende Februar de facto geschlossen. Aus der Nachrichtenredaktion Markus Wolf.
3: Auf seiner Online-Plattform schrieb Trump, man werde die Schiffe sicher aus der Straße von Hormus geleiten, damit sie, Zitat, frei und ungehindert ihren Geschäften nachgehen können. Mehrere Länder, die nicht in den Iran-Krieg verwickelt seien, hätten darum gebeten. Wie genau die USA vorgehen wollen,

0: ist aber unklar. Aus Teheran kam bereits eine Warnung. Der Vorsitzende des iranischen Parlamentsausschusses für nationale Sicherheit erklärte, jede amerikanische Einmischung in der Straße von Hormuz werde als Verstoß gegen die geltende Waffenruhe angesehen.
1: In der Fußball-Bundesliga haben sich zum Abschluss des drittletzten Spieltages Freiburg und Wolfsburg 1:1 getrennt. Die Niedersachsen verdrängten damit St. Pauli vom Relegationsplatz. Die Hamburger hatten vorher gegen Mainz mit 1:2 verloren. Außerdem gewann Gladbach gegen Dortmund mit 1:0. Damit sicherten sich Mainz und Gladbach den Klassenerhalt. Außerdem können Union Berlin und der Hamburger SV nicht mehr absteigen. Das waren die Nachrichten. Das Wetter in Deutschland. Tagsüber Schauer oder Gewitter im Südosten und an der Nord- und Ostsee trocken bei 13 Grad auf den Nordseeinseln und 28 Grad in Niederbayern. Am Dienstag Schauer. Es ist 5.03 Uhr.
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1: 6 Uhr. Merz lehnt höhere Steuern für Gutverdiener ab. USA wollen Schiffe durch Straße von Hormuz geleiten. 500.000 Euro Schaden bei Brand in Schmitten. Das Wetter ist freundlich und trocken, später Schauer bis 24 Grad. Die Nachrichten mit Dagmar Nuhn. Guten Morgen. Bundeskanzler Merz lehnt Forderungen aus der SPD ab, Gutverdiener höher zu besteuern. Unter anderem Vizekanzler Klingbeil hatte das ins Gespräch gebracht, um untere und mittlere Einkommen zu entlasten. In der ARD sagte Merz, Klingbeil müsse wissen, dass das mit der Union nicht gehe. Aus dem Hauptstadtstudio Benjamin Großkopf.
2: Eine Steuerreform ist eines der größten Projekte der schwarz-roten Koalition. Bislang liegen die Vorstellungen von Union und SPD weit auseinander, wie auch in anderen zentralen Fragen der kommenden Monate. Kanzler Merz appellierte bei Karin Mioska an die SPD-Spitze, die unfreundlicher werdende Stimmung in der Union nicht zu unterschätzen und rief die Sozialdemokraten zu mehr Kompromissbereitschaft auf.
1: Die USA wollen ab heute damit beginnen, festsitzende Handelsschiffe aus der Straße von Hormuz zu eskortieren. Das hat US-Präsident Trump angekündigt. Der Iran hält die wichtige Schifffahrtsroute seit Ende Februar de facto geschlossen. Aus der Nachrichtenredaktion Markus Wolf.
3: Auf seiner Online-Plattform schrieb Trump, man werde die Schiffe sicher aus der Straße von Hormuz geleiten. Mehrere Länder, die nicht in den Iran-Krieg verwickelt seien, hätten die USA darum gebeten. Für den Fall von Behinderungen drohte Trump mit Härte. Wie genau die USA vorgehen wollen, ist aber unklar. Aus Teheran kam bereits eine Warnung. Der Vorsitzende des iranischen Parlamentsausschusses für nationale Sicherheit erklärte, jede amerikanische Einmischung in der Straße von Hormuz werde als Verstoß gegen die geltende Waffenruhe angesehen.
1: In Schmitten-Seelenberg im Hochtaunuskreis hat am späten Abend ein Einfamilienhaus gebrannt. Laut Polizei wurde das Feuer durch einen technischen Defekt ausgelöst. Weitere Details sind noch nicht bekannt. Der Schaden wird auf 500.000 Euro geschätzt. Verletzt wurde bei dem Brand niemand. In der Fußball-Bundesliga haben sich zwei Teams gestern den Klassenerhalt gesichert. Mönchengladbach nach einem 1:0 gegen Dortmund und Mainz nach einem 2:1 bei St. Pauli. Im Abendspiel haben Freiburg und Wolfsburg noch 1:1 gespielt. WM-Spitzenreiter Kimi Antonelli hat das Formel-1-Rennen von Miami gewonnen und seinen dritten Erfolg in Serie gefeiert. Der

0: Italiener baute damit seine Führung in der Gesamtwertung aus. ARD-Sportreporter Jens Gedion.
1: Der 19-Jährige hat aber neue Konkurrenz. In der Gesamtwertung liegt Titelverteidiger Lando Norris als Vierter zwar noch deutliche 49 Punkte zurück, aber in Miami hat der McLaren-Pilot mit dem Sieg im Sprint und Platz 2 im Hauptrennen sehr knapp hinter Antonelli seine Konkurrenzfähigkeit unter Beweis gestellt. Teamkollege Oscar Piastri wurde Dritter.
0: Und das passiert heute noch. In Armenien treffen sich Staats- und Regierungschefs aus fast 50 Ländern zum Gipfel der Europäischen Politischen Gemeinschaft. Kanzler Merz hat aus Termingründen abgesagt. Und in Bad Hersfeld beginnen die Proben zu den Festspielen. Dabei werden auch die Teams der Stücke vorgestellt, unter anderem von Parzival. Das waren die Nachrichten.
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3: Die Sonne wirft jetzt so langsam die Bettdecke zur Seite und steht mit uns auf, startet in diesem Montag. Zuerst ist es überwiegend sonnig bei uns in Hessen und dazu bekommen wir 19 bis 24 Grad. Ab dem Nachmittag werden es dann immer mehr Wolken. Erste Schauer sind dann auch schon unterwegs und vor allem im Norden kann es heute auch Gewitter geben. Morgen geht es mit vielen Wolken weiter, nur ganz selten Sonne und vor allem ab dem Nachmittag regnet es immer mal wieder.
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3: Fahren Sie vorsichtig auf der A60 Mainz Richtung Rüsselsheim. Zwischen Ginsheim-Gustavsburg und Bischofsheim eine ungesicherte Unfallstelle auf dem rechten Fahrstreifen und das alles im Baustellenbereich. A3 Würzburg in Richtung Frankfurt. Zwischen dem Offenbacher Kreuz und Frankfurt Süd 2 Kilometer stockender Verkehr. Und Wetteraukreis, die Ortsdurchfahrt von Himbach ist wegen Aufräumarbeiten nach einem Scheunenbrand in beiden Richtungen gesperrt. Bitte umfahren Sie dieses Gebiet möglichst weiträumig.
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3: Guten Morgen zusammen. Ich hoffe, Sie hatten ein schönes, langes Wochenende, haben das Wetter genossen. Ja, egal wie lang so ein Wochenende ist, ne? Irgendwann ist es immer mal zu Ende. Und wir starten jetzt voller Tatendrang in eine neue Woche.
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Beim Handball, beim Fußball, ach was sage ich, bei ganz vielen Sportarten ist das die Hymne auf dem Platz. Neil Diamond, Sweet Caroline in HR4. Passiert ja nicht selten, ne, dass dann alle Zuschauer von ihren Plätzen aufstehen und laut mitsingen. Laut mitsingen müssen wir jetzt um 6:11, Gott sei Dank noch nicht. Aber wohl aufstehen, ne? Wir starten zusammen mit Sam Cooke in einen wundervollen Tag.

0: Was für eine Energie von Helene Fischer. Und das schon früh morgens hier in HR4. Am Freitag war sie zu Gast in der NDR Talkshow und Helene hat sehr viele emotionale Momente aus ihrem Leben geteilt, aber natürlich auch über ihre Musik gesprochen. In über 20 Jahren, die sie jetzt auf der Bühne steht, hat sie ja manche Lieder genau einmal gesungen, nämlich nur für die Platte und dann nie wieder. Andere Lieder singt sie andauernd, aber sie wird trotzdem nicht müde, sie zu singen.
1: Nee, tatsächlich, also kein einziges. Es gibt auch Atemlos, weil ich darüber natürlich sehr oft spreche und alle Leute verbinden sich mit mir und Atemlos. Diesen Song habe ich schon in zig Varianten.

Da ist Schmalz in der Stimme. Smokey sind das in HR4 um 6:06. Und wir steigen jetzt mit Fantasy in ein weißes Boot. Und gleich um 9:30 gibt's wieder das Wichtigste in der Hessenschau.

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5: Schönen guten Morgen zusammen. Jetzt um 6:30 geht's raus zu unseren HR4-Reportern.
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6: Die Stadt Frankfurt will künftig die Fischerhallen an der Alten Brücke für alle zugänglich machen. Das mysteriöse Gewölbe war einst Anlegestelle für die Fischer. Hier haben sie ihre Boote und ihre Netze und Geräte gelagert. Gebaut wurde es vor 150 Jahren, als noch viele Fischer in Frankfurt vom Fischfang gelebt haben. Das spannende Abenteuer in Frankfurts Unterwelt konnten Besucher zuletzt bei der Nacht der Museen bei Taschenlampenführungen erleben. Sandboden und 4,50 Meter hohe Gewölbe. Jetzt sollen schon ab Ende Mai erste Kulturveranstaltungen und kleinere Events hier stattfinden. Gabi Beck, Frankfurt.
7: In den nächsten Tagen heißt es wieder Augen auf, wer entlang der Rhein- und Main-Deiche unterwegs ist. Denn die Deiche werden gemäht. Für Fußgänger und Radfahrer kann das Umwege bedeuten, heißt es jetzt vom Regierungspräsidium Darmstadt. Denn im hohen Gras sind die Messer der Mähfahrzeuge auf den Deichwegen schwer zu erkennen. Und beim Mähen ist es oft so laut, dass Arbeiter erst spät bemerken, dass jemand kommt. Trotzdem hätten in den vergangenen Jahren immer wieder Leute die Warnungen ignoriert. Das Regierungspräsidium appelliert an die Eigenverantwortung und verweist darauf, dass im restlichen Jahr Fußgänger und Radfahrer die Deiche uneingeschränkt nutzen können. Anna Vogel, Studio Rhein-Main.
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5: Die Sonne küsst uns heute Morgen wieder auf die Stirn. Nur im Norden sind ein paar Wolken da, aber auch an denen schaut die Sonne heute Vormittag noch vorbei. Dazu bekommen wir heute wieder 19 bis 24 Grad. Ab dem Nachmittag werden es dann immer mehr Wolken. Erste Schauer sind dann auch schon unterwegs und vor allem im Norden kann es heute im Tagesverlauf dann auch Gewitter geben.
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5: Vorsicht im Moment auf der B27 Bad Hersfeld Richtung Fulda. In Höhe Löschenrot liegen Fahrzeugteile und ein totes Reh auf der Fahrbahn. A3 Würzburg in Richtung Frankfurt. Zwischen dem Offenbacher Kreuz und Frankfurt Süd 3 Kilometer stockender Verkehr. Das defekte Fahrzeug, was das verursacht hat, ist jetzt abgeschleppt. A60 Mainz Richtung Bingen. Zwischen Mainz-Finden und dem Dreieck Mainz im Moment 2 Kilometer Stau. A60 Mainz Richtung Rüsselsheim, zwischen Ginsheim-Gustersburg und Bischofsheim 2 Kilometer stockender Verkehr nach einem Unfall auf dem rechten Fahrstreifen und das alles im Baustellenbereich. B45 Hanau Richtung Dieburg, zwischen Hanau-Kleinauheim und der A3 der Anschlussstelle Hanau 2 Kilometer stockender Verkehr. Und Wetteraukreis, die Ortsdurchfahrt von Himbach ist wegen Aufräumarbeiten nach einem Scheunenbrand in beiden Richtungen voll gesperrt. Bitte umfahren Sie das Gebiet möglichst weiträumig.
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5: Mit Rückenwind geht's in die neue Woche. Schönen guten Morgen zusammen. Und auch wenn man gefühlt vor 2 Minuten noch im Land der Träume unterwegs war, das Gute ist, wir können direkt weiter träumen. Das machen wir jetzt auch. Mit ABBA, I Have a Dream.
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0: Roland Kaiser in HR4. Sonntagabends auf der Couch, 20.15 Uhr, die Chipstüte in der Hand, das Telefon wird ausgehängt und dann kann's losgehen mit dem Tatort und zu einem der wahrscheinlich beliebtesten Ermittlerpärchen gehören Leitmeier und Bartitsch in München. Gerade sind sie ja erst in TV-Krimi-Rente gegangen, aber jetzt gab's nochmal einen fetten Ehrenpreis für die beiden. Die Schauspieler Udo Wachtfeitel und Miroslav Nemetz sind ordentlich gefeiert worden beim Fernsehkrimi-Festival in Wiesbaden im Caligari-Filmtheater.
1: Also die beiden habe ich wirklich geliebt, halt, die haben das so authentisch gebracht. War einfach toll.
2: Also das war ja schon irgendwie Kult mit den beiden. Also deswegen werde ich sie sehr vermissen.
3: Weil die zwei irgendwie wie alte Bekannte sind.
0: Minutenlang gab es Applaus und Miroslav Nemetz freut sich einfach.
4: So ein Preis heute war sehr anrührend und ehrlich und glaubwürdig und das hat uns schon berührt.
0: Trotzdem sagt Udo Wachtfeitel, war es genau richtig, jetzt aufzuhören mit dem Tatort.
5: Wir sind beide in einem Alter, wo echte Polizisten schon lange im Ruhestand wären. Dann ist es so, dass wir jetzt die runde Zahl von 100 geschafft haben. Und da sowieso irgendwann Schluss sein muss, war jetzt, finde ich, der richtige Zeitpunkt.
0: Ja, wir werden die beiden auf jeden Fall im Tatort vermissen.
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1: In Himbach in der Wetterau ist aktuell die Ortsdurchfahrt voll gesperrt. Dort hat in der Nacht eine Scheune gebrannt, Katja.
2: Die Scheune in Himbach ist einsturzgefährdet. Der Giebel neigt sich gefährlich Richtung Straße, sagt die Polizei. Deswegen die Vollsperrung. In der Scheune hatte ein Imker üblicherweise seine Bienenkästen stehen. Die waren zum Glück schon draußen, die Bienen. Die Feuerwehr Limeshain war mit über 60 Einsatzkräften vor Ort. Sie haben den Brand gelöscht. Was der Auslöser dafür war, ist noch unklar.
1: Wie viele Städte in Hessen hat auch Kassel mit Leerstand zu kämpfen in der Innenstadt? Und jetzt wollen sie es anpacken.
2: Die Stadt hat sich dafür mit der Uni Kassel zusammengetan. Das Experiment, das sie starten, läuft unter dem Titel Wohnlokal.
1: Wohnlokal? Also jetzt bitte mal Butter bei die Fische. Was soll denn das sein?
2: In einem leerstehenden Laden soll gewohnt und gearbeitet werden. In der Treppenstraße wollen die Studierenden das jetzt mal ausprobieren. Mhm. Ja, ich meine, Wohnraum wird händeringend gesucht, Innenstädte veröden. Warum nicht in einem Laden wohnen?
1: Ja.
2: Vielleicht ist das die Idee der Zukunft. Leere Läden zu Wohnungen umbauen.
1: Ja, gute Idee. Jetzt Anfang Mai starten viele Baustellen auf Hessens Straßen, unter anderem in der Schwalm.
2: Die Bundesstraße B254 Schrecksbach-Rölzhausen, die Ecke, wird von Grund auf saniert, heißt es von Hessen Mobil. Es gibt großräumige Umleitungen, einmal von Alsfeld über Willingshausen bis Loshausen und die andere geht von Neukirchen über Ottrau bis Alsfeld. Der Neubau der B254 kostet gut 4 Millionen Euro und dauert voraussichtlich bis Ende August.
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4: 7 Uhr. Politiker sehen weiter Diskussionsbedarf bei Gesundheitsreform. Merz lehnt höhere Steuern für Gutverdiener ab. USA wollen Schiffe durch Straße von Hormus geleiten. Das Wetter ist freundlich und trocken, später Schauer bis 24 Grad. Die Nachrichten mit Dagmar Nuhn. Guten Morgen. Um die gesetzlichen Krankenkassen zu entlasten, hat das Kabinett letzte Woche umfangreiche Reformen beschlossen. Allerdings pochen jetzt auch Politiker von SPD und CSU auf Änderungen. Aus dem ARD-Hauptstadtstudio Nicole Markwald.
5: SPD-Fraktionschef Matthias Miersch sieht noch Diskussionsbedarf. Im ZDF sagte Miersch, die beitragsfreie Mitversicherung sei ein Punkt, über den man auf jeden Fall sprechen wollte. Mir sprach davon, dass das parlamentarische Verfahren kein Abnickerverfahren sei. Auch CSU-Chef Markus Söder möchte bei einer Reihe von Punkten nachbessern. Unter anderem beim Thema Krankenhäuser oder bei dem Punkt, inwieweit Bürgergeldempfänger von den Krankenkassenbeitragszahlern finanziert werden sollen.
4: Bundeskanzler Merz lehnt Forderungen aus der SPD ab, Gutverdiener höher zu besteuern. Vizekanzler Klingbeil hatte das ins Gespräch gebracht, um untere und mittlere Einkommen zu entlasten. In der ARD sagte Merz, Klingbeil müsse wissen, dass das mit der Union nicht gehe. Aus dem Hauptstadtstudio Benjamin Großkopf.
6: Eine Steuerreform ist eines der größten Projekte der schwarz-roten Koalition. Bislang liegen die Vorstellungen von Union und SPD weit auseinander, wie auch in anderen zentralen Fragen der kommenden Monate. Kanzler Merz appellierte bei Karin Mioska an die SPD-Spitze, die unfreundlicher werdende Stimmung in der Union nicht zu unterschätzen und rief die Sozialdemokraten zu mehr Kompromissbereitschaft auf.
4: Die USA wollen heute damit beginnen, Schiffen zu helfen, die in der Straße von Hormus festsitzen. Das hat Präsident Trump auf seiner Online-Plattform angekündigt. Länder aus der ganzen Welt hätten die USA darum gebeten. Es handle sich um Schiffe aus Regionen der Welt, die nicht in den Iran-Krieg verwickelt seien. Wie genau die USA dabei vorgehen wollen, teilte Trump nicht mit. Seit Wochen blockiert der Iran die Meerenge wegen der Angriffe der USA und Israels auf das Land. Autofahrer in Wiesbaden müssen sich ab heute auf Einschränkungen einstellen. Die Eppelallee im Stadtteil Biebrich ist rund ein Jahr lang teilweise nur einspurig befahrbar, weil Strom- und Wasserleitungen verlegt werden. HR-Reporterin Andrea Bonhagen.
7: Auch auf der Berliner Straße an der Britta Arena werden ab heute je nach Verkehr ein oder zwei Spuren gesperrt. Da werden bis zum Winter große Wasserrohre erneuert. Beide Straßen sind stark befahren. Die Sperrung der Mainbrücke bei Hochheim macht auch weiter Probleme. Die Industrie- und Handelskammer in Wiesbaden sagt, die längere Sperrung der Brücke sei ärgerlich, aber notwendige Baustellen müssten sein.
4: In der Fußball-Bundesliga haben sich 2 Teams gestern den Klassenerhalt gesichert. Mönchengladbach nach einem 1:0 gegen Dortmund und Mainz nach einem 2:1 bei St. Pauli. Im Abendspiel haben Freiburg und Wolfsburg noch 1:1 gespielt. Und das steht heute noch an. In Düsseldorf steht ein Mann vor Gericht, der zu Attentaten auf bekannte Politiker aufgerufen haben soll. In den USA werden die Gewinner der renommierten Pulitzer-Preise bekannt gegeben. Sie gehen an Journalisten und Kulturschaffende. Und die Basketballerinnen vom BC Marburg bekommen einen Empfang im Marburger Rathaus, trotz der verpassten Meisterschaft. Das waren die Nachrichten.
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9: Die Sonne hat die Bettdecke zur Seite geworfen und steht mit uns auf. Zuerst ist es überwiegend sonnig bei uns in Hessen und dazu bekommen wir 19 bis 24 Grad. Ab heute Mittag und ab dem Nachmittag werden es immer mehr Wolken. Erste Schauer sind dann vielleicht auch schon unterwegs und vor allem im Norden kann es im Laufe des Tages dann auch Gewitter geben. Morgen geht es mit vielen Wolken weiter, nur ganz selten Sonne und vor allem ab dem Nachmittag regnet es dann immer wieder morgen.
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9: Vorsicht auf der A5 Kassel Richtung Frankfurt. Zwischen Friedberg und Bad Homburger Kreuz liegen Reifenteile auf dem rechten Fahrstreifen. Dort bitte aufpassen. Dann ebenfalls Reifenteile auf der A44 Kassel Richtung Dortmund. Und zwar zwischen Bräuner und Warburg. Auch dort bitte Vorsicht auf dem rechten Fahrstreifen. Die A3 Würzburg in Richtung Frankfurt. Zwischen Hanau und dem Offenbacher Kreuz streckenweise stockend im Moment. Die A3 Frankfurt Richtung Köln, zwischen Kelsterbach und Raunheim, streckenweise stockender Verkehr im Baustellenbereich. Es ist nur der linke Fahrstreifen für Sie frei. A60 Mainz Richtung Rüsselsheim, zwischen Ginsheim-Gustavsburg und dem Rüsselsheimer Dreieck, streckenweise stockender Verkehr. A643 Mainz Richtung Wiesbaden, zwischen Dreieck Mainz und dem Schiersteiner Kreuz, 5 Kilometer stockender Verkehr. Und Wetteraukreis, die Ortsdurchfahrt von Himbach ist wegen Aufräumarbeiten nach einem Scheunenbrand in beiden Richtungen gesperrt. Bitte umfahren Sie dieses Gebiet möglichst weiträumig.
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9: Parken kostet Geld. In Städten ist das ja fast schon immer so. Und in Kassel sind die Bereiche, in denen man Parkgebühren zahlen muss, ausgeweitet worden. Und wie das die Menschen so finden und warum das überhaupt gemacht wird, hören wir gleich nach Billy Joel und Maite Kelly.
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0: Billy Joel in HR4. Es ist gleich 13 nach 7. Wer heute in Kassel sein Auto irgendwo hinstellt und parkt, sollte ganz genau hinschauen. Es könnte sein, dass sie jetzt Gebühren zahlen müssen, auch wenn das letzte Woche noch anders war. Die Stadt hat die Parkzonen mehr als verdoppelt und über 360 neue Parkautomaten aufgestellt. Und das finden naturgemäß nicht alle Menschen gut.
1: Ich finde das auch nicht gut, aber es ist halt so. Ne? Ich meine, die Autos verschwinden auch nicht dadurch. Ne? Wo sollen denn die alle hin, die ganzen Autos?
2: Ich finde, es war schlecht kommuniziert. Also man hat wenig vorher von mitgekriegt. Es war einfach so entschieden gefühlt.
3: Na gut, die Stadt Kassel muss wahrscheinlich sehen, wie sie Geld bekommt. Ich finde den Anstieg ganz schön hoch, wobei in anderen Großstädten das natürlich auch so. Von daher Augen zu und durch.
0: Die Anwohner in den betroffenen Stadtteilen sehen das teilweise anders. Zum Beispiel die, die in der Nähe vom ICE-Bahnhof Kassel-Wilhelmshöhe wohnen.
4: Bei uns in der Straße parken ganz, ganz viele, die stellen ihr Auto da Wochen ab und fahren dann mit dem Zug irgendwie dann weiter. Ne?
5: Wir sind happy, wir finden das gut, weil wir hier viele Fremdparker haben im gesamten vorderen Westen. Und deshalb ist das sehr positiv, dass die rausgehalten werden.
0: Also, wie so oft, die einen freut's, die anderen eher nicht so. Insgesamt liegen die Parkgebühren in Kassel aber immer noch unter dem Durchschnitt der hessischen Großstädte.
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Hoffmann und Hoffmann, Himbeereis zum Frühstück in HR4. Und ich glaube, am Wochenende haben auch wieder ganz viele von uns Eis geschleckt. Also zumindest habe ich ganz viele gesehen, die ein Eis in der Hand hatten. Ich war am Samstag in Alsfeld, da war Maibaumfest bei bestem Wetter. Ja, das ist jetzt vorbei, aber in Hessen ist natürlich noch mehr los. 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

Eine aktuelle Meldung aus dem HR4-Verkehrszentrum. Vorsicht bitte auf der A5 Heidelberg Richtung Darmstadt. In Höhe Heppenheim liegt eine Metallstange auf dem linken Fahrstreifen. Dort bitte aufpassen.

0: Es ist Liebe auf den ersten Blick. Die Münchner Freiheit in HR4. Jetzt ist es 7:30.
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2: Ab heute wird die Apple-Allee in Wiesbaden auf einem kleinen Stück einspurig, und zwar für über ein Jahr. Unter anderem werden Strom- und Wasserleitungen neu verlegt. Auch auf der Berliner Straße an der Britta-Arena werden ab heute je nach Verkehr ein oder zwei Spuren gesperrt. Da werden bis zum Winter große Wasserrohre erneuert. Beide Straßen sind stark befahren. Die Sperrung der Mainbrücke bei Hochheim macht auch weiter Probleme. Die Industrie- und Handelskammer in Wiesbaden sagt, die längere Sperrung der Brücke sei ärgerlich, aber notwendige Baustellen müssten sein. Eine gute Kommunikation sei hilfreich, um die Probleme so gering wie möglich zu halten. Andrea Bonhagen, Wiesbaden.
3: Gleich mehrere schwere Brände hat es gestern im Rhein-Main-Gebiet gegeben. In Schmitten-Seelenberg im Hochtaunus-Kreis hat ein Einfamilienhaus gebrannt. Verletzt wurde niemand, allerdings ist das Haus einsturzgefährdet und darf nicht betreten werden. Der Sachschaden liegt geschätzt bei 500.000 Euro. Bei über 1 Million Euro liegt der Schaden in Neu-Isenburg im Landkreis Offenbach. Da hat es gestern Nachmittag in einer Autowerkstatt gebrannt. Erst brannten im Außenbereich gelagerte Autoreifen. Das Feuer griff dann aber schnell auf die Halle über. Die Rauchsäule war kilometerweit zu sehen. Verletzt wurde zum Glück niemand. Saskia Klingelschmidt, Studio Rhein-Main.
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0: Von Sonne bis Wolken, über Regen und Gewitter ist heute alles dabei. Martin Gutt hat den Überblick für uns.
5: Hier in Rhein-Main wird es in der nächsten Zeit etwas wechselhafter und auch wieder nasser als bisher. Es geht bunt gemischt zur Sache. Das merken wir auch heute. Jetzt am Vormittag scheint noch zeitweise die Sonne. Dann ballen sich mehr und mehr Wolken zusammen. Die bringen ab der Nachmittagszeit örtlich Regen, aber nur punktuell mal kräftiger mit Schauern, zum Beispiel im Spessart. Bevor es mit dem Regen dann noch etwas frischer wird, geht es immerhin noch hoch auf 18 bis 23 Grad. Die 23 gibt's am Untermain.
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0: Vorsicht auf der A5 Heidelberg Richtung Darmstadt. In Höhe Heppenheim liegt eine Metallstange auf dem linken Fahrstreifen. Dann Vorsicht auf der A67 Darmstadt Richtung Mannheim. In Höhe Darmstädter Kreuz liegt eine Warnbarke auf der Fahrbahn. A3 Würzburg in Richtung Frankfurt. Zwischen Hanau und dem Offenbacher Kreuz streckenweise Stau und stockender Verkehr. Nochmal A3, diesmal Frankfurt Richtung Köln. Zwischen Kelsterbach und Raunheim streckenweise stockender Verkehr im Baustellenbereich. Es ist nur der linke Fahrstreifen frei. A5 Kassel Richtung Frankfurt. Zwischen Obermörlen und Friedberg 5 Kilometer stockender Verkehr. A66 Wiesbaden Richtung Frankfurt. Zwischen Schiersteiner Kreuz und Wiesbaden-Mainzer Straße 2 Kilometer stockender Verkehr. Und dadurch auch auf der A643 ab dem Dreieck Mainz 5 Kilometer stockender Verkehr. Und dann im weiteren Verlauf zwischen Wiesbaden-Erbenheim und Wiesbadener Kreuz nochmal 3 Kilometer stockender Verkehr. Und eine Meldung von der A67, Mannheim Richtung Darmstadt. Zwischen Gernsheim und dem Darmstädter Kreuz 5 Kilometer Stau nach einem Unfall.
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0: Frohes Aufstehen zusammen am Montag. Ja, so ein Montagmorgen startet meistens ganz ohne Glitzer, aber so ein bisschen Disco darf dann doch mal sein. Ich habe uns die Bee Gees mitgebracht.
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0: Massimino Rossi sagt uns einfach, wie es ist in HR4. Du bist mein Glücksmoment. 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
1: In Birkenau im Odenwald gibt es Probleme mit dem Freibad. Also das Bad an sich ist top, aber es fehlt Personal, Katja.
2: Deswegen konnte es noch nicht aufgemacht werden. Da blutet natürlich mein Freibad-Fanherz. Was wäre ich ohne Freibad?
1: Ja.
2: Der Freibad-Förderverein und die Gemeinde Birkenau suchen Rettungsschwimmer mit DLRG-Abzeichen, mindestens in Silber. Und es werden Freibadretter gesucht, die an der Kasse mitarbeiten.
1: Also bitte melden beim Freibad-Förderverein.
2: Bitte.
1: Deiche gibt's nicht nur an der Nordsee, sondern auch bei uns in Hessen, an Rhein und Main. Ab heute werden sie gemäht.
2: An der Küste mähen Schafe die Deiche. Bei uns erledigen das genau die. Bei uns erledigen das große Rasenmähertrecker. Das bedeutet für Fußgänger und Radfahrer aufpassen und Abstand halten.
1: Ja, okay, aber so ein Trecker ist ja jetzt eigentlich auch nicht zu übersehen, ne?
2: Hab ich eigentlich auch gedacht. Aber das Regierungspräsidium Darmstadt, das für die Mäharbeiten zuständig ist, berichtet, dass Spaziergänger immer wieder die Mäharbeiten ja so mal ignorieren würden. Mhm. Was keine gute Idee ist, sagt das RP, weil die Messer der Mähfahrzeuge im Gras mitunter schlecht zu sehen sind. Das kann also schnell gefährlich werden.
1: Also Abstand halten ist definitiv gesund. Hessens größte Festspiele sind die Bad Hersfelder Festspiele und da können wir heute bei öffentlichen Proben zuschauen.
2: Geprobt wird für das Musikschauspiel Parzival, die Komödie Lysistrata und das Familienstück mit den Streichen von Pippi Langstrumpf. Die öffentlichen Proben beginnen um 10 Uhr in der Abfüllhalle.
1: Ja, die Bad Hersfelder Festspiele gehen am 26. Juni los.
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8: 8 Uhr. Gesundheitsreform sorgt weiter für Diskussionen. Dobrindt hält an Grenzkontrollen fest. Deutsches Minenjagdboot startet Richtung Mittelmeer. Das Wetter ist freundlich und trocken, später Schauer bis 24 Grad. Die Nachrichten mit Dagmar Nuhn. Guten Morgen. Um die gesetzlichen Krankenkassen zu entlasten, hat das Kabinett letzte Woche umfangreiche Reformen beschlossen. Allerdings pochen jetzt auch Politiker von SPD und CSU auf Änderungen. Aus dem ARD-Hauptstadtstudio Nicole Markwald.
9: SPD-Fraktionschef Matthias Mirsch sieht noch Diskussionsbedarf. Im ZDF sagte Mirsch, die beitragsfreie Mitversicherung sei ein Punkt, über den man auf jeden Fall sprechen wollte. Mir sprach davon, dass das parlamentarische Verfahren kein Abnickerverfahren sei. Auch CSU-Chef Markus Söder möchte bei einer Reihe von Punkten nachbessern. Unter anderem beim Thema Krankenhäuser oder bei dem Punkt, inwieweit Bürgergeldempfänger von den Krankenkassenbeitragszahlern finanziert werden sollen.
8: Es kommen weniger Asylbewerber nach Deutschland. Bundesinnenminister Dobrindt will aber trotzdem an den Grenzkontrollen festhalten. Er sagte in der ARD, es gebe nach wie vor Zurückweisungen an den Grenzen. Dobrindt erklärte weiter, dass das Migrationssystem in Europa mittelfristig so gestaltet werden soll, dass Grenzkontrollen nicht mehr nötig sind. Wann es soweit sein wird, könne man aber noch nicht sagen. Das deutsche Minenjagdboot Fulda läuft am Nachmittag vom Marinestützpunkt Kiel in Richtung Mittelmeer aus. Es soll möglicherweise in der Straße von Hormus eingesetzt werden. Aus Kiel, ARD-Reporter Andreas Schmidt.
10: Das Minenjagdboot hat etwa 40 Marinesoldaten an Bord, darunter auch Minentaucher. Sie sind nach Marineangaben darauf spezialisiert, unter Wasser Minen aufzuspüren und unschädlich zu machen. Voraussetzung für diesen gefährlichen Einsatz ist allerdings ein stabiler Waffenstillstand zwischen Iran, Israel und den USA. Erst dann würde der Bundestag ein entsprechendes Mandat beschließen, heißt es aus Koalitionskreisen. Bis dahin wird die Besatzung der Fulda im Mittelmeer abwarten.
8: In Schmitten-Seelenwerk im Hochtaunuskreis hat am späten Abend ein Einfamilienhaus gebrannt. Laut Polizei wurde das Feuer vermutlich durch einen technischen Defekt an einer Photovoltaikanlage ausgelöst. Der Schaden wird auf 500.000 Euro geschätzt. Das Haus ist nach dem Brand einsturzgefährdet und unbewohnbar. Verletzt wurde niemand. Im Abendspiel der Fußball-Bundesliga haben sich Freiburg und Wolfsburg 1:1 getrennt. Vorher hatte Mönchengladbach gegen Dortmund mit 1:0 gewonnen und sich damit den Klassenerhalt gesichert. Das war auch Mainz gelungen mit einem 2:1-Sieg bei St. Pauli. WM-Spitzenreiter Kimi Antonelli hat das Formel-1-Rennen von Miami gewonnen und seinen dritten Erfolg in Serie gefeiert. Der Italiener baute damit seine Führung in der Gesamtwertung aus. ARD-Sportreporter Jens Gideon.
11: Der 19-Jährige hat aber neue Konkurrenz. In der Gesamtwertung liegt Titelverteidiger Lando Norris als Vierter zwar noch deutliche 49 Punkte zurück, aber in Miami hat der McLaren-Pilot mit dem Sieg im Sprint und Platz 2 im Hauptrennen sehr knapp hinter Antonelli seine Konkurrenzfähigkeit unter Beweis gestellt. Teamkollege Oscar Piastri wurde Dritter.
8: Und das passiert heute noch. In Armenien treffen sich Staats- und Regierungschefs aus fast 50 Ländern zum Gipfel der Europäischen Politischen Gemeinschaft. Kanzler Merz hat aus Termingründen abgesagt. Und in Bad Hersfeld beginnen die Proben zu den Festspielen. Dabei werden auch die Teams der Stücke vorgestellt, unter anderem von Parzival. Das waren die Nachrichten.
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12: Heute geht's erstmal wieder mit Sonne in den Tag, teilweise auch ein paar Wolken, aber wir bekommen später im Tagesverlauf auch noch Regen ab. Martin Gutt hat den Überblick für uns.
13: Jetzt am Vormittag ist es hier in Rhein-Main erstmal wie so häufig in der letzten Zeit teils sonnig und trocken. Etwa ab dem Nachmittag mogeln sich dann doch mal ein paar Regenwolken hinzu. Es wird aber nur punktuell mal ein bisschen stärker schütten mit Schauern, zum Beispiel im Spessart. Bis dahin geht's noch hoch auf 18 bis 23 Grad. Mit den Regenwolken wird's ab dem späten Nachmittag auch ein bisschen frischer. Morgen geht's dann mit Wolken und etwas Regen weiter und den gibt es hauptsächlich auch wieder nachmittags.
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12: Vorsicht auf der A49 Kassel Richtung Gießen. Zwischen Kassel-Aue-Stadion und dem Kreuz Kassel-West liegen Reifenteile auf der Fahrbahn. A3 Würzburg in Richtung Frankfurt. Zwischen Hanau und dem Offenbacher Kreuz streckenweise Stau und stockender Verkehr. A5 Darmstadt Richtung Heidelberg, zwischen Kreuz Weinheim und Hirschberg, 2 Kilometer Stau nach einem Unfall. A66 Wiesbaden-Frankfurt, zwischen Wiesbaden-Erbenheim und Wiesbadener Kreuz, 3 Kilometer stockender Verkehr. A67 Mannheim Richtung Darmstadt, zwischen Gernsheim und dem Darmstädter Kreuz, streckenweise stockender Verkehr, die Unfallstelle ist aber inzwischen geräumt. A67, Darmstadt Richtung Mönchhof-Dreieck, zwischen Rüsselsheimer Dreieck und Rüsselsheim-Ost, 2 Kilometer Stau. A643, Wiesbaden Richtung Mainz, zwischen Mainz-Mombach und dem Dreieck Mainz, 3 Kilometer stockend im Moment. Und A661, Igelsbach Richtung Oberursel, zwischen Friedberger Landstraße und Frankfurt-Eckenheim, ebenfalls 3 Kilometer stockender Verkehr.
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12: Frühlingshaft, ja fast schon sommerlich war es bei uns am Wochenende in Hessen. Also im T-Shirt hat man es ganz gut ausgehalten. Martin Gutt hat uns ja gerade schon erzählt, heute wird es nochmal recht freundlich, aber auch schon ein bisschen nass zwischendrin. Und wie es diese Woche genau weitergeht, hören wir gleich nach 2 Hits.
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0: Michael Holm in HR4. Wie der Sonnenschein. Ja, unser HR4-Wettermann Martin Gut strahlt auch schon wieder Sonnenschein.
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0: Ja, die Frage ist nur, wie viel Sonne hast du denn im Gepäck für uns diese Woche?
2: Ach, schon noch einiges an Sonnenschein. Ich habe aber auch anderes im Gepäck, was vielleicht auch gewünscht ist. Die Älteren unter uns wissen, was ich meine. Es gab früher öfter mal dieses nasse Zeug von oben. Ach, ich weiß nicht, du kennst
0: du meinst,
2: es vielleicht.
0: Warte, das war irgendwas mit so nassen Tropfen vom Himmel, ne?
2: Ja.
0: Also Regen kommt.
2: Ja, wir haben zumindest mehr Chancen als bisher. Es gab ja gestern die ersten kleinen Regenspritzer. Das kriegen wir auch heute, und zwar ab heute Nachmittag und auch in den nächsten Tagen. Vor allen Dingen so morgen am Dienstag, dann am Mittwoch und auch teilweise noch am Donnerstag. Da sind immer so ein paar Regenspritzer unterwegs. Es ist kein flächendeckender Landregen, den erwarten wir nicht, aber eher so das ganze Zeug schwankt zwischen Regenspritzern bis hin zu schauerartigem Regen, verstärkt mit Gewittern. Aber immerhin ein erster Anfang für die Pflanzenwelt ist gemacht.
0: Also da kommt dann zumindest ein bisschen was in den Regenfässern zusammen. Ich glaube, da sitzen viele schon auf dem Trocknen. Also so ein bisschen Achterbahnfahrt diese Woche. Was machen denn die Temperaturen?
2: Die gehen jetzt so bei 18 bis 23, 24 Grad heute los, gehen in den nächsten 2-3 Tagen um etwa 3 oder 4 Grad runter. Das merken wir kaum. Nur am Donnerstag wird es vielleicht in Nordhessen mit so 14 Grad mal ein bisschen frischer. Und dann geht es Richtung Wochenende schon wieder nach oben. Dann tankt sich schon wieder südwestwarme Luft durch. Und dann wird es zum kommenden Wochenende, das ist der neueste Stand, auch wieder bis oder sogar über 25 Grad warm. Allerdings nicht, ich muss es einfach mal sagen, astrein mit purer Sonne. Auch dann begleiten uns Schauer, vielleicht auch Gewitter. Also es wird eher jetzt so wechselhafter und nasser als bisher, aber dann doch ziemlich warm.
0: Das hört sich doch eigentlich nach einer ganz schönen Achterbahnfahrt an, so was das Wetter angeht. Also für jeden ist was dabei. Unsere Regenfässer machen einfach einen Luftsprung und wir dann halt einen Regentanz. Ist doch ein guter Plan.
2: Jawohl.
0: Danke, Martin.
2: Gerne.
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0: unsere Hauptwaffe. 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
1: Ja, vor 50 Jahren haben sich die beiden im Verein getroffen und da wollten sie eigentlich nur ihre Söhne anmelden. 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
2: Verdammt, ich lieb dich. 8:30 ist es jetzt.
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3: Schon letzte Woche hat es bei Hanau Nord auf der A66 gekracht. Da ist ein Porsche GT3 verunfallt. Nur scheint es so, dass der oder die Fahrerin das gute Stück gar nicht mehr zurückhaben will. Die Polizei sucht nämlich seit mehreren Tagen nach der Person. Nach dem Crash wurde der schwarze Porsche kaputt auf dem Feld bei Bruchköbel neben der B45 zurückgelassen. Der Unfall selbst ereignete sich am Donnerstag. Zeugen haben gesehen, wie der hochmotorisierte Wagen plötzlich stark abbremsen musste und ins Schleudern geriet. Dann ging es zweimal in die Leitplanke. Erste Schätzungen belaufen sich auf 120.000 Euro Sachschadenshöhe. Saskia Klingelschmidt, Bruchköbel.
4: Ab heute wird die Apple-Allee in Wiesbaden auf einem kleinen Stück einspurig, und zwar für über ein Jahr. Unter anderem werden Strom- und Wasserleitungen neu verlegt. Auch auf der Berliner Straße an der Britta-Arena werden ab heute je nach Verkehr ein oder zwei Spuren gesperrt. Da werden bis zum Winter große Wasserrohre erneuert. Beide Straßen sind stark befahren. Die Sperrung der Mainbrücke bei Hochheim macht auch weiter Probleme. Die Industrie- und Handelskammer in Wiesbaden sagt, die längere Sperrung der Brücke sei ärgerlich, aber notwendige Baustellen müssten sein. Eine gute Kommunikation sei hilfreich, um die Probleme so gering wie möglich zu halten. Andrea Bonhagen, Wiesbaden.
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5: Von Sonne bis Wolken, über Regen und Gewitter ist heute alles dabei. Martin Gutt hat den Überblick für uns.
6: Hier in Rhein-Main wird es in der nächsten Zeit etwas wechselhafter und auch wieder nasser als bisher. Es geht bunt gemischt zur Sache. Das merken wir auch heute. Jetzt am Vormittag scheint noch zeitweise die Sonne. Dann ballen sich mehr und mehr Wolken zusammen. Die bringen ab der Nachmittagszeit örtlich Regen, aber nur punktuell mal kräftiger mit Schauern, zum Beispiel im Spessart. Bevor es mit dem Regen dann noch etwas frischer wird, geht es immerhin noch hoch auf 18 bis 23 Grad. Die 23 gibt am Untermain.
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5: Vorsicht auf der A5 Heidelberg Richtung Darmstadt. In der Abfahrt Darmstadt-Eberstadt steht ein defektes Fahrzeug im Kurvenbereich. A3 Würzburg in Richtung Frankfurt. Zwischen Hanau und dem Offenbacher Kreuz streckenweise Stau und stockender Verkehr im Moment. A3 Frankfurt Richtung Köln, zwischen Raunheim und dem Wiesbadener Kreuz 3 Kilometer stockender Verkehr. A5 Heidelberg Richtung Darmstadt, zwischen Bensheim und Darmstadt-Eberstadt streckenweise stockender Verkehr. A5 Darmstadt Richtung Heidelberg, zwischen Hemsbach und Hirschberg 5 Kilometer Stau sogar nach einem Unfall. Es ist nur ein Fahrstreifen frei. A49 Gießen Richtung Kassel, zwischen Wabern und Fritzlar 2 Kilometer Stau wegen eines defekten LKW auf dem rechten Fahrstreifen. A49 Kassel Richtung Gießen, zwischen Kassel Industriepark und Kassel Niederzweren 3 Kilometer Stau. Und A6

0: 66 Wiesbaden in Richtung Frankfurt. Zwischen Wiesbaden-Erbenheim und Wiesbadener Kreuz streckenweise stockender Verkehr.
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0: Bis zum Sonnenuntergang dauert's noch etwas. So ungefähr 3,5 Minuten. Dann hat Kerstin Ott nämlich fertig gesungen und dann singt Gordon Lightfoot über den Sonnenuntergang. Beides richtig tolle Songs, die wir jetzt hören. Die Regenbogenfarben machen den Anfang.
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an einem Montagmorgen um 19 Minuten vor 9 darf man schon von einem Sonnenuntergang träumen. Mit Gordon Lightfoot geht das. Und Gary and the Pacemakers bringen jetzt wieder ein bisschen Sonne in unseren Tag an diesem Montag. Ich wünsche einen schönen guten Morgen mit HR4.

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1: In vielen Orten in Hessen wird der Eichenprozessionsspinner bekämpft. Viele Kommunen machen das per Hubschrauber. In Kassel kommt der Bekämpfungstrupp nachts mit der Wasserspritze, Katja.
2: So ist das gerade in der Karlsaue der Fall. Hessen Kassel Heritage bekämpft den Eichenprozessionsspinner nicht mit einem Bakterium, das aus der Luft auf die Eichen gespritzt wird. Die machen es mit mikroskopisch kleinen Würmern, die den Spinnerlarven den Gar ausmachen. Die Würmer sind in dem Wasser drin, das nachts in die befallenen Bäume gespritzt wird.
1: Warum muss das denn eigentlich nachts sein?
2: Weil die Mini-Würmer kein Tageslicht vertragen. Ah. Das ist aufwendig, aber sehr wirkungsvoll, heißt
1: es. Okay. Schlagerlegende Vicky Leandros zählt schon die Tage, bis sie auf der großen Bühne vor Millionenpublikum singt.
2: Sie hat ihren großen Auftritt am 12. Mai in Wien beim ersten Eurovision Song Contest Halbfinale. Vicky Leandros singt ihren Welthit L'amour est bleu in Wien, wo sie ja 1967 ihren ersten Auftritt beim damals noch Grand Prix hatte. Als Teenie hat sie damit ihre Weltkarriere gestartet und Vicky sagt jetzt, ich freue mich sehr, nach Wien zurückzukehren.
1: Und hier kommen die Temperaturniederschlagswerte für Sie.
2: Die Höchsttemperatur hat gestern in Schauenburg bei 23 Grad gelegen. In Frankfurt am Flughafen wurden 24 Grad gemessen. Und vergangene Nacht lag die Tiefsttemperatur in Schauenburg dann bei 9 Grad, in Frankfurt bei 7 Grad.
1: Und die Niederschlagswerte für Hessen sehen so aus. In Gießen und in Schauenburg war es komplett trocken. In Vielbrunn im Odenwald war es ein bisschen nass. 0,1 Millimeter haben wir gemessen. Genauso in Frankfurt am Flughafen.
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6: 9 Uhr. Kommunen haben immer mehr Probleme mit Altkleidern. Gesundheitsreform sorgt weiter für Diskussionen. Dobrindt hält an Grenzkontrollen fest. Das Wetter erst freundlich und trocken, später Schauer bis 24 Grad. Die Nachrichten mit Dagmar Nuhn. Guten Morgen. Städte und Gemeinden haben ein immer größeres Problem bei der Altkleiderentsorgung. Hintergrund ist sogenannte Fast Fashion. Gemeint ist Kleidung, die oft nur kurz getragen und dann schnell wieder aussortiert wird. Aus der Nachrichtenredaktion Markus Schuh.
7: Fast 3 von 4 Betrieben zahlen inzwischen drauf für die Verwertung von Alttextilien. Das zeigt eine neue Umfrage unter Entsorgungsbetrieben, die heute vorgestellt worden ist. Weiteres Ergebnis: Die Qualität der gesammelten Textilien ist schlechter geworden. 4 von 5 Befragten sehen das so. Besserung erhofft sich der Verband kommunaler Unternehmer von einem Textilgesetz, das gerade auf Bundesebene in Arbeit ist. Das soll die Hersteller stärker in die Pflicht nehmen.
6: Das geplante Sparpaket für die gesetzlichen Krankenkassen sorgt weiter für Kritik, auch innerhalb der Regierung. Das Kabinett hat letzte Woche zwar schon grünes Licht für die Reform gegeben, SPD-Fraktionschef Miersch sieht aber Nachbesserungsbedarf. Im ZDF sagte er, im Bundestag müssten einige Punkte noch mal genauer diskutiert werden, etwa Einschränkungen bei der kostenlosen Mitversicherung von Eheleuten. Auch CSU-Chef Söder fordert Änderungen. Bundesinnenminister Dobrindt will die Kontrollen an den deutschen Grenzen bis auf Weiteres fortsetzen, obwohl die Zahl der Asylbewerber in den letzten Monaten deutlich gesunken ist. Er sagte in der ARD zur Begründung, es gebe weiter Zurückweisungen an den Grenzen. Aus dem ARD-Hauptstadtstudio Georg Schwarte.
8: Die Kontrollen könnten erst heruntergefahren werden, wenn das Migrationssystem in Europa funktioniere. Die wiedereingeführten Grenzkontrollen sind umstritten. Kritiker verweisen unter anderem darauf, dass der Schengener Grenzkodex sie nur im Fall außergewöhnlicher Umstände und befristet erlaube. Die SPD-Ministerpräsidentin des Saarlandes, Rehlinger, sieht die Fortsetzung der Grenzkontrollen dagegen skeptisch. Dauerhafte Grenzkontrollen schaden uns am Ende mehr, als sie helfen, sagte Rehlinger im ARD-Bericht aus Berlin.
6: Autofahrer in Wiesbaden müssen sich ab heute auf Einschränkungen einstellen. Die Eppelallee im Stadtteil Biebrich ist rund ein Jahr lang teilweise nur einspurig befahrbar, weil Strom- und Wasserleitungen verlegt werden. HR-Reporterin Andrea Bonhagen.
9: Auch auf der Berliner Straße an der Britta-Arena werden ab heute je nach Verkehr 1 oder 2 Spuren gesperrt. Da werden bis zum Winter große Wasserrohre erneuert. Beide Straßen sind stark befahren. Die Sperrung der Mainbrücke bei Hochheim macht auch weiter Probleme. Die Industrie- und Handelskammer in Wiesbaden sagt, die längere Sperrung der Brücke sei ärgerlich, aber notwendige Baustellen müssten sein.
6: Und auch das steht heute noch an. In Düsseldorf steht ein Mann vor Gericht, der zu Attentaten auf bekannte Politiker aufgerufen haben soll. In den USA werden die Gewinner der renommierten Pulitzer-Preise bekannt gegeben. Sie gehen an Journalisten und Kulturschaffende. Und die Basketballerinnen vom BC Marburg bekommen einen Empfang im Marburger Rathaus, trotz der verpassten Meisterschaft. Das waren die Nachrichten.
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11: Heute geht's erstmal wieder mit ganz viel Sonne in die neue Woche. Nur im Norden sind schon Wolken da, aber auch da lässt sich nochmal die Sonne blicken heute Vormittag. Im Laufe des Tages kommt ein Regen. Martin Gutt hat den genauen Überblick für uns.
12: Jetzt am Vormittag ist es hier in Rhein-Main erstmal wie so häufig in der letzten Zeit teils sonnig und trocken. Etwa ab dem Nachmittag mogeln sich dann doch mal ein paar Regenwolken hinzu. Es wird aber nur punktuell mal ein bisschen stärker schütten mit Schauern, zum Beispiel im Spessart. Bis dahin geht's noch hoch auf 18 bis 23 Grad. Mit den Regenwolken wird es ab dem späten Nachmittag auch ein bisschen frischer. Morgen geht es dann mit Wolken und etwas Regen weiter und den gibt es hauptsächlich auch wieder nachmittags.
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11: Vorsicht auf der A3 Frankfurt in Richtung Köln. Zwischen Limburg-Nord und Dietz liegt ein Unterlegkeil auf der Fahrbahn. A5 Darmstadt Richtung Heidelberg. Zwischen Hemsbach und Hirschberg 3 Kilometer.

0: Kilometer Stau wegen Bergungsarbeiten. Es ist nur ein Fahrstreifen für Sie frei. A6 Heilbronn Richtung Mannheim. Zwischen Dreikockenheim und Schwetzingen-Hockenheim 3 Kilometer stockender Verkehr wegen eines defekten Pkw. A60 Mainz Richtung Rüsselsheim. Zwischen Mainz-Laubenheim und dem Rüsselsheimer Dreieck streckenweise stockender Verkehr. A67 Mannheim Richtung Darmstadt. Zwischen Lorsch und Gernsheim im Moment 3 Kilometer stockender Verkehr. Dann nochmal 3 Kilometer stockend auf der A67 Darmstadt Richtung Mannheim. Und zwar zwischen dem Darmstädter Kreuz und Gernsheim. Und A643 Mainz Richtung Wiesbaden. Zwischen dem Dreieck Mainz und dem Schierstädter Kreuz streckenweise stockend.
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0: Schönen guten Morgen zusammen. Die Lieder der Nacht kann man auch ganz wunderbar am Tag singen. Marianne Rosenberg zeigt uns gleich, wie es geht. Direkt nach Howard Carpendale und John Paul Young.
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0: Hier ist HR4 um 8:45. Beton rausreißen und Bäume pflanzen, Pflastersteine entfernen und Blumen einbuddeln. Das ist gut fürs Klima und sieht auch noch hübscher aus. Und weil alles ein bisschen mehr Spaß macht, wenn man einen Wettbewerb draus macht, gibt's die Aktion Abpflastern. Also jeder kann mitmachen, Kommunen, Vereine, Privatleute. Wer am Ende des Jahres die meisten Steine pro Einwohner durch irgendwas Grünes ersetzt hat, hat gewonnen. In Darmstadt, in der Nähe der Mathildenhöhe, machen sie auch mit und HR4-Reporterin Petra Demann war dabei.
1: Es ist ein ganz schönes Gewusel rund um das kleine Stück Erde mit den Baustellenbarken drumherum. Grüne Gießkannen stehen bereit, Blumentöpfe mit zig verschiedenen Stauden, Hacken, Schaufeln, Spaten und eine ganze Menge Leute, die interessiert auf das schauen, was hier passiert. Ilse Eichler zum Beispiel.
2: Ich habe das hier gesehen und dachte erst, die wollen mich verkohlen, als ich gefragt habe. Und jetzt ist es Tatsache, dass hier die Pflastersteine wegbleiben und Blumen und sowas hierher kommen. Das finde ich sehr schön. Freue mich.
1: Sowas sollte viel häufiger gemacht werden, findet sie. Vor ein paar Tagen hat ein Bagger die Platten abgerissen. Jetzt warten 30 Quadratmeter Pflanzenerde darauf, dass es losgeht.
3: Wer möchte den Gießen übernehmen? Wir haben 4 Gießkannen, die sind nahezu voll.
1: Und etwa 20 Interessierte, teils Blühpflanzenbegeisterte vom BUND Darmstadt und teils buddelfreudige Nachbarn. Mittendrin Umweltdezernent Michael Kolmer. Er begutachtet, was hier gleich in den Boden kommt.
4: Zum Beispiel die Felsenbirne, die beweist, dass man in der Stadt, auch dort, wo Leitungswege sind, durchaus wertvolle Gehölze setzen kann, nämlich die Felsenbirne ist eine, die nicht so tief wurzelt.
1: Und dann geht's los. Zuerst schleppen der Umweltdezernent und der Leiter vom Umweltamt Steine. Ein kleiner Haufen entsteht. Hier könnten Eidechsen einziehen.
3: Kann man erstmal so ein bisschen im Kreis und dann kann man das so ein bisschen in der Mitte aufführen.
1: Henning, ein weiterer Nachbar, hilft, Äste klein zu sägen. Sie sollen als Totholzhaufen Unterschlupf für Insekten sein, aber auch nach und nach ihre Nährstoffe in den Boden abgeben.
3: Das müssen wir auch nochmal ein bisschen kleiner machen. Ja.
1: Dann werden die Stauden mit ihren Töpfchen auf die Fläche verteilt und dann wird endlich gebuddelt.
5: Ich kann ja mal so ein bisschen sagen, wie man das pflanzen, weil manche Arten, das sind so Polster, die setzen wir eher so an den Rand, wie das Seifenkraut zum Beispiel. Ja.
1: Dass die Fläche mit ihren 30 Quadratmetern nicht gerade spektakulär groß ist, spielt übrigens keine Rolle, erfahre ich hier. Sogenannte Trittsteinbiotope sind wichtig für viele Bienen oder auch Schmetterlinge. Sie können nämlich oft gar nicht so weit fliegen und brauchen ab und zu mal eine kleine Raststätte. Deshalb hofft die Stadt auch, dass sich jetzt noch ganz viele Nachahmer finden, die auf ihrem Grundstück zum Beispiel Platten entfernen wollen, um die Artenvielfalt zu fördern und ein bisschen auch, um beim Abpflastern-Wettbewerb wieder vorn mit dabei zu sein.
0: Weniger Pflaster, mehr Grün. Darum geht's bei der Aktion Abpflastern. Jeder von uns kann mitmachen.
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1: Nicole mit ihrem aktuellen Titel in HR4. In deinen Augen, das hat eine echt starke Botschaft, das Lied. Es geht um die Frage, was wir unseren Kindern und Enkeln hinterlassen. Ist auch drauf, auf ihrem aktuellen Album Carpe Diem.

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2: Jetzt um kurz nach 9:30 geht's wieder raus zu unseren HR4-Reportern.
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3: In den nächsten Tagen heißt es wieder Augen auf, wer entlang der Rhein- und Main-Deiche unterwegs ist. Denn die Deiche werden gemäht. Für Fußgänger und Radfahrer kann das Umwege bedeuten, heißt es jetzt vom Regierungspräsidium Darmstadt. Denn im hohen Gras sind die Messer der Mähfahrzeuge auf den Deichwegen schwer zu erkennen. Und beim Mähen ist es oft so laut, dass Arbeiter erst spät bemerken, dass jemand kommt. Trotzdem hätten in den vergangenen Jahren immer wieder Leute die Warnungen ignoriert. Das Regierungspräsidium appelliert an die Eigenverantwortung und verweist darauf, dass im restlichen Jahr Fußgänger und Radfahrer die Deiche uneingeschränkt nutzen können. Anna Vogel, Studio Südhessen.
4: Schon letzte Woche hat es bei Hanau Nord auf der A66 gekracht. Da ist ein Porsche GT3 verunfallt. Nur scheint es so, dass der oder die Fahrerin das gute Stück gar nicht mehr zurückhaben will. Die Polizei sucht nämlich seit mehreren Tagen nach der Person. Nach dem Crash wurde der schwarze Porsche kaputt auf dem Feld bei Bruchköbel neben der B45 zurückgelassen. Der Unfall selbst ereignete sich am Donnerstag. Zeugen haben gesehen, wie der hochmotorisierte Wagen plötzlich stark abbremsen musste und ins Schleudern geriet. Dann ging es zweimal in die Leitplanke. Erste Schätzungen belaufen sich auf 120.000 Euro Sachschadenshöhe. Saskia Klingelschmidt, Bruchköbel.
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2: Sonne, Wolken und auch mal wieder etwas Regen. Das bekommen wir heute noch ab. Mehr von Martin Gutt.
5: Derzeit scheint hier entlang von Rhein und Main zeitweise noch die Sonne. Je später es aber heute wird, umso mehr machen sich Wolken breit, örtlich mit Regen, aber nur punktuell mal ein bisschen kräftiger mit Schauern, zum Beispiel im Spessart. Und bevor es dann mit dem Regen auch frischer wird, kriegen wir noch 18 bis 23 Grad. In der Nacht regnet es ein bisschen, ebenso morgen, dann wieder bevorzugt nachmittags. Regen und örtliche Gewitter gibt es auch am Mittwoch. Und dann wird's mit so 17 Grad auch ein ganz klein bisschen kühler.
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2: Vorsicht auf der A5 Frankfurt Richtung Kassel. Zwischen dem Westkreuz Frankfurt und dem Nordwestkreuz Frankfurt liegt eine Metallstange auf der Fahrbahn. Nochmal Vorsicht auf der A66 Frankfurt Richtung Fulda. Zwischen Schlüchtern Süd und Flieden liegen Reifenteile auf der Fahrbahn. Und auf der B455 Mainz-Kastell in Richtung Königstein. In der A66 Anschlussstelle Wiesbaden-Erbenheim liegt ein Pylon auf dem linken Fahrstreifen. Auch dort bitte vorsichtig fahren. A3 Frankfurt Richtung Köln. Zwischen Limburg Süd und Dietz eine Tagesbaustelle auf dem rechten Fahrstreifen und auch auf dem mittleren Fahrstreifen. Dadurch 2 Kilometer stockender Verkehr. Es werden dort Fahrbahnschäden ausgebessert. A643 Mainz Richtung Wiesbaden. Zwischen Dreieck Mainz und dem Schiersteiner Kreuz streckenweise stockender Verkehr. Die A659 Weinheim Richtung Fürnheim ist zwischen Fürnheim und dem Fürnheimer Kreuz nach einem Unfall gesperrt. Dadurch 2 Kilometer Stau im Moment ab Fürnheim Ost.
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2: Wer einen Garten hat, hat immer irgendwas zu tun. Vor allem Gießkannen durch die Gegend schleppen. Das ist ganz besonders dann angesagt, wenn alles trocken ist. Die Frage ist, wo man das ganze Wasser herbekommt und wie man es denn speichert. Alles aus dem Hahn zapfen, das wollen wir ja auch nicht, wenn das Regenfass leer ist. Und wir haben gleich eine ganz gute Idee von einem Gartenarchitekten. Da braucht man dann auch nicht mehr ständig Gießkannen durch die Gegend zu schleppen.
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0: Gleich ist es 21:45.
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0: Viele von uns gucken in den Himmel und warten auf den Regen. Und so wie es aussieht, kommt da ja diese Woche ein bisschen was zusammen. Wer einen Garten hat, hat in den letzten Jahren vielleicht schon mal eine Regentonne mehr aufgestellt oder sogar über eine Zisterne nachgedacht. Es geht aber auch anders, sagt Jens Maute. Er ist Gartenarchitekt in Marburg und hat sich angeschaut, wie in viel trockeneren Ländern Gärten bewässert werden.
2: Auf der ganzen Welt haben sich die Menschen schon immer mit dem Wasser beschäftigt, also das so zu lenken und zu leiten und zu halten, wie es passt. Und diese alten Möglichkeiten, die bieten uns halt ergänzend zu dem, was wir sowieso schon haben, unglaublich großes Potenzial, vor allen Dingen auch, weil es sehr effizient und aber auch sehr kostengünstig ist.
0: Zum Beispiel lässt sich Wasser einfach im Boden speichern. Bei uns im Garten am besten unter großen Sträuchern und Bäumen. Dabei hilft dann ein sogenannter Regensammler. Der wird direkt ans Fallrohr vom Hausdach angeschlossen und da dran kommt dann ein Gartenschlauch.
2: Dann können wir diesen Gartenschlauch an die Wurzeln oder in die Umgebung des Baumes legen. Das Wasser versickert im Erdreich, bleibt da für Monate. Dann kann man wirklich ganz viel Wasser in den Boden leiten und damit vorsorglich dafür sorgen, dass die Bäume und die großen Sträucher im nächsten Hitzesommer dann halt wirklich auch genug Wasser im Boden vorfinden.
0: Der Schlauch kann auch einfach in Beete oder aufs Gras gelegt werden, damit dann alles schön durchfeuchtet.
2: Das Volumen ist gigantisch, das wir entnehmen können. Je nachdem, wie groß der Garten ist, wie die Bodenverhältnisse beschaffen sind. Wenn ich eine Regentonne habe, dann habe ich ja vielleicht 300, 400 Liter, die ich dann entnehmen kann. Ich kann mit dieser Erdreichbetankung, die ich ja dann letztendlich immer, wenn es regnet, machen kann, ganz viel Wasser speichern.
0: Ja, da fragt man sich natürlich aber auch, ob es dann nicht irgendwann matschig wird.
2: Klar, es funktioniert nicht überall. Wenn ich sowieso schon Staunässe habe, dann ist die Methode nicht geeignet. Aber das ist wirklich in wenigen Situationen der Fall. Bei den meisten Gartenböden ist das eine große Hilfe.
0: Einen Regensammler gibt es für so rund 50 Euro im Bau- oder Gartenmarkt. Und übrigens hat der Experte, der Jens Maute, ein ganzes Buch drüber geschrieben, über dieses Thema, wie man den Garten clever managen kann mit Wasser. Da gibt es noch mehr Ideen, die wir uns abgucken können.
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0: Ach, ist das herrlich.
1: Na ja, ne?
0: Britta Lohmann und ich haben schon Spaß hier um 7:07. Und das ist immer ein gutes Zeichen. Das heißt, wenn ich Spaß habe und Britta Lohmann Spaß hat, dann haben sie auch Spaß. Hoffentlich.
1: Wollte ich gerade sagen, wir starten ganz gut gelaunt in diese neue Woche und machen was Schönes draus.
0: Das ist ein guter Plan. Britta Lohmann macht gleich weiter nach 10. Und ich wünsche einen lustigen Montag. Ne? Lustig ist ja immer gut.

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5: 10 Uhr. Kommunen haben immer mehr Probleme mit Altkleidern. Iran warnt US-Marine vor Einfahrt in Straße von Hormus. Wadefuhl zu Besuch in Griechenland. Das Wetter ist freundlich und trocken, später Schauer bis 24 Grad. Die Nachrichten mit Dagmar Nuhn. Städte und Gemeinden haben ein immer größeres Problem bei der Altkleiderentsorgung. Hintergrund ist sogenannte Fast Fashion. Gemeint ist Kleidung, die oft nur kurz getragen und dann schnell wieder aussortiert wird. Aus der Nachrichtenredaktion Markus Schuh.
6: Fast 3 von 4 Betrieben zahlen inzwischen drauf für die Verwertung von Alttextilien. Das zeigt eine neue Umfrage unter Entsorgungsbetrieben, die heute vorgestellt worden ist. Weiteres Ergebnis: Die Qualität der gesammelten Textilien ist schlechter geworden. 4 von 5 Befragten sehen das so. Besserung erhofft sich der Verband kommunaler Unternehmer von einem Textilgesetz, das gerade auf Bundesebene in Arbeit ist. Das soll die Hersteller stärker in die Pflicht nehmen.
5: Die iranische Armee hat mit Angriffen auf die US-Streitkräfte gedroht, falls sie in die Straße von Hormus einfahren. Das sagte ein hochrangiger Befehlshaber im staatlichen Rundfunk. Vorher hatte US-Präsident Trump angekündigt, die US-Marine wolle heute damit beginnen, Schiffe aus der Meerenge heraus zu eskortieren. Aus der Nachrichtenredaktion Markus Wolf.
7: Auf seiner Online-Plattform schrieb Trump, man werde die Schiffe sicher aus der Straße von Hormus geleiten. Mehrere Länder, die nicht in den Iran-Krieg verwickelt seien, hätten die USA darum gebeten. Für den Fall von Behinderungen drohte Trump mit Härte. Wie genau die USA vorgehen wollen, ist aber unklar. Die Meerenge gilt für den weltweiten Ölhandel als extrem wichtig. Neben der de facto Sperrung des Iran blockieren dort auch die USA Schiffe, die iranische Häfen anlaufen oder verlassen.
5: Nach der Ankündigung der US-Regierung, mehrere tausend Soldaten aus Deutschland abzuziehen, diskutieren Politiker über Konsequenzen. Der CDU-Verteidigungsexperte Kiesewetter sagte in der ARD, jetzt müsse Europa enger zusammenarbeiten. Die Zeit der Appelle und Weckrufe sei vorbei. Aus Berlin, Nicole Markwald.
8: Nun solle vielmehr daran gearbeitet werden, mit der Ukraine gemeinsam Abwehrsysteme zu entwickeln, die russische Schattenflotte aufzuhalten und die Ausbildung am Marschflugkörper vom Typ Taurus zu beginnen. Bislang erhält die Ukraine keine Taurus-Marschflugkörper. Kiesewetter betont, die europäischen Länder sollten sich enger miteinander koordinieren. Er sieht Deutschland dabei in einer Schlüsselrolle. Unter Umständen sei es dabei auch nötig, die Wehrpflicht in Deutschland eher auszurufen.
5: Bundesaußenminister Wadefuhl ist auf dem Weg nach Athen. Geplant ist ein Treffen mit dem griechischen Ministerpräsidenten Mitsotakis und weiteren Regierungsmitgliedern. Sie werden über eine engere Zusammenarbeit bei Rüstungsprojekten, über die Folgen des Iran-Kriegs und die Erweiterung der EU auf dem Balkan sprechen. Vor seiner Abreise sagte Wadefuhl, Griechenland sei ein strategischer Anker im Südosten Europas. Am Wochenende ist die Freibadsaison in Hessen offiziell gestartet. Heute zieht auch Gießen nach. Das Freibad in der Ringallee macht auf. HR-Reporterin Eva-Maria Rösler.
9: Neu sind Outdoor-Fitnessgeräte am Eingang und Mähroboter, die bis kurz vor Sonnenuntergang die Liegewiesen pflegen. Ab Mitte Mai ziehen dann viele Freibäder in Mittelhessen nach. Zum Beispiel in Buseck und Ortenberg am kommenden Wochenende, in Linden am 15. und in Biedenkopf das Lahnauenbad am 20. Mai.
5: Das waren die Nachrichten.
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10: Und das ist erst noch überwiegend freundlich, mit meist nur lockeren Wolkenfeldern und auch Sonnenschein. Am Nachmittag kann es dann hier und da Schauer geben, im Norden örtlich auch Gewitter. Höchstwerte zwischen 19 und 24 Grad. Hatzfeld im Landkreis Waldeck-Frankenberg bekommt 21 Grad, Langenselbold im Main-Kinzig-Kreis 23 Grad, in Obersuhl, Landkreis Hersfeld-Rotenburg, werden es 24 Grad. Morgen auf dichte Wolken, nur selten Sonne, zeitweise Regen, in der zweiten Tageshälfte häufiger nass als am Vormittag und mancherorts dann auch kräftige Schauer oder Gewitter bei 15 bis 21 Grad. Die Aussichten: Mittwoch weiter unbeständig, 10 bis 20 Grad, auch am Donnerstag viele Wolken, gebietsweise Regen, 9 bis 17 Grad.
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10: Schauen wir auf die Straßen. 4:04. Vorsicht auf der A4, Kirchheimer Dreieck Richtung Erfurt. Zwischen Wildeck-Hönebach und Wildeck-Obersuhl steht ein defekter LKW auf dem rechten Fahrstreifen. Vorsicht auf der A45 Aschaffenburg Richtung Gießen. Zwischen Alzenau Nord und Hanauer Kreuz liegt ein Bettlaken auf der Fahrbahn. A3 Frankfurt Richtung Köln. Zwischen Limburg Süd und Dietz eine Tagesbaustelle auf dem rechten und dem mittleren Fahrstreifen. Dadurch 3 Kilometer Stau, da werden Fahrbahnschäden ausgebessert. Die A659 Weinheim Richtung Firnheim ist zwischen Firnheim und dem Firnheimer Kreuz nach einem Unfall gesperrt, dadurch 2 Kilometer Stau ab Firnheim Ost. Die B455 ist in Mainz-Kastell in Höhe Ludwigsplatz nach einem Unfall gesperrt. Bitte diesen Bereich weiträumig umfahren.
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10: Also ich glaube, ich habe noch nie so häufig auf die Preisanzeigetafeln an den Tankstellen geguckt wie in der letzten Zeit. Ja, und dann überlege ich, puh, teuer. Also tanken oder doch noch warten und hoffen, dass der Preis noch ein bisschen sinkt? Ein bisschen was ist ja noch drin im Tank. Geht Ihnen vielleicht auch so? Seit dem 1. Mai gibt's ja jetzt den Tankrabatt. Ist der zu spüren an unseren Tankstellen? Wir haben uns umgehört, gleich mehr dazu. Ich wünsche eine gute neue Woche.
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0: Ja, wer wie ich auch aufs Auto angewiesen ist, der wird sie wahrscheinlich auch studieren, die Preise an den Tankstellen. Und es ist ja schon kurios, ja. Vor einem Vierteljahr hat der Liter Sprit um die 1,70 gekostet, dann kam der Iran-Krieg, die Preise gingen durch die Decke. Weit über 2 Euro habe ich da bezahlt. Irre. Und jetzt gilt der Tankrabatt seit dem 1. Mai bei uns in Deutschland. 17 Cent sollte der Liter Benzin oder Diesel billiger werden. Aber kommt der Tankrabatt auch an bei den Autofahrern? Unser Reporter Carsten Gröke hat sich umgehört.
1: Es ist kurz vor 12 Uhr, gestern Mittag, und die Schlange vor der Fuldaer Jet-Tankstelle ist lang. 2,02 Euro kostet der Liter Diesel, 1,96 der Liter E10.
2: Ab 12 Uhr wird sowieso alles aktualisiert und dann gehe ich stark davon aus, dass es 2,25 Euro, 2,30 Euro mit Sicherheit wieder sein wird, und dann tankt es viel zu viel.
3: Genau, ist relativ teuer im Moment. Also ich habe das immer beobachtet, es wird meistens so 17 Cent teurer dann nochmal zum Mittag hin, weil die Mineralölkonzerne sich die Taschen voll machen, auf Deutsch gesagt.
4: Also im Endeffekt, ich weiß nicht, ob das was bringt.
1: Dann pünktlich mit dem Glockenschlag High Noon springen die Preisanzeigen um. 2,19 für Diesel, 2,08 für Benzin. Der Frust der Wartenden ist deutlich zu spüren.
5: Wir müssen es bezahlen, ja.
1: Ein Handwerker tankt noch schnell mehrere 20-Liter-Kanister voll. Matthias aus Fulda schafft es gerade noch, den Tankvorgang zu starten, bevor die Anzeige um 17 Cent nach oben springt.
6: Schweinerei ist das. Das wird erst die nächsten 2 Monate so bleiben. Und dann geht das wieder seinen alten, gewohnten Weg.
1: Von Aufbruch dank Tankrabatt ist derzeit noch nicht viel zu spüren. Aber es gibt auch Menschen, die den hohen Spritpreisen durchaus Positives abgewinnen können. So zum Beispiel Christian, der seinen Kombi noch schnell betankt.
7: Ich finde, man sollte weniger fahren. Ja, ich finde es auch gut, wenn man 120 auf Autobahnen und 80 auf Landstraßen machen würde.
1: Rund 1,30 Euro Steuergewinn hat der Spritpreis dem Staatssäckel in den letzten Tagen bei einem Literpreis von 2,35 Euro eingebracht, rechnet der nordhessische Busunternehmer Bernd Fröhlich vor.
8: Ich war vor kurzem mit Bussen in Spanien. In Spanien war der Kraftstoff, der Dieselkraftstoff, bis zu 80 Cent günstiger als in Deutschland. Und das kann nicht am Erdöl liegen.
1: 7 Reisebusse europaweit und täglich 140 Linienbusse hat er im Einsatz. Auch wenn der NVV seine regionalen Auftragnehmer unterstützt, wo er nur kann, der Blick in die Zukunft ist für den Busunternehmer alles andere als rosig.
8: Ich bin wirklich gespannt, wie sich das auf die Insolvenzwelle auswirkt.
1: Etwas Gutes kann man dem Ganzen aber dennoch abgewinnen. Zumindest in Fulda muss man nach 12 Uhr erst einmal an keiner Tankstelle mehr anstehen.
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2: Vorsicht auf der A5 Kassel Richtung Frankfurt. Zwischen Friedberg und Bad Homburger Kreuz liegen Spanngurte auf der Fahrbahn. Vorsicht auf der B260 Wiesbaden Richtung Lahnstein. Zwischen Langschied, Egenroth und dem Abzweig nach Grebenroth liegt ein Hammer auf der Fahrbahn. A45 Gießen Richtung Aschaffenburg zwischen Wetzlar Süd und Gießen Lützelinden. 3 Kilometer stockender Verkehr wegen Baumfällarbeiten. Es ist nur ein Fahrstreifen frei. A66 Wiesbaden Richtung Frankfurt zwischen Frankfurt-Zeilsheim und Frankfurt-Höchst. 3 Kilometer stockender Verkehr. Die A659 Weinheim Richtung Firnheim ist zwischen Firnheim und dem Firnheimer Kreuz nach einem Unfall gesperrt. Dadurch 1 Kilometer Stau.
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2: Freue mich, dass Sie da sind. Wünschen schönen Montag.
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Na, wenn das kein Kompliment ist. Du bist mein schönster Gedanke, Vicky Leandros, hier bei uns in hr4. Und ich hoffe, Sie hatten ein tolles Wochenende. Für viele war es ja ein langes. Durch den Feiertag, durch den 1. Mai. Das Wetter hat auch gepasst. Also starten wir doch alle gut gelaunt und voller Energie in diese neue Woche. Hier ist der Montag mit Heinz-Rudolf Kunze. Dann fängt die Liebe an.

0: Wie erinnern wir uns an die Zeit des Nationalsozialismus, wenn es immer weniger Menschen gibt, die diese Zeit erlebt haben? Die Archive in Bad Arolsen sind weltweit die größten, wenn es um Opfer und Überlebende geht. Und die Akten und Dokumente werden nach und nach digitalisiert, auch von Freiwilligen. Zuletzt hat auch eine 12. Klasse des Gustav-Stresemann-Gymnasiums in Bad Wildungen mitgeholfen, dass Erinnerungen nicht verloren gehen. Unser Reporter Nikolas Frühling war auch dabei.
1: Ihr helft damit, Menschen, die Opfer von nationalsozialistischer Verfolgung gewesen sind, hier einen Namen zu geben.
2: Every name counts. Zu Deutsch, jeder Name zählt. So heißt das Projekt der Arolsen Archives, an dem auch der Profikurs von Johannes Salzig teilnimmt. Die Schülerinnen und Schüler schauen gespannt auf ihre Tablets, gehen die Dokumente der Arolsen Archives durch und versuchen 80 Jahre alte handschriftliche Notizen zu entziffern. Auf dem Bildschirm Befreiungsunterlagen von Insassen des Konzentrationslagers Buchenwald. Harte Kost, aber auch eine wertvolle Erfahrung, findet Johannes Salzig.
3: Hier kommen die Schülerinnen und Schüler selbst ins Tun. Das heißt also, sie beschäftigen sich mit der Vergangenheit. Sie sehen hier, wozu auch ja, sowas wie Entmenschlichung, Ausgrenzung führen kann. Und das liegt ja viele Jahrzehnte zurück, was da passiert ist. Und umso wichtiger ist es, sich das immer wieder zu vergegenwärtigen.
2: Und auch die Schülerinnen und Schüler bestätigen, das hier ist etwas anderes, als Informationen in einem Geschichtsbuch nachzulesen.
4: Das kann man nicht vergleichen mit Zahlen, die man einfach nur zum Beispiel in einer Dokumentation zugeworfen bekommt. Oder einfach, wenn man sagt, ja, das und das ist jetzt so passiert. Wenn man das nochmal vor Augen hat auf einem Stück Papier.
5: Man sieht von überall die Menschen. Also es gab verschiedenste Gründe oder es gab nicht mal Gründe für eine Verhaftung. Also es ist einfach, die Menschen wurden einfach verhaftet und es wird gar kein Grund da geschrieben. Und auch dann, wenn die Menschen Kinder haben oder so, ist es nochmal irgendwie nochmal ein ganz anderes Gefühl, wenn man sich vorstellt, okay, ein Elternteil wird einfach verhaftet, teilweise ohne Grund. Also ist schon hart.
2: Seit 5 Jahren läuft das Projekt mittlerweile und ursprünglich ging es wirklich nur darum, Hilfe bei der Digitalisierung von Daten zu bekommen, erzählt Sonja Pösel von den Arolsen Archives. Kurz nach dem Start haben sie dann aber gemerkt, was es mit den Teilnehmerinnen und Teilnehmern macht.
6: Die Schülerinnen und Schüler gucken die Dokumente an und sehen plötzlich, da ist jemand genauso alt wie ich oder jemand heiß wie ich oder meine Oma kommt aus demselben Ort oder so. Und durch Every Name Counts erfahren sie so, ich mache mit und das hat einen realen Impact auf irgendwas. Das ist eine echte, wichtige Arbeit.
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0: Kommunen haben immer mehr Probleme mit Altkleidern. Das Wetter erst freundlich und trocken, später Schauer, 24 Grad. Die Nachrichten mit Dagmar Nuhn. In der Gießener Innenstadt sind in der Nacht bei einem Streit Schüsse gefallen. Laut Polizei und Staatsanwaltschaft wurden zwei Männer schwer verletzt. HR-Reporter Simon Schustic.
1: Laut Polizei und Staatsanwaltschaft gab es kurz vor Mitternacht am Lindenplatz eine Auseinandersetzung zwischen fünf Beteiligten. In dem Streit fielen mehrere Schüsse, wodurch ein 20-Jähriger und ein 24-Jähriger schwer verletzt wurden. Einer am Bein, der andere am Kopf. Beide befinden sich aktuell im Krankenhaus. Die Täter konnten fliehen. Die Polizei sucht jetzt nach ihnen, sowie auch nach Zeugen, die den Vorfall beobachtet haben. Der Lindenplatz war bis in die frühen Morgenstunden wegen Ermittlungsarbeiten gesperrt.
0: Die iranische Armee hat mit Angriffen auf US-Streitkräfte gedroht, falls sie in die Straße von Hormus einfahren. Das sagte ein hochrangiger Befehlshaber im staatlichen Rundfunk. Vorher hatte US-Präsident Trump angekündigt, die US-Marine wolle heute damit beginnen, Schiffe aus der Meerenge zu eskortieren. Aus der Nachrichtenredaktion Markus Wolf.
2: Auf seiner Online-Plattform schrieb Trump, man werde die Schiffe sicher aus der Straße von Hormus geleiten. Mehrere Länder, die nicht in den Iran-Krieg verwickelt seien, hätten die USA darum gebeten. Für den Fall von Behinderungen drohte Trump mit Härte. Wie genau die USA vorgehen wollen, ist aber unklar. Die Meerenge gilt für den weltweiten Ölhandel als extrem wichtig. Neben der de facto Sperrung des Iran blockieren dort auch die USA Schiffe, die iranische Häfen anlaufen oder verlassen.
0: Seit Freitag ist die Energiesteuer auf Benzin und Diesel gesenkt, aber die Entlastung kommt nach Angaben des ADAC nicht ganz bei den Autofahrern an. Zum einen sei der Spritpreis von Donnerstag auf Freitag im Schnitt nur um 11 Cent gesunken, obwohl der Steuernachlass bei knapp 17 Cent liegt. Zum anderen sind laut Autoclub die Preise an den Zapfsäulen am Wochenende wieder gestiegen, obwohl Rohöl günstiger geworden sei. Nach der Ankündigung der US-Regierung, mehrere tausend Soldaten aus Deutschland abzuziehen, diskutieren Politiker über Konsequenzen. Der CDU-Verteidigungsexperte Kiesewetter sagte in der ARD, jetzt müsse Europa enger zusammenarbeiten. Die Zeit der Appelle und Weckrufe sei vorbei. Aus Berlin, Nicole Markwald.
3: Nun solle vielmehr daran gearbeitet werden, mit der Ukraine gemeinsam Abwehrsysteme zu entwickeln, die russische Schattenflotte aufzuhalten und die Ausbildung am Marschflugkörper vom Typ Taurus zu beginnen. Bislang erhält die Ukraine keine Taurus-Marschflugkörper. Kiesewetter betont, die europäischen Länder sollten sich enger miteinander koordinieren. Er sieht Deutschland dabei in einer Schlüsselrolle. Unter Umständen sei es dabei auch nötig, die Wehrpflicht in Deutschland eher auszurufen.
0: Altkleidersammlungen stellen Städte und Gemeinden vor immer größere Probleme. Das zeigt eine Umfrage unter kommunalen Entsorgungsbetrieben, die heute vorgestellt worden ist. Die meisten haben dabei angegeben, dass sie für die Verwertung inzwischen draufzahlen müssten. Das waren die Nachrichten.
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5: Und das ist erstmal noch überwiegend freundlich. Lockere Wolken sind am Himmel, die Sonne scheint. Nachmittags kann es dann hier und da Schauer geben, im Norden örtlich auch Gewitter. 19 bis 24 Grad, das sind die Höchstwerte. Hatzfeld 21, Naumburg 22, Obersuhl 24 Grad. Morgen dichte Wolken, nur selten Sonne, zeitweise Regen. In der zweiten Tageshälfte dann auch örtlich kräftige Schauer und Gewitter, 15 bis 21 Grad. Mittwoch weiter unbeständig, 10 bis 20. Auch am Donnerstag viele Wolken, gebietsweise Regen, 9 bis 17 Grad.
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5: A45 Gießen Richtung Aschaffenburg, zwischen Wetzlar Süd und Gießen-Lützelinden, 3 Kilometer stockender Verkehr wegen Baumfellarbeiten. Es ist nur ein Fahrstreifen frei. Das war's, allen unterwegs eine gute und sichere Fahrt.
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5: Ach ja, und bei dem Song, da kann man seine Gefühle so richtig schön rausschmettern. Gloria Gaynor und diese Hymne I Will Survive habe ich direkt nach Roland Kaiser. Ich glaube, es geht schon wieder los. Schönen Montag Ihnen.

0: Stellen Sie sich vor, Sie müssen raus aus der Wohnung, Kündigung wegen Eigenbedarfs. Für viele Mieterinnen und Mieter ist diese Nachricht natürlich ein Schock. Und gerade in Ballungsräumen wie dem Rhein-Main-Gebiet, wo es eh schwer ist, kurzfristig eine neue und vor allem bezahlbarere Wohnung zu finden. Immer mehr Betroffene lassen sich deswegen beraten, das sagt der Deutsche Mieterbund. Unser HR4-Reporter Tobias Lübben hat eine Familie in Frankfurt getroffen, die so eine Kündigung bekommen hat.
1: Eine 5-Zimmer-Wohnung in einem beliebten Frankfurter Wohnviertel. Mit seiner Wohnsituation war Familienvater Matthias Belitsch, der in Wirklichkeit anders heißt, eigentlich ganz zufrieden. Bis Ende vergangenen Jahres ein Einschreiben im Briefkasten lag. Post vom Vermieter, Kündigung wegen Eigenbedarfs. Die Familie solle ausziehen innerhalb von 3 Monaten.
2: Das war natürlich erstmal ein Schock insgesamt. Wir haben 2 kleine Kinder, die natürlich auch mit Krippen, mit Kindergärten im Viertel verortet sind.
1: Aber es half nichts. Familie Belitsch ging auf Wohnungssuche. Im Internet, im Bekanntenkreis, mit Zeitungsinseraten und Aushängen.
2: Bei den meisten haben wir auch Absagen bekommen. Bei manchen Sachen ist es dann aber auch so gewesen, dass wir gesagt haben, okay, das können wir nicht machen. Und somit hat sich's nicht ergeben, dass wir bis zum 28.02. eine Wohnung gehabt hätten.
1: Maximaler Druck für eine junge Familie aus Frankfurt, die damit nicht allein steht, sagt der Frankfurter Planungsdezernent Markus Quechenberger, SPD.
3: Wir bekommen mit, dass gerade in kleinteiligen Beständen Eigenbedarfskündigungen zugenommen haben. Und das ist natürlich ein Problem, weil man da genau nachschauen muss, sind die Eigenbedarfskündigungen berechtigt oder möchte man möglicherweise einfach nur die Wohnung frei bekommen, um dann die Wohnung neu vermieten zu können zu höheren Preisen oder sie verkaufen zu können zu höheren Preisen.
1: Mieterverbände kritisieren, dass der Eigenbedarf oft nur vorgetäuscht werde. Der Eigentümerverband Haus und Grund hält dagegen, dass Vermieter sich in der Regel an die Vorgaben halten. Das heißt, sie nutzen nach der Kündigung die Wohnung tatsächlich selbst oder zumindest ein naher Verwandter oder Angehöriger von ihnen. Da Belitsch und seine Familie mangels neuer Wohnung nicht fristgerecht ausziehen konnten, stellten sie sich schon auf eine Räumungsklage ein. Die kam aber nicht. Stattdessen zog der Vermieter die Kündigung überraschend zurück, kurz vor Ablauf der Frist. Belitsch war erleichtert. Ausziehen möchten er und seine Familie aber trotzdem.
2: Da wir wissen, wie die Kommunikation gelaufen ist, insgesamt auch schon im Vorfeld, dass es nicht unbedingt ein Mietverhältnis ist, was wir auf längere Sicht fortführen wollen.
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Wunderschöne Musik und wunderschön, so heißt auch der Titel von Unheilig hier in HR4. Und er selbst ist nie zum Star geworden, aber er hat für andere so große Erfolge erzielt und so viel komponiert, ja, dass er dadurch, dass man gemerkt hat, wie kreativ er eigentlich ist. Ich rede von Frankie Miller, hat Songs geschrieben für Johnny Cash, Bonnie Tyler, Ray Charles, Rod Stewart, Roy Orbison, Joe Cocker und, also viele andere Superstars auch noch. Aber er selbst hatte auch einen Chart-Erfolg. Sein größter Darling aus dem Jahr 78 und den gibt's jetzt.

0: Michael Morgan hier in HR4. Es ist kurz vor 11:30.
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0: Vorsicht auf der A66 Wiesbaden Richtung Frankfurt. Zwischen Wallau und dem Wiesbadener Kreuz steht ein defektes Fahrzeug. A6 Mannheim Richtung Heilbronn zwischen Mannheim-Schwetzingen und Schwetzingen-Hockenheim 2 Kilometer Stau. A45 Gießen Richtung Aschaffenburg zwischen Wetzlar Süd und Gießen-Lützelinden. 3 Kilometer stockender Verkehr wegen Baumfällarbeiten. Es ist nur ein Fahrstreifen frei.
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0: Also ich glaube, jeder, der gerne Tatort guckt, hat da so seine Lieblinge, was die Ermittler angeht. Die zwei aus München, Bartitsch und Leitmeier, konnten wir an Ostern das letzte Mal im Fernsehen sehen, nach 35 Jahren als Ermittler-Duo. Gestern sind sie in Wiesbaden ausgezeichnet worden und unsere Reporterin war dabei und natürlich jede Menge Fans. Gleich mehr.
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Schönen Montagvormittag mit HR4, das wünsche ich Ihnen. Ja, was durfte in den 80ern als Musikinstrument nicht fehlen, also in ganz, ganz vielen Stücken? Der Synthesizer für den Disco-Sound, na klar. Und was haben wir damals? Diesen Song gefeiert von Gazebo war sein einziger richtig großer Hit, Platz 1 in vielen europäischen Ländern, auch bei uns in Deutschland. 1983 war das I Like Chopin. Gibt's gleich nach Bernd Spier.

0: Ihr letzter Fall war der Quotenrenner zu Ostern. Die Münchner Tatortkommissare Bartitsch und Leitmeier haben sich in den Ruhestand verabschiedet. Nach 35 Dienstjahren und 100 Fällen. Gestern sind die beiden Darsteller Miroslav Nemetz und Udo Wachtfeitel in Wiesbaden mit dem Ehrenpreis ausgezeichnet worden zum Auftakt des Deutschen Fernsehkrimi-Festivals. Und unsere HR4-Reporterin Birgitta Söhling war natürlich dabei.
1: Minutenlanger Applaus brandet auf, als Miroslav Nemetz und Udo Wachtfeitel die gläserne Trophäe entgegennehmen. Das Caligari-Filmtheater in Wiesbaden ist bis auf den letzten Platz besetzt.
2: Also das war ja schon irgendwie Kult mit den beiden. Also deswegen werde ich sie sehr vermissen.
3: Wir sind groß geworden mit denen. Genau, und alt geworden, ja.
4: Ich werde sie sehr vermissen, aber ich habe noch Videos zu Hause. Ich kann sie immer wieder nachgucken.
1: Ein emotionaler Abschied. 35 Dienstjahre, 100 Fälle. Für die Jury ein klarer Fall. Ohne den Ehrenpreis des Deutschen Fernsehkrimi-Festivals gehen diese beiden Ermittler nicht in Rente. Miroslav Nemetz zeigt sich berührt von der besonderen Auszeichnung.
5: Man freut sich dann daran, dass die Leute uns wirklich so eine Empathie und Freude entgegenbringen. Das rührt einen.
1: Zu gehen, wenn alle noch richtig und ehrlich traurig sind, ist für Udo Wachtfeitel genau der richtige Zeitpunkt.
6: Wir sind beide in einem Alter, wo echte Polizisten schon lange im Ruhestand wären. Das ist ein Grund. Dann ist es so, dass wir jetzt die runde Zahl von 100 geschafft haben. Und da sowieso irgendwann Schluss sein muss, war jetzt, finde ich, der richtige Zeitpunkt.
1: Es ist die Lebensklugheit, der spürbare Wunsch, die Welt besser zu machen, die Miroslav Nemetz und Udo Wachtfeitel als Darsteller wie als Menschen auszeichnen, sagt Jurymitglied Liane Jessen.
7: Diese innere Haltung ist eine, die ständig über Recht und Gerechtigkeit nachdenkt. Das kommt nicht in so vielen Tatorten vor. Ist das richtig, was wir machen? Und da merkt man, dass sie etwas überlegen, was wir als Zuschauer auch überlegen. Weil wie oft erfahren wir, dass Recht und Gerechtigkeit nichts miteinander zu tun haben.
1: Die beiden Darsteller sind vielfach geehrt, auch mit dem Bayerischen Filmpreis und dem Grimme-Preis. Die schönste Auszeichnung aber kommt von der Bayerischen Polizei. Lebenslanger Zutritt zur Polizeikantine und eine echte Polizeikelle, verbunden mit der Mahnung, sie niemals öffentlich zu benutzen.
6: Man darf sie nicht einmal sichtbar im Auto liegen lassen. Ist es auch eine Art von Amtsanmaßung.
5: Und wenn wir zwei zum Beispiel auf Privatgrund sind, ja, darf ich ihn stoppen und er mich auf dem Privatgrund.
6: Ich darf ihn aber auch durchwinken, was ich manchmal mache.
0: Zwei tolle Typen und Schauspieler, Miroslav Nemetz und Udo Wachtfeitel, sind für ihre Rollen als Tatortkommissare gestern in Wiesbaden ausgezeichnet worden.
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Eine Meldung für die Autofahrer aus dem hr4-Verkehrszentrum. Vorsicht auf der A3 Frankfurt Richtung Köln. Zwischen Rauenheim und dem Wiesbadener Kreuz steht ein Wohnwagen quer. Dort vorsichtig fahren.

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1: 12 Uhr. Polizei ermittelt nach Schüssen in Gießen. ADAC kritisiert Mineralölkonzerne wegen Tankrabatt. 4 Frankfurter U-Bahn-Linien wegen Bauarbeiten unterbrochen. Das Wetter, später wolkenteils Schauer, 19 bis 24 Grad. Mein Name ist Heiko Schneider. In Gießen sind gestern am späten Abend bei einem Streit Schüsse gefallen. Dabei wurden 2 Männer schwer verletzt. Abgespielt hat sich das in der Gießener Innenstadt. HR-Reporter Simon Schustic.
2: Laut Polizei und Staatsanwaltschaft gab es kurz vor Mitternacht am Lindenplatz eine Auseinandersetzung zwischen 5 Beteiligten. In dem Streit fielen mehrere Schüsse, wodurch ein 20-Jähriger und ein 24-Jähriger schwer verletzt wurden. Einer am Bein, der andere am Kopf. Beide befinden sich aktuell im Krankenhaus. Die Täter konnten fliehen. Die Polizei sucht jetzt nach ihnen, sowie auch nach Zeugen, die den Vorfall beobachtet haben. Der Lindenplatz war bis in die frühen Morgenstunden wegen Ermittlungsarbeiten gesperrt.
1: Altkleidersammlungen stellen Städte und Gemeinden vor immer größere Probleme. Das zeigt eine Umfrage unter kommunalen Entsorgungsbetrieben. Die meisten haben dabei angegeben, dass die Qualität der gesammelten Textilien deutlich gesunken ist. Gleichzeitig seien die Kosten gestiegen und die Betriebe würden nichts mehr damit verdienen. Fast 3/4 müssten inzwischen für die Verwertung der Alttextilien draufzahlen. Seit Freitag ist die Energiesteuer auf Benzin und Diesel gesenkt, aber die Entlastung kommt nach Angaben des ADAC nicht ganz bei den Autofahrern an. Zum einen sei der Spritpreis von Donnerstag auf Freitag im Schnitt nur um 11 Cent gesunken, obwohl der Steuernachlass bei knapp 17 Cent liegt. Zum anderen sind laut Autoclub die Preise an den Zapfsäulen am Wochenende wieder gestiegen, obwohl Rohöl günstiger geworden sei. Die iranische Armee hat mit Angriffen auf die US-Streitkräfte gedroht, falls sie in die Straße von Hormus einfahren. Das sagte ein hochrangiger Befehlshaber im staatlichen Rundfunk. Vorher hatte US-Präsident Trump angekündigt, die US-Marine wolle heute damit beginnen, Schiffe aus der Meerenge zu eskortieren. Aus der Nachrichtenredaktion Markus Wolf.
3: Auf seiner Online-Plattform schrieb Trump, man werde die Schiffe sicher aus der Straße von Hormus geleiten. Mehrere Länder, die nicht in den Iran-Krieg verwickelt seien, hätten die USA darum gebeten. Für den Fall von Behinderungen drohte Trump mit Härte. Wie genau die USA vorgehen wollen, ist aber unklar. Die Meerenge gilt für den weltweiten Ölhandel als extrem wichtig. Neben der de facto Sperrung des Iran blockieren dort auch die USA Schiffe, die iranische Häfen anlaufen oder verlassen.
1: In Frankfurt gibt es ab heute 2 Wochen lang Einschränkungen im U-Bahn-Verkehr wegen Gleisbauarbeiten. Betroffen sind die Linien U1, U3, U8 und U9. HR-Reporterin Saskia Klingelschmidt.
4: Die U1 pendelt zwischen Südbahnhof und Heddernheim. Die U3 fährt nur zwischen Niederosel und Oberosel-Hohemark. Die U8 entfällt komplett und die U9 fährt nur zwischen Riedberg und Niedereschbach. Es sind jeweils Ersatzbusse unterwegs. Ab dem Frankfurter Abzweig Nordweststadt müssen die Gleise, sprich die Schienen und die alten Holzschwellen ausgewechselt bzw. erneuert werden und das auf einer Länge von 400 Metern.
1: Mehr Beamte in Deutschland. Das Statistische Bundesamt sagt, dass ihre Zahl zum Stichtag Mitte 2024 auf rund 1.960.000 gestiegen ist. Das ist ein Plus von 5,8% in 10 Jahren. Die Zahl der Beschäftigten im öffentlichen Dienst stieg im gleichen Zeitraum um fast 16%. Und das waren die Nachrichten.
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5: Das ist noch überwiegend freundlich, lockere Wolkenfelder am Himmel und die Sonne scheint hier und da auch. Am Nachmittag kann es dann aber auch Schauer geben, im Norden örtlich auch Gewitter. Die Höchstwerte zwischen 19 und 24 Grad. Morgen oft dichte Wolken, nur selten Sonne, zeitweise Regen. In der zweiten Tageshälfte dann mancherorts kräftige Schauer oder Gewitter, 15 bis 21 Grad. Mittwoch weiter unbeständig, 10 bis 20 Grad, also eine große Spanne. Und auch am Donnerstag viele Wolken, gebietsweise Regen, 9 bis 17 Grad.
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5: A3 Frankfurt Richtung Köln zwischen Raunheim und dem Wiesbadener Kreuz. 2 Kilometer Stau wegen eines querstehenden Wohnwagens. A6 Mannheim Richtung Heilbronn zwischen Mannheim-Schwetzingen und Schwetzingen-Hockenheim. 2 Kilometer Stau. A6 Heilbronn Richtung Mannheim zwischen Schwetzingen-Hockenheim und Mannheim-Schwetzingen steht ein defekter LKW auf dem rechten Fahrstreifen. Dadurch 1 Kilometer Stau. A45 Gießen Richtung Aschaffenburg zwischen Wetzlar Süd und Gießen-Lützelinden. 3 Kilometer stockender Verkehr wegen Baumfällarbeiten. Es ist nur ein Fahrstreifen frei.
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5: Ja, freue mich, dass Sie da sind. Wünschen wunderbaren Montag Ihnen allen. Und die Melodie, die kannte man schon 1975 von den Bellamy Brothers und ihrem Country-Song Let Your Love Flow. Ein Jahr später, also vor 50 Jahren, hatte er damit und mit einer deutschen Version seinen Durchbruch und es war eigentlich bis zum Ende seiner Karriere sein größter Hit. Jürgen Drews, Ein Bett im Kornfeld, jetzt bei uns.
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0: Man muss ja schon immer genau schauen, wenn man sein Auto irgendwo abstellen möchte, darf ich da parken und wenn ja, kostet das was, wobei das ja meistens der Fall ist. In Kassel hat die Stadt neue Parkzonen eingerichtet, wo das Auto zuvor kostenlos stand, werden seit dem 1. Mai jetzt gebührenfällig. Mehrere Stadtteile sind mit neuen Parkautomaten ausgestattet worden. Wie finden die Menschen das? HR4-Reporterin Kybra Anatsch hat nachgefragt.
1: Schick, aber eher unbeliebt. 368 neue Parkautomaten werden seit dem 1. Mai in Kassel schrittweise in Betrieb genommen. Ausgestattet mit einem Solarpanel auf dem Dach sollen sie den Parkdruck in stark frequentierten Stadtteilen nachhaltig entlasten. So Verkehrsdezernentin Simone Federke.
2: Weil mehr Anwohner jetzt einen Parkplatz finden werden, da wir viele Fremdparker in den Quartieren haben. Aber zum anderen weiß man auch, dass es den Städten nicht so gut geht und wir natürlich dann dadurch auch mehr Gebühren einnehmen werden.
1: Dieser Plan kann gar nicht aufgehen, denkt zumindest eine Anwohnerin aus dem vorderen Westen.
3: Ich finde es ein bisschen vorgeschoben, dass wir als Anwohner entlastet werden sollen, weil die Problematik ist nicht am Tage, die Problematik ist hier abends. Und bis 18 Uhr gilt das ja nur. Also wir haben überhaupt nichts davon.
1: Die Meinungen zu den neuen Parkgebühren gehen auseinander. Zwar wurde die Erweiterung der Parkgebührenzone schon vor einem Jahr von der Stadt angekündigt. Aber gerade jetzt, wo Autofahrer schon so viel mehr an der Tankstelle zahlen, gehen die Parkscheine zusätzlich ins Geld.
4: Prinzipiell sucht sich gerade die Stadt überall das Geld, wo sie es gerade überkriegen kann. Und in der heutigen Zeit definitiv die schlechtere Entscheidung, die Kohle quasi bei uns jetzt einzusammeln, wo wir eh schon die Leidtragenden bei allem gerade sind.
5: Gerade hier in dem Bereich sind halt dadurch recht viele Parkplätze weggefallen. Das finde ich persönlich schwierig, weil grundsätzlich die Parkmöglichkeiten hier schon eingeschränkt sind.
6: Ich finde das auch nicht gut, aber es ist halt so. Ne? Ich meine, die Autos verschwinden auch nicht dadurch. Ne?
1: Einige hoffen aber auch, dass durch die Maßnahme weniger Autos in Kassel unterwegs sind.
7: Ich finde das gut, dass man mehr auf das Fahrrad umsteigen sollte, mehr zu Fuß gehen sollte.
8: Ja, ich finde das gut, weil ich meine, so günstig wie Parken in Kassel war, war es nie. Und da sind die Alternativen, was Fahrrad, ÖPNV und sowas, werden dadurch noch attraktiver.
9: An sich ist es eigentlich eine gute Sache, weil es ist schwer, bei uns hier in der Straße Parkplätze zu finden tatsächlich, weil natürlich auch die Leute von außerhalb dann dort parken und man manchmal 20 Minuten braucht, um dann einen Parkplatz zu finden.
1: Wer in einer Parkgebührenzone wohnt, kann einen Anwohnerparkausweis beantragen. Auch der ist teurer geworden und kostet jetzt 110 Euro.
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Der Musikmix für Ihre Mittagszeit an diesem Montag. Gleich Mary Rose nach Cliff Richard. Den hören wir jetzt. We Don't Talk Anymore. Und danach wieder neueste Infos aus Ihrer Region.

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2: 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Es ist kurz nach 12:30.
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3: Das Caligari Filmtheater in Wiesbaden bis auf den letzten Platz besetzt.

0: minutenlanger Applaus gestern Abend für Udo Wachtfeitel und Miroslav Nemetz. Die beiden Münchner Tatortkommissare nehmen den Ehrenpreis des Deutschen Fernsehkrimi-Festivals entgegen. Ostern haben sie sich mit einer Doppelfolge in den Ruhestand verabschiedet. Ein Quotenhit. Nach 35 Dienstjahren und 100 Fällen sind sie für viele fast wie alte Bekannte.
1: Also die beiden habe ich wirklich geliebt. Die haben das so authentisch gebracht.
2: Also das war ja schon irgendwie Kult mit den beiden. Also deswegen werde ich sie sehr vermissen.
3: Den Humor. Ich fand es immer sehr lustig, das mir anzuschauen.
2: Das hat immer so gemenschelt und die waren so authentisch.
0: Birgitta Söhling aus Wiesbaden.
4: Die Arbeiten am U-Bahn-Netz in Frankfurt gehen weiter. Diesmal sind die Linien U1, 3, 8 und 9 betroffen. Ab heute werden ab dem Abzweig Nordweststadt die Gleise auf einer Länge von 400 Metern erneuert. Heißt, neue Schienen werden verlegt. Außerdem kommen die alten Holzschwellen raus und neue aus Beton rein in den Boden. Bis Mitte Mai gibt es also Probleme. Die U1 etwa pendelt zwischen Südbahnhof und Heddernheim. Die U3 fährt nur zwischen Niederursel und Oberursel-Hohemark. U8 entfällt komplett und die U9 fährt zwischen Riedberg und Niedereschbach. Schienenersatzverkehr ist jeweils eingerichtet. Saskia Klingelschmidt, Frankfurt.
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6: Ja, in dieser Woche geht es ein bisschen wechselhafter zu. Wir bekommen auch mal wieder die Chance auf etwas Regen. Einzelheiten jetzt von Martin Gutt.
7: Der Rest vom Montag wird hier im Rhein-Main-Gebiet allmählich wolkiger und es entwickeln sich auch Regenwolken. Aber nur punktuell regnet es auch mal kräftiger mit Schauern, zum Beispiel im Spessart. Vor dem Regen kriegen wir noch 18 bis 23 Grad. Mit den Wolken wird es ab dem späten Nachmittag ein bisschen frischer. Ein paar Regenwolken folgen kommende Nacht hinterher, ebenso morgen und dann hauptsächlich auch wieder nachmittags. Auch am Mittwoch wird es bei uns örtlich nass und dann wird es von Rheinhessen bis zum Kinzigtal auch mal ein bisschen kühler.
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6: Vorsicht auf der A5 Kassel Richtung Frankfurt zwischen Friedberg und Bad Homburger Kreuz, eine ungesicherte Unfallstelle. A3 Frankfurt Richtung Köln zwischen Rauenheim und dem Wiesbadener Kreuz, 5 Kilometer Stau wegen Bergungsarbeiten auf dem rechten Fahrstreifen, da stand ein Wohnwagen quer. A6 Mannheim Richtung Heilbronn zwischen Mannheim-Schwetzingen und Schwetzingen-Hockenheim, 2 Kilometer Stau. A6 Heilbronn Richtung Mannheim zwischen Schwetzingen-Hockenheim und Mannheim-Schwetzingen steht ein defekter LKW auf dem rechten Fahrstreifen, dadurch 3 Kilometer Stau. A45 Gießen Richtung Aschaffenburg zwischen Wetzlar Süd und Gießen-Lützelinden, 2 Kilometer stockender Verkehr wegen Baumfällarbeiten. Es ist nur ein Fahrstreifen frei.
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6: Ja, ich grüße Sie und wünsche einen guten Start in die neue Woche. Die Bad Hersfelder Festspiele. Ja, so viele haben mir schon immer davon erzählt. Ich muss gestehen, ich habe es immer noch nicht dahin geschafft. Habe mir mal fest vorgenommen, für dieses Jahr mal Karten zu besorgen. Heute starten die Proben und wir erfahren gleich ein bisschen mehr.

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0: Eine unglaublich schöne Kulisse ist das für den Theaterabend, die Stiftsruine von den Bad Hersfelder Festspielen. Ja, und die gibt es seit 75 Jahren. Am 26. Juni beginnen sie offiziell und seit heute ist das Festspielgefühl in Bad Hersfeld schon zu spüren, denn heute ist Probenauftakt. Und da sind natürlich alle aufgeregt, die Frauen und Männer hinter der Festspielbühne, die Schauspieler auf der Bühne und auch die neue alte Intendantin Elke Hesse. Sie ist bereits zum zweiten Mal die Frau an der Spitze der Festspiele. Schon von 2006 bis 2009 war sie Intendantin und jetzt ist sie wieder da. Heute also der Probenbeginn und Elke Hesse hat uns verraten, was da alles passiert.
1: Es kommt das gesamte Ensemble zusammen, teilweise Darstellerinnen und Darsteller, die zum ersten Mal hier sind, die dann auch die imposante Bühne sehen werden in der Stiftsruine. Es kommen Sponsoren und wir werden Leseproben machen. Ich werde das Ensemble vorstellen. Wir werden die Konzepte erzählen der Stücke. Man wird auch teilweise die Figurinen sehen. Das sind quasi die Kostümentwürfe und auch die Bühnenbildentwürfe. Also große Show gleich am Anfang des Festivals.
0: Und das sorgt natürlich nicht nur rund um die Stiftsruine für Aufregung und Anspannung. Auch in der Festspielstadt spürt man die Vorfreude, sagt Elke Hesse.
1: Ich möchte, dass in dieser Festspielzeit die Stadt Bad Hersfeld brodelt, dass man überall merkt, dass die Festspiele stattfinden, dass überall irgendetwas aufploppt, dass man Schauspielerinnen sieht und Schauspieler, unser Team sieht. Ja, also das ist, so soll es sein.
0: Am 26.06.26, ja, das ist ein Datum, das kann man sich gut merken, starten dann die Festspiele offiziell und dann ist es auch noch die 75. Auflage. Für Elke Hesse geht's nicht besser.
1: Da wird mal viel Last abfallen und es ist natürlich dann immer wunderschön zu sehen. Man denkt so eineinhalb Jahre lang, denkt man nach, wie kann das alles zusammengehen und dann merkt man hoffentlich dann am Eröffnungstag, dass das auch wirklich aufgeht und dass vor allem das Publikum zufrieden ist und glücklich nach Hause geht.
0: Heute also Probenauftakt für die 75. Auflage der Festspiele in Bad Hersfeld und die Intendantin Elke Hesse hat schon mal Lust drauf gemacht.

Karel Gott hier in HR4. Jürgen Scholle macht gleich weiter mit HR4. Wünscht ihr was? Ihre Grüße, Ihre Musikwünsche gibt's dann. Ich bin Britta Lohmann, wünsche Ihnen noch einen schönen Tag.

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5: 13 Uhr. Ermittlungen nach Schüssen in Gießen. Festnahme nach Feuer in Parkhaus in Bad Homburg. Reaktionen auf angekündigten US-Einsatz in der Straße von Hormus. Das Wetter, später Wolken, teils Schauer, 19 bis 24 Grad. Mein Name ist Heiko Schneider. In Gießen sind gestern am späten Abend bei einem Streit Schüsse gefallen. Dabei wurden zwei Männer schwer verletzt. Abgespielt hat sich das in der Gießener Innenstadt. HR-Reporter Simon Schustic.
6: Laut Polizei und Staatsanwaltschaft gab es kurz vor Mitternacht am Lindenplatz eine Auseinandersetzung zwischen 5 Beteiligten. In dem Streit fielen mehrere Schüsse, wodurch ein 20-Jähriger und ein 24-Jähriger schwer verletzt wurden. Einer am Bein, der andere am Kopf. Beide befinden sich aktuell im Krankenhaus. Die Täter konnten fliehen. Die Polizei sucht jetzt nach ihnen, sowie auch nach Zeugen, die den Vorfall beobachtet haben. Der Lindenplatz war bis in die frühen Morgenstunden wegen Ermittlungsarbeiten gesperrt.
5: Nach dem Feuer in einem Parkhaus in Bad Homburg laufen jetzt Ermittlungen wegen schwerer Brandstiftung. Die Staatsanwaltschaft Frankfurt hat mitgeteilt, dass ein 38-Jähriger in Untersuchungshaft sitzt.

0: Der Mann soll vor 1,5 Wochen ein Auto in dem Parkhaus am Sedambad angezündet haben. Ein Motiv ist bislang nicht bekannt. Durch das Feuer waren 11 Autos zerstört und weitere 25 beschädigt worden. Alleine der Schaden an den Autos wird auf 800.000 Euro geschätzt. Der Iran hat die USA davor gewarnt, wie angekündigt, Schiffe durch die Meerenge von Hormus zu begleiten. Das iranische Militär drohte damit, US-Kriegsschiffe anzugreifen. ARD-Korrespondent Uwe Lüb.
1: Iran kontrolliere die Straße von Hormus. Jede Durchfahrt eines Schiffes müsse mit den iranischen Streitkräften abgestimmt werden. Das US-Zentralkommando in der Region CENTCOM will für die Operation etliche Kriegsschiffe bereithalten. Zugleich wurde bekannt, dass die USA das iranische Schiff Tuska zurückgeben. Die USA haben den Frachter Mitte April geentert und festgesetzt. Iran sah darin einen Bruch des Waffenstillstands und enterte daraufhin westliche Schiffe.
0: Inzwischen berichten iranische Medien, der Iran habe ein US-Kriegsschiff in der Straße von Hormus mit Raketen beschossen. Mehr ist noch nicht bekannt. Der Tankrabatt kommt nicht voll bei den Autofahrern an. Das berichtet der ADAC. Der Automobilclub hat die Preisentwicklung verfolgt, nachdem die neue Regelung am Freitag in Kraft getreten ist. Aus der Nachrichtenredaktion Markus Schuh.
2: Der Spritpreis ist demnach von Donnerstag auf Freitag im Schnitt um 11 Cent pro Liter gefallen. Und das, obwohl der Steuernachlass bei knapp 17 Cent liegt. Und noch einen Widerspruch sieht der ADAC. Am Wochenende sind die Preise wieder gestiegen, obwohl der Preis für Rohöl am Weltmarkt gefallen ist. Der Tankrabatt gilt noch bis Ende Juni. Die Bundesregierung hatte vorab klargemacht, sie erwarte, dass der Rabatt uneingeschränkt an den Zapfsäulen ankommt.
0: Die Verbraucherzentralen warnen davor, dass gefährliche Produkte trotz EU-Warnungen online verkauft werden. Verbandschefin Popp sagte in Berlin, eine Auswertung zeige, dass etwa ein mit Blei verseuchtes Kuscheltier online angeboten wurde, obwohl es schon seit Jahren einen Hinweis im europäischen Schnellwarnsystem SafetyGate gab. Die Verbraucherschützer fordern deshalb, dass Plattformbetreiber wie Amazon, Temu oder Otto verpflichtet werden, alle Angebote mit den Sicherheitswarnungen abzugleichen, bevor die Produkte online gehen. Und das waren die Nachrichten.
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4: Aus Südwesten ziehen immer mehr Wolken rein, die bringen Schauer mit. Im Norden sind auch Gewitter möglich, es kann später kräftig schütten. Höchstwerte so zwischen 19 und 24 Grad. In Naumburg schaffen wir es auf 22, in Braunfels auf 21, in Obertshausen auf 23 Grad. Die Nacht wird wolkig mit ein bisschen Regen, morgen am Dienstag wechselhaft, dichte Wolken, wenig Sonne. Erst ist es noch trocken, ab dem Nachmittag, also ähnlich wie heute, gibt es auch morgen dann wieder Schauer und Gewitter. Die können auch heftig sein, bei 16 bis 21 Grad. Am Mittwoch ähnlich durchwachsen und auch am Donnerstag mehr Wolken als Sonne, ab und zu Schauer, höchstens 17 Grad.
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4: Vorsicht auf der A45 Gießen Richtung Dortmund. Zwischen Herborn West und Dillenburg liegt ein Spanngurt auf der Fahrbahn. A3 Frankfurt Richtung Köln zwischen Raunheim und Wiesbadener Kreuz. 5 Kilometer Stau wegen Bergungsarbeiten auf dem rechten Fahrstreifen. Da stand ein Wohnwagen quer. A3 Köln Richtung Frankfurt zwischen Itzstein und Niedernhausen. Eine Ölspur auf dem rechten Fahrstreifen. A5 Frankfurt Richtung Kassel. Am Bad Homburger Kreuz in der Verbindung zur A661 steht ein defekter LKW. A6 Mannheim Richtung Heilbronn zwischen Mannheim-Schwetzingen und Schwetzingen-Hockenheim. 2 Kilometer Stau wegen einer Baustelle. A6 Heilbronn Richtung Mannheim zwischen Schwetzingen-Hockenheim, also Gegenrichtung ist das, ne? Zwischen Schwetzingen-Hockenheim und Mannheim-Schwetzingen steht ein defekter LKW auf dem rechten Fahrstreifen, dadurch 2 Kilometer Stau. Und A45 Gießen Richtung Aschaffenburg zwischen Wetzlar Süd und Gießen-Lützelinden, 2 Kilometer stockender Verkehr, da werden Bäume gefällt, es ist nur ein Fahrstreifen frei.
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4: Mahlzeit! Jetzt ist doch eine gute Gelegenheit, den Hammer beiseite zu legen und dem Computer eine Pause zu gönnen. Für Ihre Musikwünsche. Der erste ist für Fabian Eschoff aus Beilngries. Te quiero heißt Ich liebe dich von Semino Rossi.
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Hallo, und zwar grüße ich den Klaus aus Heiger mit einem seiner Lieblingslieder, Dancing Queen. Und er wird sich sicherlich sehr darüber freuen, wenn HR4 das Lied für ihn spielen würde.

HR4 wünscht dir was am Montagmittag. Machen Sie gerne auch mal mit. Mailen Sie uns Ihren Musikwunsch und Gruß an Ihre Lieben über hr4.de oder rufen Sie unsere kostenlose Wunschhotline an. 0800 4x die 7 224. 0800 4x die 7 224. Lieber Wolfgang Breiter aus Frankfurt-Rödelheim, alles Gute zum Geburtstag wünschen Ihnen Helga und Henning Breuer aus Hanau. Sie haben einen Hit von Bata Illich für Sie bestellt. Ich habe noch Sand in den Schuhen von Hawaii. Viel Spaß.

Guten Tag, mein Name ist Christina Bieber aus Sinn. Ich möchte gerne unseren Sohn Steffen Bieber-Diegel in Friedberg alles Liebe und Gute zu seinem Geburtstag wünschen. Da unser Sohn ein großer Fan von Bergdoktor ist, haben wir für ihn die Musiktitel von Bergdoktor ausgesucht. Hab einen schönen Tag und es grüßen dich ganz herzlich deine Eltern aus Sinn.

Take That, Patience in HR4. Den 44. Hochzeitstag haben Karin und Georg van Moll heute. Aus Stadt Allendorf schickt Georg liebe Grüße an seine Karin mit Musik von Dana Winne. Ich hab noch 1000 Träume.

Hallo, hier ist wieder Inge Hagemann aus Hofgeisbach. Ich wünsche von Howard Campbell das Lied Tür an Tür mit Alice und Gustav Sahib hier stehen und die Inge Mitten noch und den Wolfgang Mitten noch.

0: Halb zwei haben wir's.
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0: Ah, da ist ganz schön was los auf Hessens Straßen. Vorsicht auf der A66 Frankfurt Richtung Wiesbaden. Zwischen Nordwestkreuz Frankfurt in der Verbindung zur A5 Richtung Frankfurt liegt ein Gegenstand auf dem Verzögerungsstreifen. Vorsicht auch auf der A671 Mainz Richtung Wiesbaden. Zwischen Mainz-Kastell und Mainz-Amöneburg liegt ein Rucksack auf der Fahrbahn. Und nochmal Vorsicht auf der B251 Kassel Richtung Korbach zwischen Ippinghausen und der B251 L3198 liegen Glasscherben auf der Fahrbahn. Weitere Meldungen, die A3 Frankfurt Richtung Köln zwischen Raunheim und Wiesbadener Kreuz. 3 Kilometer Stau wegen Bergungsarbeiten auf dem rechten Fahrstreifen. Da stand ja ein Wohnwagen quer. Dann A3 Köln Richtung Frankfurt zwischen Itzstein und Niedernhausen. Ölspur auf dem rechten Fahrstreifen und 2 Kilometer Stau. A5 Frankfurt Richtung Kassel. Zwischen Bad Homburger Kreuz in der Verbindung zur A661 steht ein defekter LKW. A7 Hannover Richtung Kassel zwischen Hannmünden-Lutherberg und Kreuz Kassel-Mitte. Streckenweise Stau und stockender Verkehr. Und A45 Gießen Richtung Aschaffenburg. Zwischen Wetzlar Süd und Gießen-Lützelinden stockt es auf 2 Kilometern. Da werden Bäume gefällt. Es ist nur ein Fahrstreifen frei.
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0: Aus Hanau haben wir eine Mail bekommen über hr4.de von Susanne Sticher. Zusammen mit Manuel Löw wünscht sie dem Papa Hans-Jürgen alles Gute zum 83. Geburtstag. Der Wunschhit erinnert an einen unvergesslichen Urlaub durch die USA. Feuervogel von Olaf Berger.
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4 wünscht ihr, was hören Sie? Ursel Bergerhausen aus Braunfels schreibt, mein Mann wird heute 83 Jahre alt. Ich wünsche ihm alles Glück der Welt und liebe ihn nach 51 Ehejahren immer noch sehr. Schöne Grüße auch von Silke. Hier ist Elvis Presley für Sie. Love Me Tender.

Hallo, hier spricht Martina Kraul aus Bad Berleburg-Elsow. Wir wünschen unserem Vater Fritz Kuhn aus Bad Berleburg-Elsow das Lied Hohe Tannen von Ronny. Es grüßen dich deine 5 Kinder mit Anhang.

in HR4 erfüllen wir jetzt den Wunsch von Helga Schneider aus Gensungen. Auf dem Weg nach Hause, nach dem Frühdienst, möchten Sie gerne Céline Dion hören. Ne partez pas sans moi.

Hallo, hier ist Romy Schneider aus Riedstadt-Kromstadt. Ich wünsche mir von Roy Black, heute Abend feiern wir ein Fest.

Hallo, liebes Team. Mein Name ist Brigitte Stey aus Dodenau und ich wünsche mir das Lied von Andi Burg, Zum Teufel mit der Einsamkeit. Für mich zur Erinnerung an einen lieben Menschen, den ich sehr vermisse. Viele Grüße an meine Freunde und Bekannte und an ihr Team.

0: Vorsicht, liebe Autofahrer, aktuelle Verkehrsmeldung. Gerade reingekommen aus dem Verkehrszentrum auf der A66 Wiesbaden Richtung Frankfurt. Zwischen Frankfurt-Höchst und Eschborner Dreieck ist ein E-Scooter-Fahrer auf der Fahrbahn. Bitte Vorsicht. 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
1: Rainer Karnasch aus Bulau bei Erbach im Odenwald. Für meine geliebte verstorbene Frau zum Gedenken wünsche ich das Lied Hörst du die Glocken von Stella Maria.

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1: 14 Uhr. US-Truppenabzug betrifft nicht den Standort Wiesbaden. USA dementieren iranischen Angriff auf Kriegsschiff. Umfrage sieht Vertrauen in die Demokratie in Deutschland. Das Wetter später zunehmend bewölkt und Schauer 18 bis 24 Grad. Mein Name ist Mike Oeske. Von dem geplanten Abzug von US-Truppen aus Deutschland ist der Standort Wiesbaden vorerst nicht betroffen. Wie ein US-Verteidigungsbeamter dem HR bestätigt hat, wird stattdessen das 2. Kavallerieregiment im bayerischen Vilseck abgezogen. Diese Einheit hat rund 5000 Soldatinnen und Soldaten. HR-Reporterin Andrea Bonhagen.
2: Damit ist klar, die Kley-Kaserne im Wiesbadener Stadtteil Erbenheim ist als wichtige Garnison vorerst nicht vom Truppenabzug betroffen. Das Kommando der US-Armee für Europa und Afrika hat in Wiesbaden seinen Hauptsitz. Am Freitag hatte US-Verteidigungsminister Hegseth angekündigt, innerhalb eines Jahres 5000 Soldaten aus Deutschland abzuziehen. Allerdings sagte US-Präsident Trump später, es würden noch weitere Einheiten abgezogen. Welche Standorte damit gemeint sind, ist unklar.
1: US-Präsident Trump hatte angekündigt, die US-Marine werde festsetzende Schiffe aus der Straße von Hormuz geleiten. Jetzt stellt sich die Frage, ob europäische Staaten die Initiative unterstützen. Frankreichs Präsident Macron ist offensichtlich skeptisch. ARD-Korrespondent Jean-Marie Magro.
3: Wenn die USA die Straße von Hormuz freiräumen wollten, sei das sehr gut. Allerdings werde er sich nicht an einer Mission beteiligen, die keinen klaren Auftrag habe. So Macron beim Gipfel der Europäischen Politischen Gemeinschaft in der armenischen Hauptstadt Erivan. Ähnlich zurückhaltend äußerte sich EU-Außenbeauftragte Kaya Kallas. Man unterstütze eine diplomatische Lösung, um die Straße von Hormuz wieder zu öffnen, so Kallas.
1: Iranische Nachrichtenagenturen melden, der Iran habe an der Straße von Hormuz ein US-Kriegsschiff mit Raketen angegriffen. Die USA haben dementiert, dass das Schiff getroffen wurde. In der Gießener Innenstadt sind in der Nacht bei einem Streit Schüsse gefallen. Laut Polizei und Staatsanwaltschaft wurden dabei ein 20-Jähriger und ein 24-Jähriger schwer verletzt. Die Täter konnten fliehen. Die Polizei ermittelt unter anderem wegen eines versuchten Tötungsdelikts. Die Hintergründe der Tat sind noch unklar. Das Feuer im Parkhaus am Bad Homburger Seedammbad ist gelegt worden. Wie heute bekannt geworden ist, sitzt ein 38-Jähriger deshalb seit Ende letzter Woche in Untersuchungshaft. Die Staatsanwaltschaft Frankfurt ermittelt gegen ihn wegen schwerer Brandstiftung. HR-Reporterin Heike Borufka.
4: Der Wohnsitzlose soll vor anderthalb Wochen ein geparktes Auto angezündet haben. Das Feuer breitete sich dann auf weitere Fahrzeuge und das Parkhaus aus. Der Schaden an den Autos liegt laut Staatsanwaltschaft bei rund 800.000 Euro. Wie hoch der Schaden am Parkhaus ist, sei noch nicht geklärt. Warum der Mann das Auto angezündet hat, wissen die Ermittelnden auch noch nicht. Es werde auch geprüft, ob er für weitere unaufgeklärte Brände in der letzten Zeit verantwortlich ist.
1: Die meisten Menschen in Deutschland stehen zur Demokratie, finden aber, dass sie besser funktionieren könnte. Zu diesem Ergebnis kommt eine Studie der Bertelsmann Stiftung. Breite Unterstützung gab es demnach für das System von Wahlen, Gewaltenteilung, Parteien und Bürgerrechten. Bei der konkreten Umsetzung sahen viele aber noch Verbesserungsbedarf. Im Vergleich zur ersten Befragung 2019 hätten sich die Zufriedenheitswerte fast alle verbessert. Das waren die Nachrichten.
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5: Die Wolken werden allmählich dichter, die Sonne macht sich rar, die versteckt sich heute Nachmittag und gegen Abend kommen dann immer mehr Schauer runter. Im Norden von Hessen sind auch Gewitter möglich oder Starkregen, das Ganze bei 19 bis 24 Grad. In Wildeck 23, Schotten 21, Biblis 24 Grad. Über Nacht viele Wolken, ab und zu Regen und morgen der Dienstag wird auch wolkig, vormittags noch trocken, nachmittags dann immer mal wieder ein Schauer, kann auch kräftiger sein. Dazu Gewitter bei 16 bis 21 Grad. Am Mittwoch ist es ähnlich durchwachsen und am Donnerstag haben wir auch deutlich mehr Wolken als Sonne und immer mal wieder Schauer bei maximal 17 Grad.
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5: Vorsicht bitte auf der A66 Wiesbaden Richtung Frankfurt. Zwischen Frankfurt-Höchst und Eschborner Dreieck ist immer noch der E-Scooter-Fahrer auf der Fahrbahn. Die A3 Frankfurt Richtung Köln zwischen Raunheim und Wiesbadener Kreuz. 3 Kilometer Stau wegen Bergungsarbeiten auf dem rechten Fahrstreifen. A3 Köln Richtung Frankfurt zwischen Idstein und Niedernhausen. 4 Kilometer Stau wegen einer Ölspur auf dem rechten Fahrstreifen. A7 Hannover Richtung Kassel zwischen Hannmünden-Lutterberg und Kreuz Kassel-Mitte. Streckenweise Stau und stockender Verkehr. Und A45 Gießen Richtung Aschaffenburg zwischen Wetzlar Süd und Gießen-Lützelinden stockt es auf 2 Kilometern wegen Baumfällarbeiten. Es ist nur ein Fahrstreifen frei.
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5: Hallo Hessen! Top fit sind diese beiden und verblüffen an der Tischtennisplatte sogar den Nachwuchs. Inge Zeisler und Edeltraut Eisentraut vom TTC Mörfelden spielen seit Ewigkeiten schon zusammen im Verein. Und warum ihnen das auch mit Mitte 80 noch so viel Spaß macht, erzählen sie uns gegen 14:45.
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0: Diese beiden Ladies fegen um die Tischtennisplatte, dass selbst junge Spieler große Augen machen. Edeltraut Eisentraut und Inge Zeisler spielen seit 50 Jahren zusammen Tischtennis beim TTC Mörfelden. In HR4 stellen wir Ihnen die beiden heute vor. Inge Zeisler aus Kelsterbach ist mit ihren 85 Jahren immer noch topfit und sie gewinnt auch schon mal gegen junge Männer mit 3:0 Sätzen.
1: Und ein einziges Mal habe ich dann zwei jungen Männern, das ist eine Weile her, erzählt, dass ich Uroma bin, woraufhin mein Mann gesagt hat, ich hätte denen ein Trauma verpasst.
0: Ja, so kann es gehen. Eigentlich wollte Inge Zeisler schon als Kind gerne spielen, genau wie ihr erfolgreicher Vater auch.
1: Mein Vater, der war ja Geschäftsführer vom Hessischen Tischtennisverband und hat die Eintracht auch trainiert. Und dann habe ich irgendwann, da war ich so 10, 11, habe ich dann geäußert, ich würde auch sehr gerne den Sport lernen. Und dann nahm er mich einmal mit in die Halle und hat mich da von der Platte gefegt. Also er hat mir nichts beigebracht, sondern er hat mir nur bewiesen, wie gut er ist. Und er wollte das nicht. Also er war der Meinung für ein Mädchen, nein, ich durfte nur den Pokal putzen dann.
0: Ja, heute nimmt sie es sportlich. Zum Tischtennis ist sie dann später mit Mitte 30 gekommen, obwohl sie eigentlich nur ihren Sohn anmelden wollte, genau wie Edeltraut Eisentraut. Beide spielen jetzt schon ein halbes Jahrhundert im Verein und sind gute Freundinnen geworden.
1: So im langen Leben, da hat man Schicksalsschläge auch. Und dann gab es ganz oft Momente, wo ich dachte, ich kann da nicht mehr hingehen. Und trotzdem hat das Tischtennis immer geholfen auch.
2: Ja.
1: Wollen wir sagen, Kummer und Schmerzen zu überwinden.
2: Genau. Also, so wie einer Kummer hatte, dann haben wir uns gegenseitig getröstet.
0: Ja, wunderschöne Freundschaft. Die beiden Tischtennisdamen Inge und Helga vom TTC Mörfelden, die sehen wir heute Abend auch bei uns im HR Fernsehen ab 18 Uhr bei MainTor.
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Also wenn der so gut Pasta kocht, wie er singt, dann würde ich mich doch glatt mal selbst zum Essen einladen. Bei Schlagerstar Nino De Angelo, den hören wir jetzt in HF4. Auf seinem Instagram-Kanal kocht und singt er regelmäßig die leckersten Sachen und macht seinen Fans so richtig Appetit. In HF4 hören wir ihn jetzt mit seinem ersten großen Hit, Jenseits von Eden. Hier ist Nino De Angelo.

0: Vorsicht, liebe Autofahrer. Aktuelle Meldung gerade reingekommen aus dem hr4-Verkehrszentrum. Auf der A5 Kassel Richtung Frankfurt zwischen Ohmtal-Dreieck und Homberg-Ohm liegen Reifenteile auf der Fahrbahn.
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3: Die US-Garnison in Wiesbaden ist nicht vom amerikanischen Truppenabzug aus Deutschland betroffen. Das hat mir ein US-Verteidigungsbeamter bestätigt. Abgezogen wird das 2. Kavallerieregiment im bayerischen Vilseck. Eine Einheit mit rund 5000 Soldatinnen und Soldaten. US-Verteidigungsminister Hegseth hatte am Freitag angekündigt, 5000 Soldaten abzuziehen, ohne Genaueres zu sagen. Die Clay-Kaserne im Wiesbadener Stadtteil Erbenheim war als möglicher betroffener Standort genannt worden. Da gibt es erstmal keine Einschnitte. US-Präsident Trump hat aber gesagt, es würden weitere Einheiten abgezogen. Andrea Bonhagen, Wiesbaden.
4: Eine Felsenbirne, Wildrosen, Seifenkraut oder die schwarz werdende Königskerze. Alles das wird diesen kleinen Platz hier vor der Stiftskirche in Darmstadt demnächst in eine bunt blühende Fläche verwandeln. Die Stadt Darmstadt macht nämlich auch dieses Jahr wieder mit beim Wettbewerb Abpflastern und hat hier knapp 30 Quadratmeter Fußwegplatten wegreißen lassen. Letzte Woche haben hier etwa 20 fleißige Helferinnen und Helfer mit angepackt, die Pflanzen eingesetzt und einen kleinen Totholzhaufen aufgeschichtet. Die Stadt hofft jetzt auf viele weitere dieser kleinen Insektenraststätten und freut sich über jeden, der sich meldet und auch ein Plätzchen zum Abpflastern anbietet. Petra Demand, Darmstadt.
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0: Ja, heute und in dieser Woche haben wir hessenweit Sonne und Wolken und auch immer mal wieder die Chance auf Regen. Martin Gutt weiß, wie es bei Ihnen weitergeht.
5: Bei uns in Rhein-Main breiten sich bis zum Abend noch einige dicke Wolken.

0: mit örtlichen Regenschauern aus. Punktuell sind die auch mal ein bisschen stärker, zum Beispiel im Spessart. Ein wenig Regen folgt auch noch in der Nacht hinterher, ebenso morgen am wolkigen Dienstag. Da kommen erneut vor allem nachmittags Regenschauer und dann auch örtliche Gewitter hinzu, rund um Rüdesheim oder Langen, somit 20 oder 21 Grad. Auch zur Wochenmitte fällt bei uns örtlich Regen und dann wird es auch noch eine Spur frischer.
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2: Vorsicht auf der A5 Kassel Richtung Frankfurt. Da liegen immer noch Reifenteile auf der Fahrbahn zwischen Ohmtal-Dreieck und Homberg-Ohm. A3 Frankfurt Richtung Köln zwischen Raunheim und Wiesbadener Kreuz. 3 Kilometer Stau wegen Bergungsarbeiten auf dem rechten Fahrstreifen. A3 Köln Richtung Frankfurt zwischen Idstein und Niedernhausen. 6 Kilometer Stau wegen einer Ölspur auf dem rechten Fahrstreifen. A5 Frankfurt Richtung Kassel zwischen Nordwestkreuz Frankfurt und Bad Homburger Kreuz. 3 Kilometer stockender Verkehr nach einem Unfall. A6 Mannheim Richtung Heilbronn zwischen Mannheim-Schwetzingen und Schwetzingen-Hockenheim. 4 Kilometer Stau. A7 Hannover Richtung Kassel zwischen Hannmünden-Lutterberg und Kreuz-Kassel-Mitte. Streckenweise Stau und stockender Verkehr. Und A45, Gießen Richtung Aschaffenburg. Zwischen Wetzlar Süd und Gießen-Lützelinden werden Bäume gefällt. Da stockt es immer mal wieder. Es ist nur ein Fahrstreifen frei.
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2: Hallo, grüße Sie. Die Fans von Matthias Reim freuen sich schon aufs Live-Konzert in gut 2 Wochen in der großen Arena in Wetzlar. Und im Oktober holen wir Matthias nochmal auf die HR4-Bühne in der Jahrhunderthalle in Frankfurt. Hiermit hat vor 35 Jahren alles angefangen. Verdammt, ich lieb dich.
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0: kriege ich immer gute Laune, wenn ich das Lied höre. Give a little hope, Albert Hammond und Albert West in HR4. Früher haben wir ja im Poesiealbum geblättert. Heute klicken wir uns durchs HR4-Freundebuch. Gibt's ja digital bei uns im Netz auf hr4.de. Viele von Ihnen sind schon dabei. Danke dafür. Und wenn Sie auch Lust haben, melden Sie sich gerne. So wie Maria aus Mittelhessen.
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8: 15 Uhr. US-Truppenabzug betrifft nicht den Standort Wiesbaden. USA dementieren iranischen Angriff auf Kriegsschiff. UniCredit-Aktionäre machen Weg für Commerzbank-Übernahme frei. Das Wetter zunehmend bewölkt, teils kräftige Schauer und Gewitter bis 24 Grad. Mein Name ist Mike Oeske. Der Standort Wiesbaden ist erst einmal nicht vom geplanten US-Truppenabzug aus Deutschland betroffen. Das hat ein US-Verteidigungsbeamter dem HR bestätigt. Abgezogen werde stattdessen das 2. Kavallerieregiment im bayerischen Vilseck. Die Einheit hat rund 5000 Soldatinnen und Soldaten. US-Verteidigungsminister Hegseth hatte am Freitag angekündigt, innerhalb eines Jahres 5000 Soldaten aus Deutschland abzuziehen. US-Präsident Trump sagte später, weitere Einheiten würden folgen. Welche Standorte das sein werden, ist unklar. Der Iran hat die USA davor gewarnt, wie angekündigt, Schiffe durch die Meerenge von Hormus zu begleiten. Das iranische Militär drohte damit, US-Kriegsschiffe anzugreifen. ARD-Korrespondent Uwe Lüb.
9: Iran kontrolliere die Straße von Hormus. Jede Durchfahrt eines Schiffes müsse mit den iranischen Streitkräften abgestimmt werden. Das US-Zentralkommando in der Region CENTCOM will für die Operation etliche Kriegsschiffe bereithalten. Zugleich wurde bekannt, dass die USA das iranische Schiff Tuska zurückgeben. Die USA haben den Frachter Mitte April geentert und festgesetzt. Iran sah darin einen Bruch des Waffenstillstands und enterte daraufhin westliche Schiffe.
8: Inzwischen berichten iranische Medien, der Iran habe ein US-Kriegsschiff an der Straße von Hormus mit Raketen beschossen. Die USA erklärten Berichte, dass das Schiff von zwei Raketen getroffen worden sei, seien falsch. Bei ihrem Übernahmeangebot für die Commerzbank ist die italienische UniCredit einen entscheidenden Schritt weiter. Fast alle Aktionäre der Großbank haben auf einer außerordentlichen Hauptversammlung für die notwendige Kapitalerhöhung gestimmt. ARD-Wirtschaftsreporterin Ursula Mayer.
10: Damit kann die Bank bis Ende 2027 bis zu 470

0: 70 Millionen zusätzliche Aktien ausgeben. Genauer gesagt kann sie sie tauschen gegen Commerzbank-Aktien. Für jedes Papier soll es eine halbe UniCredit-Aktie geben, umgerechnet 31 Euro. Das hatte UniCredit im März angekündigt. Offiziell will die Bank ihr Angebot morgen bekannt geben. Beobachter erwarten, dass es noch einmal erhöht werden könnte, nachdem die Aktie der Commerzbank mit über 34 Euro bereits mehr wert ist.
1: Seit Freitag brennt in Jüterbock in Brandenburg ein Waldstück von rund 1 Quadratkilometer. Das Problem, die Feuerwehr kann kaum etwas machen, denn das Gelände war früher ein Truppenübungsplatz und ist mit Munition belastet. Jetzt hoffen die Menschen auf Regen, der für morgen vorhergesagt ist. Lichtblick für die Gründerbranche. Deutsche Start-ups haben im ersten Quartal mehr Kapital von Investoren eingesammelt als in demselben Zeitraum 2025. Das zeigen Zahlen der Förderbank KfW. Aus der ARD-Finanzredaktion Till Bücker.
2: Laut KfW bekamen junge Firmen von Januar bis März 1,7 Milliarden Euro. 6% mehr als im Vorjahr. Vor allem Unternehmen aus der Gesundheits- und Finanzbranche waren beliebt bei den Investoren. Deutsche Startups, die auf KI-basierte Anwendungen setzen, sammelten besonders viel Geld ein. Im Vergleich mit den USA sind die Summen in Deutschland jedoch gering. Dort sammelten allein die 4 KI-Marktführer im ersten Quartal zusammen 188 Milliarden Dollar ein.
1: Das waren die Nachrichten.
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4: Aus Südwesten ziehen immer mehr Wolken rein, also es zieht sich zu und die haben auch Schauer im Gepäck. Im Norden sind Gewitter möglich, kann auch mal kräftig schütten. Höchstwerte heute so zwischen 19 und 24 Grad. In Naumburg 22, Braunfels 21 und in Obertshausen haben wir 23 Grad. Die Nacht wird wolkig mit ein bisschen Regen. Morgen am Dienstag ja auch durchwachsen, also dichte Wolken, wenig Sonne. Erst ist es noch trocken, ab dem Nachmittag dann immer mal wieder Schauer und Gewitter. Die können auch heftig sein, 16 bis 21 Grad. Am Mittwoch ähnlich wechselhaft, am Donnerstag macht sich die Sonne auch rar. Wir haben ab und zu Schauer und Wolken natürlich bei bis zu 17 Grad.
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4: Vorsicht auf der A3 Köln Richtung Frankfurt. Zwischen Limburg Süd und Bad Camberg steht ein defektes Fahrzeug auf dem rechten Fahrstreifen. A3 Frankfurt Richtung Köln. Zwischen Raunheim und Wiesbadener Kreuz 2 Kilometer Stau wegen Bergungsarbeiten auf dem rechten Fahrstreifen. A3 Köln Richtung Frankfurt zwischen Itzstein und Niedernhausen 7 Kilometer Stau wegen der Ölspur auf dem rechten Fahrstreifen. Da staut es sich immer mehr, geht jetzt Richtung Feierabendverkehr wahrscheinlich schon für einige. Dann die A5 Frankfurt Richtung Kassel. Zwischen Nordwestkreuz Frankfurt und Bad Homburger Kreuz stockt es wegen Bergungsarbeiten auf dem rechten Fahrstreifen. A7 Hannover Richtung Kassel. Zwischen Hannmünden-Lutherberg und Kreuz Kassel-Mitte 10 Kilometer Stau wegen einer Baustelle. Und A67 Darmstadt Richtung Mannheim. Zwischen Gernsheim und Lorsch 4 Kilometer Stau.
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4: Schönen Nachmittag. Gesünder leben. Wer will das nicht? Schüler aus Korbach haben daraus eine clevere Geschäftsidee gemacht. Die setzen sie sogar um und sind jetzt, Achtung, als Hessens beste Schülerfirma ausgezeichnet worden. Was sie motiviert, erfahren wir nach 3 Hits.
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4: Und der erste?
3: Einfach gut drauf.
4: Ist von Ex-Beatle Ringo Starr. Photograph. Schönen Nachmittag.

0: Sie gehen selber noch zur Schule und haben gleichzeitig schon ihre eigene Firma gegründet. Chapeau! Halb vier ist hier, der Nachmittag. Also 12 Klässler der beruflichen Schulen in Korbach sind jetzt als Hessens beste Schülerfirma ausgezeichnet worden. Ihre Geschäftsidee sieht so aus, sie wollen andere motivieren, gesünder zu leben. Das kann ja nicht schaden, ne? HR4-Reporterin Silvia Ritter hat die Schülerfirma besucht.
1: Im lichtdurchfluteten Klassenzimmer steht der gläserne Pokal. Gewonnen haben den die 12 Schüler und Schülerinnen beim Landesentscheid Ende April in Kassel. Ihre Schülerfirma Motivate, also motivieren, haben sie zu Beginn des Schuljahres gegründet, erzählt die 19-jährige Schülerin Leni Ratzkowski aus Twiste.
2: Wir wollten einfach darauf abzielen, was können wir für ein Problem lösen. Dann sind wir einfach auf den Entschluss gekommen, dass wir alle zu viel am Handy sind und wollten einfach mal was Neues ausprobieren und haben dann einfach entdeckt, dass wir über Achtsamkeit, Gesundheit, Ernährung, die ganzen Themen wollen wir aufgreifen und ja, haben dann einfach unser Konzept entwickelt.
1: So entsteht mit der Zeit ein braunes Armband. Wer das kauft, bekommt Zugang zu den gestellten Aufgaben der Schüler. Das sind Herausforderungen wie zum Beispiel auf Zucker zu verzichten oder sich mehr zu bewegen beim Schritte sammeln. Währenddessen sammelt die Schülerfirma ihre ersten Erfahrungen in Sachen Marketing, Vertrieb und Buchführung, so die 18-jährige Clara Pesler.
3: Wir mussten ja alles, wir hatten ja keinen Cent am Anfang, mussten uns das Startkapital erst erarbeiten und bekommen mit Hilfe von Anteilsscheinen und dann natürlich auch alle Materialausgänge, alle Materialkosten mussten wir verbuchen und auch die Löhne dann auszahlen. Das musste alles erfasst werden.
1: Begleitet wird das Wahlpflichtfach Schülerfirma seit einigen Jahren von der Lehrerin Katrin Mankel und die weiß, welche Erkenntnisse die Schüler mit der Zeit durchlaufen.
3: Ja, dass es doch in der Realität schwierig ist, die Theorie wirklich umzusetzen. Gerade Marketing, sie nehmen sich immer so vor, auch wir machen ganz viel Social Media, wir haben irgendwann ein Video, was viral geht und sie merken einfach, dass es doch nicht so leicht ist und dass Kommunikation mit dem Kunden doch ganz anders aussieht, als wie sie es eigentlich so in Social Media immer erleben.
1: Mit dem Hessen-Pokal in der Tasche geht es für die Schüler Mitte Juni dann zum Bundesentscheid nach Köln. Katrin Mankel.
3: Also sie sollen auf alle Fälle stolz auf sich sein, das, was sie geleistet haben.

0: geleistet haben. Sie haben eine wunderbare Geschäftsidee, eine wunderbare Schülerfirma gegründet. Einfach weiter so Kopf hoch und ich glaube, wir können da echt gut abschneiden auf dem Bundesland.
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0: die Nummer darf auf keinen Fall fehlen, wenn es um Boney M. geht. Mar Baker in HR4. Wir vom Hessischen Rundfunk haben eine Doku über Boney M. gedreht. Eine der erfolgreichsten Bands der 70er mit so vielen coolen Disco- und Party-Hits. Die Doku läuft nächsten Montag, also heute in einer Woche, bei uns im Ersten und natürlich dann auch in der ARD-Mediathek. Und so einen Vorgeschmack gibt's auch die Tage nochmal hier bei uns in HR4. Freue mich, dass Sie da sind. Schönen Nachmittag.
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0: Halb vier haben wir es und schalten wieder raus, wie gewohnt, ins HR-Regionalstudio in Ihrer Nähe.
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2: Das Stadtparlament in Neu-Isenburg im Kreis Offenbach wird in diesem Jahr 80 Jahre alt. Die Stadt zeigt dazu eine Ausstellung zur Geschichte der Stadtverordnetenversammlung. Im Foyer des Rathauses werden die wichtigsten Momente der Geschichte dokumentiert. Die ersten demokratischen Wahlen nach Kriegsende, der Machtwechsel von der SPD zur CDU in den 70er Jahren oder der Aufstieg neuer politischer Kräfte wie der Grünen in den 80er Jahren. Gezeigt werden Fotos der Stadtverordneten oder die Sitzungssäle und vor allem gibt es reichhaltiges Werbematerial aus den unterschiedlichen Wahlkampfzeiten. Alte Plakate, historische Flug- und Faltblätter. Stefan Pommerenke, Neu-Isenburg.
3: Die US-Garnison in Wiesbaden ist nicht vom amerikanischen Truppenabzug aus Deutschland betroffen. Das hat mir ein US-Verteidigungsbeamter bestätigt. Abgezogen wird das 2. Kavallerieregiment im bayerischen Vilseck. Eine Einheit mit rund 5000 Soldatinnen und Soldaten. US-Verteidigungsminister Hegseth hatte am Freitag angekündigt, 5000 Soldaten abzuziehen, ohne Genaueres zu sagen. Die Clay-Kaserne im Wiesbadener Stadtteil Erbenheim war als möglicher betroffener Standort genannt worden. Da gibt es erstmal keine Einschnitte. US-Präsident Trump hat aber gesagt, es würden weitere Einheiten abgezogen. Andrea Bonhagen, Wiesbaden.
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0: So langsam wird's wechselhafter als bisher, auch mit Regen. Martin Gutt hat die Einzelheiten für Ihre Gegend.
4: Hier in Rhein-Main werden örtliche Regenschauer jetzt so allmählich ein Thema, auch in der kommenden Nacht. Dabei kühlt es sich nur langsam auf bis zu 12 Grad ab. Morgen geht's bei uns leicht durchwachsen weiter. Nach einem einfach nur wolkigen Vormittag kommen vor allem nachmittags einige Schauer und dann auch örtlich Gewitter hinzu. So morgen Abend im Spessart. Bis dahin gibt es noch etwas über 20 Grad, bevor es zur Wochenmitte ein bisschen frischer wird. Auch dann sind bei uns weiter einige Schauer unterwegs. Es scheint aber auch die Sonne.
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0: Vorsicht auf der A5 Frankfurt Richtung Kassel. Zwischen Ohmtal-Dreieck und Alsfeld-West liegen Lkw-Reifenteile auf der Fahrbahn. Nochmal Vorsicht auf der A66 Fulda Richtung Frankfurt. Zwischen Langenselbold und Langenselbolder Dreieck liegt eine Plane auf der Fahrbahn. A3 Köln Richtung Frankfurt zwischen Idstein und Niedernhausen stockt es auf 3 Kilometern. A5 Frankfurt Richtung Kassel zwischen Nordwestkreuz Frankfurt und Bad Homburger Kreuz 4 Kilometer stockend an geräumter Unfallstelle. A7 Hannover Richtung Kassel, da kommt es ziemlich dicke zwischen Hannmünden-Hedemünden und Kreuz Kassel-Mitte 11 Kilometer Stau, das liegt an der Baustelle. Und A643 noch Mainz Richtung Wiesbaden zwischen Mainz-Gonsenheim und Schiersteiner Kreuz. 4 Kilometer Stau. Die Unfallstelle ist jetzt geräumt.
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0: Am Wochenende bin ich am Edersee gewandert, auf dem Kellerwaldsteig. Sehr zu empfehlen. Und hinterher nochmal natürlich über die Sperrmauer, ne, zum Riesenrad gegangen. Und kaum eine Minute, in der kein Motorradfahrer vorbeigedüst ist. Ich bin ja selber lange Motorrad gefahren. Es macht schon Spaß, die kurvige Strecke am Edersee. Dazu noch das sonnige Wetter. Ich glaube, da hätte sie sich bestimmt auch wohl gefühlt. Die Motorcycle-Mama von Harpo.
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1: Ja, richtiges Stichwort. In Venedig fällt Regen. Aktuelle von Jens Bogner haben wir ja gerade gehört. Der Boden ist staubtrocken. Bei mir im Garten, bei Ihnen bestimmt auch. Da sehnen sich alle Pflanzen nach Wasser. Soll ja zum Glück ab heute wieder regnen. Immer mal wieder ein Schauer, besser als nichts. Wird die Regentonne oder Zisterne wieder ein bisschen gefüllt. Wasserspeichern im Garten geht aber auch anders, sagt Jens Maute. Er ist Gartenarchitekt in Marburg und hat sich viel in trockenen Gegenden angeschaut.
2: Auf der ganzen Welt haben sich die Menschen schon immer mit dem Wasser beschäftigt, also das so zu lenken und zu leiten und zu halten, wie es passt. Und diese alten Möglichkeiten, die bieten uns halt ergänzend zu dem, was wir sowieso schon haben, unglaublich großes Potenzial, vor allen Dingen auch, weil es sehr effizient und aber auch sehr kostengünstig ist.
1: Zum Beispiel sagt er, lässt sich Wasser einfach im Boden speichern. In unseren Gärten, am besten unter großen Sträuchern und Bäumen. Dabei hilft ein Regensammler. Das ist so ein Teil, das kommt ins Fallrohr vom Hausdach runter, ne, das große Fallrohr. Und daran wird ein Gartenschlauch angeschlossen.
2: Dann können wir diesen Gartenschlauch an die Wurzeln oder in die Umgebung des Baumes legen. Das Wasser versickert im Erdreich, bleibt da für Monate. Kann man wirklich ganz viel Wasser in den Boden leiten und damit vorsorglich dafür sorgen, dass die Bäume und die großen Sträucher im nächsten Hitzesommer dann halt wirklich auch genug Wasser im Boden vorfinden.
1: Ja, echt eine clevere Idee. Den Schlauch können wir auch in Beete legen oder aufs Gras zum Beispiel, damit alles schön durchfeuchtet wird.
2: Das Volumen ist gigantisch, das wir entnehmen können. Je nachdem, wie groß der Garten ist, wie die Bodenverhältnisse beschaffen sind. Wenn ich eine Regentonne habe, dann habe ich ja vielleicht 300, 400 Liter, die ich dann entnehmen kann. Ich kann mit dieser Erdreichbetankung, die ich ja dann letztendlich immer, wenn es regnet, machen kann, ganz viel Wasser speichern.
1: Wir haben Jens Maute natürlich auch gefragt, ob es bei seiner Methode nicht irgendwann Matschepampe gibt.
2: Klar, es funktioniert nicht überall. Wenn ich sowieso schon Staunässe habe, dann ist die Methode nicht geeignet. Aber das ist wirklich in wenigen Situationen der Fall. Bei den meisten Gartenböden ist das eine große Hilfe.
1: Gartenarchitekt Jens Maute aus Marburg empfiehlt also einen Regensammler fürs Fallrohr. Gibt's im Baumarkt zu kaufen oder im Gartenfachmarkt für um die 50 Euro. Und noch mehr Ideen verrät Jens Maute in seinem Buch Wasser im Garten clever managen. Das ist im Kosmos Verlag erschienen.
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0: In HR4 geht's gleich weiter mit Diane Steffens. Grüß dich.
1: Hallo Jürgen.
0: Ich habe ja bei mir im Garten schon alles vorbereitet für die neue Saison. Sobald die Eisheiligen rum sind, kommt alles in die Erde. Ich habe gedacht, buddel ich schon mal ein paar Löcher. Und jetzt haben sich in den Löchern, wo Gurkenpflanzen rein sollen, Wildbienen eingenistet.
1: Und ich dachte schon Löwenzahn, ja, so als Rache dafür, dass du den kürzlich komplett da rausgestochen hast.
0: Die Löwenzahnwoche ist jetzt rum. Jetzt ist Wildbienenwoche.
1: Ja, aber dann
0: und ich habe dann die ganze Zeit gedacht, ich kann die ja nicht, also ich hätte sie schon gern los, aber ich will sie ja auch nicht ärgern oder vergrämen oder sonst was.
1: Was hältst du denn von einem Bienenhotel? Habe ich auch ganz viele.
0: Das ist nur gerade ausgebucht bei uns.
1: Ich habe noch ein paar freie Röhrchen.
0: Ach, also da schicke ich die zu dir. Oder falls Sie noch ein freies Bienenhotel haben, können Sie sich gerne melden. Ich hätte ein paar Wildbienen abzugeben. Da ist reges Treiben am Loch. Schönen Nachmittag wünscht Jürgen Scholle. Wir hören uns.

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1: 16 Uhr. US-Militär dementiert iranischen Angriff auf Kriegsschiff. Ermittlungen nach Schüssen in Gießen. Studie ergibt hohe Zustimmung zur Demokratie. Das Wetter zunehmend bewölkt, teils kräftige Schauer und Gewitter bis 24 Grad. Mein Name ist Mike Oeske. Die Lage in der für den Handel wichtigen Straße von Hormus bleibt unübersichtlich. Die USA dementieren Berichte, ein US-Kriegsschiff sei dort von Raketen getroffen worden. Dafür hätten zwei Frachtschiffe unter amerikanischer Flagge die Meerenge problemlos passiert. Iranische Medien hatten berichtet, das iranische Militär habe ein US-Schiff in der Straße von Hormus mit zwei Raketen getroffen. Unabhängig überprüfen ließen sich die Angaben nicht. Vorher hatte der Iran die USA davor gewarnt, US-Kriegsschiffe anzugreifen, sollten sie wie angekündigt andere Schiffe durch die Meerenge begleiten. Von dem geplanten Abzug von US-Truppen aus Deutschland ist der Standort Wiesbaden vorerst nicht betroffen. Wie ein US-Verteidigungsbeamter dem HR bestätigt hat, wird stattdessen das 2. Kavallerieregiment im bayerischen Vilseck abgezogen. Diese Einheit hat rund 5000 Soldatinnen und Soldaten. HR-Reporterin Andrea Bonhagen.
2: Damit ist klar, die Clay-Kaserne im Wiesbadener Stadtteil Erbenheim ist als wichtige Garnison vorerst nicht vom Truppenabzug betroffen. Das Kommando der US-Armee für Europa und Afrika hat in Wiesbaden seinen Hauptsitz. Am Freitag hatte US-Verteidigungsminister Hegseth angekündigt, innerhalb eines Jahres 5000 Soldaten aus Deutschland abzuziehen. Allerdings sagte US-Präsident Trump später, es würden noch weitere Einheiten abgezogen. Welche Standorte damit gemeint sind, ist unklar.
1: Mehrere deutsche Parteien boykottieren ab jetzt die Social-Media-Plattform X. Die SPD, die Grünen und die Linke haben bekannt gegeben, dass sie über ihre Accounts dort nichts mehr veröffentlichen. Dazu gibt es eine wortgleiche Erklärung. Die Plattform sei im Chaos versunken und fördere Desinformation. X gehört seit mehreren Jahren dem Milliardär Elon Musk. Die AfD kritisiert, mit ihrem Abgang verhinderten SPD, Grüne und Linke politische Debatten. Nach dem Feuer in einem Parkhaus in Bad Homburg laufen jetzt Ermittlungen wegen schwerer Brandstiftung. Die Staatsanwaltschaft Frankfurt hat mitgeteilt, dass ein 38-Jähriger in Untersuchungshaft sitzt. Der Mann soll vor 1,5 Wochen ein Auto in dem Parkhaus am Sedambad angezündet haben. Ein Motiv ist bislang nicht bekannt. Durch das Feuer waren 11 Autos zerstört und weitere 25 beschädigt worden. Alleine der Schaden an den Autos wird auf

0: 800.000 Euro geschätzt. Fast alle Menschen in Deutschland finden die Demokratie gut. In der Praxis könnte das System aber besser funktionieren. Zu diesem Ergebnis kommt eine Studie der Bertelsmann Stiftung. Aus der Nachrichtenredaktion Daniel Skondo.
1: Wahlen, Parlament, Parteien, die Gewaltenteilung, dahinter steht laut Studienmachern die überwiegende Mehrheit der Befragten. Bei der Umsetzung sieht es dann aber oft anders aus. Beispiel Parteien. Fast 8 von 10 Menschen finden sie für eine Demokratie wichtig. Aber weniger als 2 von 10 finden, dass es gut läuft mit den Parteien in Deutschland. Die Bertelsmann-Forscher sehen das aber nicht als Problem. Es gäbe noch nicht mal im Ansatz Hinweise, dass durch die Unzufriedenheit in einzelnen Punkten die Demokratie in Deutschland wackle.
0: Das waren die Nachrichten.
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3: Es wird immer wolkiger bei uns in Hessen und es gibt auch schon erste Schauer und Gewitter. Dann in der Nacht erst noch teilweise kräftige Schauer oder Gewitter, später aber zieht der Regen ab. Es kann sich hier unter Nebel bilden. Die Temperaturen gehen zurück auf 13 bis 9 Grad. Morgen dichte Wolken. In Rhön, Spessart und Odenwald auch ein bisschen Sonnenschein. Am Nachmittag und Abend dann aber überall wieder Schauer oder Gewitter. Kann sogar Starkregen geben mit 10 bis 20 Liter Regen pro Quadratmeter. Die Höchstwerte dazu 16 bis 22 Grad. Der Mittwoch viele Wolken, im Süden zwischendurch auch mal Sonne, auch noch einige Schauer und Gewitter bis 21 Grad. Und der Donnerstag Regen, Schauer, vereinzelt Gewitter bis 17 Grad.
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3: Die A3, Würzburg Richtung Frankfurt, zwischen Hanau und Offenbacher Kreuz, 4 Kilometer Stau wegen Reifenteilen, die auf den beiden rechten Fahrstreifen liegen. A7, Hannover Richtung Kassel, zwischen Hannmünden, Hedemünden und Kreuz Kassel Mitte, 11 Kilometer stockender Verkehr wegen einer Baustelle. A643 Mainz Richtung Wiesbaden, zwischen Dreieck Mainz und Schiersteiner Kreuz, streckenweise stockender Verkehr. A643 Wiesbaden Richtung Mainz, zwischen Schiersteiner Kreuz und Mainz-Gonsenheim, streckenweise stockend. Dadurch auch 3 Kilometer stockender Verkehr zwischen Wiesbaden-Mainzer Straße und dem Schiersteiner Kreuz. Die A661 Oberursel Richtung Egelsbach, zwischen Frankfurt-Niedereschbach und dem Preungesheimer Dreieck, streckenweise stockender Verkehr. Und bitte Vorsicht auf der A661 Oberursel Richtung Egelsbach, zwischen Preungesheimer Dreieck und Frankfurt-Friedberger Landstraße. Dort liegt nämlich ein Besen auf der Fahrbahn.
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3: Heute Morgen erst habe ich welche gesehen. Gemeindemitarbeiter, die Gras gemäht haben bei mir im Dorf. Ja, und wenn es ja nur das Gras wäre, das gemäht wird, immer häufiger fahren die Mitarbeiter nämlich über rumliegenden Müll und nicht übers Gras. Und das kann ganz schön gefährlich werden. Wir haben Mäharbeiten in Hofheim begleitet. Dazu gleich mehr in ein paar Minuten hier in HR4.

0: Überall bei uns in Hessen sind ja gerade die Mitarbeiter der Straßenmeistereien unterwegs, um das Gras am Straßenrand kurz zu halten. Das wächst ja gerade wieder ordentlich. Und diese Mäharbeiten fordern Konzentration und werden auch noch immer schwieriger, weil viel Müll am Straßenrand liegt. So auch in Hofheim im Taunus. HR4-Reporterin Anna Vogel hat die Mäharbeiten für uns beobachtet.
1: Paul Wilhelm schaut konzentriert in den Außenspiegel. In seiner leuchtend orangefarbenen Jacke steuert der Straßenwärter aus Hofheim den großen Unimog am Straßenrand entlang. Zwei Mäharme schneiden gleichzeitig vor ihm das Gras kurz.
2: Allgemein muss man eigentlich alles im Blick haben. Den Verkehr von vorne und von hinten. Und dass man nirgendwo hängen bleibt mit dem Mähkopf. So wie jetzt hier, ich komme ein Schild, muss mal gucken. Kann ich gegenfahren? Dann heben wir den kurz aus.
1: Mit einem kleinen Hebel steuert er den Mäharm über ein Tempo-40-Schild. Geschafft. Die Arbeit von Paul Wilhelm ist wichtig. Er sorgt mit seinen Kollegen von der Straßenmeisterei Hofheim dafür, rund 380 Kilometer Strecke in Schuss zu halten. Betriebsdienstleiter Alexander Kobel erklärt.
3: Wir sind ja für die Verkehrssicherheit zuständig und die wollen wir auch gewährleisten. Jetzt momentan schauen wir halt, dass Leitpfosten, Schilder etc., Schutzplanken freigelegt sind.
1: In der Regel fahren Paul Wilhelm und seine Kollegen zweimal im Jahr an den Straßenrändern entlang. Doch das wird immer beschwerlicher, sagt auch sein Chef. Grund dafür ist der Müll.
3: Das ist ein großes Problem. Also die Entsorgung findet oftmals heute in Kurvenbereichen statt und auf der Strecke schon selbst. Flaschen, ganze Müllbeutel, Müllsäcke, auch illegale Entsorgung. Kann man schon verzeichnen, dass sowas zunimmt.
1: Die Folgen? Müllsäcke oder Unrat wie kaputte Maschendrahtzäune verheddern sich im Mähwerk, erzählt Paul Wilhelm.
2: Was halt auch schlimm ist, ist mit diesen Lachgaskartuschen. Die kommen da unten rein in den Mähkopf, die siehst du nicht, das rumpelt kurz und dann kommen die da vorne rausgeschossen wie ein Geschoss. Wenn da einer am Radweg oder so Gehweg einer steht oder läuft, wie auch immer, den haut es bestimmt von den Füßen.
1: Ein gefährlicher Leichtsinn, der auch die Mähgeräte kaputt machen kann. Abgesehen davon macht Paul Wilhelm die Arbeit oben auf dem Unimog aber großen Spaß.
2: Man hat oft Leute, die auch mal da stehen und Daumen hochhalten und sich bedanken und das würdigen, was man macht. Und nicht immer nur der Depp ist von der Autofahrer, die angehupt wirst und hier, warum jetzt hier, warum so langsam, ich muss hier lang. Ne?
1: Und mit diesem Zuspruch mäht es sich umso besser an den Straßenrändern in Hofheim.
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gibt eine aktuelle Verkehrsmeldung in HR4. Bitte Vorsicht auf der A4 Erfurt Richtung Kirchheimer Dreieck zwischen Friedewald und Bad Hersfeld. Dort liegt eine Seekontainerschraube auf dem linken und auch auf dem mittleren Fahrstreifen. Fahren Sie bitte vorsichtig.

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4: Die Arbeiten am U-Bahn-Netz in Frankfurt gehen weiter. Diesmal sind die Linien U1, 3, 8 und 9 betroffen. Ab heute werden ab dem Abzweig Nordweststadt die Gleise auf einer Länge von 400 Metern erneuert. Heißt, neue Schienen werden verlegt. Außerdem kommen die alten Holzschwellen raus und neue aus Beton rein in den Boden. Bis Mitte Mai gibt es also Probleme. Die U1 etwa pendelt zwischen Südbahnhof und Heddernheim. Die U3 fährt nur zwischen Niederursel und Oberursel-Hohemark. U8 entfällt komplett und die U9 fährt zwischen Riedberg und Niedereschbach. Schienenersatzverkehr ist jeweils eingerichtet. Saskia Klingelschmidt, Frankfurt.
5: Die Stadt Frankfurt will künftig die Fischerhallen an der Alten Brücke für alle zugänglich machen. Das mysteriöse Gewölbe war einst Anlegestelle für die Fischer. Hier haben sie ihre Boote und ihre Netze und Geräte gelagert. Gebaut wurde es vor 150 Jahren, als noch viele Fischer in Frankfurt vom Fischfang gelebt haben. Das spannende Abenteuer in Frankfurts Unterwelt konnten Besucher zu

0: jetzt bei der Nacht der Museen bei Taschenlampenführungen erleben. Sandboden und 4,50 Meter hohe Gewölbe. Jetzt sollen schon ab Ende Mai erste Kulturveranstaltungen und kleinere Events hier stattfinden. Gabi Beck, Frankfurt.
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2: Sonne, Wolken und jetzt auch immer häufiger Schauer oder Gewitter. Martin Gutt kennt jetzt die genaueren Aussichten.
3: Bei uns in Rhein-Main breiten sich bis zum Abend noch einige dicke Wolken mit örtlichen Regenschauern aus. Punktuell sind die auch mal ein bisschen stärker, zum Beispiel im Spessart. Ein wenig Regen folgt auch noch in der Nacht hinterher, ebenso morgen am wolkigen Dienstag. Da kommen erneut vor allem nachmittags Regenschauer und dann auch örtliche Gewitter hinzu, rund um Rüdesheim oder Langen, so mit 20 oder 21 Grad. Auch zur Wochenmitte fällt bei uns örtlich Regen und dann wird es auch noch eine Spur frischer.
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2: Um 16.34 Uhr bitte Vorsicht auf der A4 Erfurt Richtung Kirchheimer Dreieck zwischen Friedewald und Bad Hersfeld liegt eine Seekontainerschraube auf dem linken und auch auf dem mittleren Fahrstreifen. Vorsicht bitte auch auf der A7 Würzburg Richtung Fulda zwischen Bad Brückenau-Volkers und Fulda Dreieck. Dort liegt ein Metallteil auf der Fahrbahn. A5 Frankfurt Richtung Kassel zwischen Nordwestkreuz Frankfurt und Bad Homburger Kreuz 2 Kilometer stockender Verkehr wegen eines defekten Pkw auf dem rechten Fahrstreifen. Dann die A7 Hannover Richtung Kassel zwischen Hannmünden, Hedemünden und Kreuz Kassel Mitte 13 Kilometer stockender Verkehr wegen einer Baustelle. A643 Mainz Richtung Wiesbaden zwischen Mainz-Gonsenheim und Schiersteiner Kreuz 4 Kilometer stockender Verkehr. A643 Wiesbaden Richtung Mainz zwischen Schiersteiner Kreuz und Mainz-Gonsenheim streckenweise stockender Verkehr, dadurch auch 3 Kilometer Stau und stockender Verkehr zwischen Wiesbaden-Mainzer Straße und dem Schiersteiner Kreuz. Und die A661 Oberursel Richtung Egelsbach zwischen Frankfurt, Niedereschbach und dem Preungesheimer Dreieck streckenweise stockender Verkehr.
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2: Und jetzt gibt's das passende Lied zur Jahreszeit. Frühlingsgefühle. When you're in love with a beautiful woman. Ja, was dann? Verraten uns jetzt Dr. Hook.

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0: Kerstin Kunze aus Kaben ist Eisschwimmerin und hat in ihrer Disziplin die Ice Mile Trophy gewonnen. Die hat sie sich im eiskalten Tiroler Achensee erkrault. Und das mit 60 Jahren. Respekt.
1: Es gibt, sag mal, in diesem Extremsport, den ich betreibe, nichts Höheres, was man erreichen kann. Und das sieht man auch an den Zahlen. Es haben weltweit halt nur 685 Menschen geschafft. In Deutschland nur 25. Ich bin die 12. Frau, Kerstin die 12.
0: Wow, Kerstin, die 12. Kunze, trainiert im Treis-Horlofer See im Kreis Gießen. Und am Ufer immer mit dabei ist ihre kleine Behausung, und zwar in Form eines dicken Mantels.
1: Das ist meine Dry Rope. Das ist tatsächlich das Erkennungszeichen aller Winterschwimmer, weil die Dry Rope, die hält uns warm, die hat ein Futter, wir können uns da drin sogar umziehen. Natürlich habe ich das auch mit einigen Patches versehen. Auch das ist ganz typisch für immer Schwimmer. Im Grunde ist es so, als wenn man sein eigenes Haus dabei hat. Das möchte ich nicht missen.
0: Eisschwimmerin Kerstin Kunze aus Kaben hat in Tirol die Ice Mile Trophy gewonnen. Die höchste Auszeichnung, die man als Eisschwimmer bekommen kann. Herzlichen Glückwunsch.

Gibt eine aktuelle Verkehrsmeldung in HR4. Bitte Vorsicht auf der A7 Kassel Richtung Fulda zwischen Malsfeld und Homberg-Efze. Dort befindet sich ein Waschbär auf der Fahrbahn. Fahren Sie also bitte vorsichtig zwischen Malsfeld und Homberg-Efze. Dort befindet sich ein Waschbär auf der Fahrbahn.

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2: 17 Uhr. Unübersichtliche Lage in der Straße von Hormus. Ermittlungen nach Schüssen in Gießen. Weiterer Interessent für die Supermarktkette Tegut. Das Wetter in der Nacht 13 bis 9 Grad, morgen wechselhaft mit Schauern bis 22 Grad. Mein Name ist Mike Oeske. Wie geht es weiter in der Straße von Hormus? Aus dem Iran und den USA gibt es widersprüchliche Angaben zur Lage dort. Unabhängig überprüfen lassen sie sich nicht. Bundesaußenminister Wadephul hat sich jetzt an den Iran gewandt und gefordert, die wichtige Meerenge freizugeben. ARD-Korrespondentin Bettina Weitz.
3: Dazu habe er gestern bei einem Telefonat den iranischen Außenminister Araghchi aufgefordert, so der CDU-Politiker. Inzwischen gab es aus dem Iran Berichte über Raketenangriffe auf ein US-Militärschiff. Die USA dementierten. Wadephul legte mit einer Warnung nach. Es sei hohe Zeit, dass das Verhandlungsangebot ernsthaft angenommen werde, wenn man nicht eine weitere Eskalation bewirken wolle, unter der alle leiden würden, sagte Wadephul.
2: Der Vizepräsident des Bundestags Ramelow hat die Regierung aufgefordert, mit den Kontrollen an der Grenze zu Polen aufzuhören. Der linken Politiker sagt, es gebe keinen Notfall mehr, um solche Kontrollen zu rechtfertigen. Die Fluchtbewegung aus Syrien sei zu Ende und die Polizei werde durch die Kontrollen weiter belastet. Laut Polizei waren in der zweiten Hälfte letzten Jahres 32.000 Menschen illegal nach Deutschland gekommen, 9.000 weniger als im Vorjahreszeitraum. Innenminister Dobrindt will die Grenzen weiter kontrollieren. In Gießen sind gestern am späten Abend bei einem Streit Schüsse gefallen. Dabei wurden zwei Männer schwer verletzt. Abgespielt hat sich das in der Gießener Innenstadt. HR-Reporter Simon Schustich.
4: Laut Polizei und Staatsanwaltschaft gab es kurz vor Mitternacht am Lindenplatz eine Auseinandersetzung zwischen 5 Beteiligten. In dem Streit fielen mehrere Schüsse, wodurch ein 20-Jähriger und ein 24-Jähriger schwer verletzt wurden. Einer am Bein, der andere am Kopf. Beide befinden sich aktuell im Krankenhaus. Die Täter konnten fliehen. Die Polizei sucht jetzt nach ihnen, sowie auch nach Zeugen, die den Vorfall beobachtet haben. Der Lindenplatz war bis in die frühen Morgenstunden wegen Ermittlungsarbeiten gesperrt.
2: Im Erpressungsfall gegen den Babykostproduzenten Hipp weist der Tatverdächtige alle Vorwürfe zurück. Sein Anwalt sagte, der 39-Jährige habe weder eine Erpressermail geschrieben, noch habe er Babynahrung mit Rattengift verseucht. Der Mann sei zwar tatsächlich ein ehemaliger Mitarbeiter der Firma Hipp, das Arbeitsverhältnis sei aber friedlich beendet worden. Die österreichische Kronenzeitung hatte zuvor berichtet, der Mann habe sich an seinem Ex-Arbeitgeber rächen wollen. Der Beschuldigte war am Wochenende festgenommen worden. Seit Anfang März ist bekannt, dass die Supermarktkette Tegut mit Sitz in Fulda verkauft wird. Jetzt ist klar, neben Edeka und Rewe will auch Tante Enso Standorte übernehmen, und zwar bis zu 36. Das hat das Unternehmen aus Bremen heute mitgeteilt. HR-Reporterin Anne Burkhardt.
5: Welche Standorte das genau sind, ist im Moment noch nicht bekannt. Im Laufe der Woche will das Unternehmen eine Liste veröffentlichen.

0: veröffentlichen. Kurios, der ehemalige Chef von Tegut, Thomas Gutballett, ist inzwischen Chef von Tante Enso. Er kauft sich damit quasi einen Teil seiner ehemaligen Filialen zurück. Das Bundeskartellamt muss der Übernahme noch zustimmen. Tante Enso bietet mit seinen Läden ein Nahversorgungskonzept an, gerade für den ländlichen Raum.
1: Das waren die Nachrichten.
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3: Es wird immer wolkiger und es gibt auch schon die ersten Schauer und Gewitter bei uns in Hessen. Dann in der Nacht, da schauert's und gewittert's erstmal noch kräftig weiter, später aber ziehen die dicken Wolken ab. Hier und da kann sich aber Nebel bilden und die Temperaturen gehen zurück auf 13 bis 9 Grad. Morgen viele Wolken Richtung Rhön, Spessart und Odenwald, auch ein bisschen Sonnenschein. Am Nachmittag und Abend dann aber wieder Schauer oder Gewitter, kann auch Starkregen morgen geben. Die Höchstwerte liegen zwischen 16 und 22 Grad. Der Mittwoch viele Wolken, im Süden zwischendurch aber auch mal Sonnenschein. Dazu auch am Mittwoch einige Schauer und Gewitter bis 21 Grad und Donnerstag Regen, Schauer, Gewitter bis 17 Grad.
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3: Bitte immer noch Vorsicht auf der A7 Kassel Richtung Fulda. Zwischen Malsfeld und Homberg-Efze befindet sich ein Waschbär auf der Fahrbahn. Fahren Sie dort bitte vorsichtig. Dann die A3 Frankfurt Richtung Köln zwischen Kelsterbach und Mönchhof-Dreieck. 3 Kilometer stockender Verkehr. A3 Frankfurt Richtung Würzburg zwischen Obertshausen und Hanau. 2 Kilometer stockend. A5 Frankfurt Richtung Kassel zwischen Frankfurt-Niederrad und Nordwestkreuz Frankfurt. 3 Kilometer stockender Verkehr. A7 Hannover Richtung Kassel zwischen Hanmünden-Hedemünden und Kreuz Kassel-Mitte. 14 Kilometer stockender Verkehr wegen einer Baustelle. A643 Mainz Richtung Wiesbaden zwischen Mainz-Gonsenheim und Schiersteiner Kreuz 4 Kilometer stockend und die A643 Wiesbaden Richtung Mainz zwischen Schiersteiner Kreuz und Mainz-Gonsenheim streckenweise stockender Verkehr, dadurch auch 3 Kilometer Stau und stockender Verkehr zwischen Wiesbaden-Mainzer Straße und dem Schiersteiner Kreuz.
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3: Ja, seit letztem Freitag gilt ja der Tankrabatt. Jetzt sollen so die Autofahrer, die Lkw-Fahrer und vor allem auch die, die viel von dem teuren Sprit tanken müssen, entlastet werden. Kommt aber dieser Tankrabatt überhaupt an? Merkt man was davon? Fragen wir gleich nach in ein paar Minuten hier in HR4.

0: Seit dem 1. Mai, also seit Freitag, gilt bundesweit der Tankrabatt. 17 Cent weniger pro Liter geschenkt vom Staat aus Steuergeldern, um die Autofahrer zu entlasten.
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0: Der ADAC sagt, bisher kommt der Rabatt nur teilweise bei den Autofahrern an. Circa 11 Cent pro Liter werden im Schnitt weitergegeben statt 17. Das hat der ADAC ausgerechnet. Der Rohölpreis sei zudem niedriger als Ende April. Der Literpreis müsste also noch stärker gesunken sein. Matthias aus Fulda ist richtig sauer.
2: Schweinerei ist das. Das wird erst die nächsten zwei Monate so bleiben. Das ist erstmal Augenwischerei. Und das bringt eigentlich sehr wenig. Aber wie gesagt, wir müssen uns wahrscheinlich dran gewöhnen. Das wird so bleiben. Es wird auch unter 2 Euro nicht mehr gehen.
0: In Fulda versuchen viele am Sonntagmittag an der Jet-Tankstelle um kurz vor 12 mittags zu tanken, bevor um Punkt 12 die tägliche Preiserhöhung kommt. Martina aus Hilders in der Rhön ist tatsächlich happy. Diesel 2,02 €, E10 1,96 €.
3: Ja, natürlich. Selbstverständlich freut man sich darüber. Jetzt guckt man halt, welche Tankstelle gerade am günstigsten ist, über eine App oder so, und dann fährt man da halt nochmal hin und macht jetzt schön den Tank richtig voll.
0: Ja, und Punkt 12 schnellen dann die Preise wie jeden Tag wieder nach oben. Beim Diesel um 17 Cent, E10 steigt um 12 Cent. Trotzdem, der ein oder andere hat seinen Frieden mit den hohen Tankpreisen gemacht, wie Christian aus Fulda.
4: Ich finde es nicht so schlimm, wenn das Benzin teuer ist. Ich finde, man sollte weniger fahren. Ja, ich finde es auch gut, wenn man 120 auf Autobahnen und 80 auf Landstraßen machen würde. Ich finde, dann sollten sie lieber die Menschen auf eine andere Ebene entlasten.
0: Der Tankrabatt bringt insgesamt nichts, sagt Professor Dr. Andreas Knie vom Wissenschaftszentrum Berlin. Er moniert, die Mineralölkonzerne stecken sich Teile des Tankrabatts selbst in die Tasche, weil sie es können.

0: und das Kartellamt nicht entschieden durchgreift.
1: Ja, so haben wir ja schon mal die Erfahrung gemacht, 2022. Da hatten wir das ja schon mal, da haben sie das schon mal so getan. Und es ist nicht zu erwarten, dass sie jetzt das anders tun. Es wird ein Teil beim Verbraucher landen, das sehen wir ja schon in den ersten Tagen. Da ist es günstiger geworden, aber natürlich nicht so viel günstiger, als wie es werden sollte.
0: Die Spritpreise werden also hoch bleiben, prognostiziert der Experte, durch Krieg und Krisen auf der Welt, aber auch weil Öl sowieso knapp ist.
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0: gibt eine aktuelle Verkehrsmeldung in HF4 um 17.22 Uhr. Bitte Vorsicht auf der A5 Frankfurt Richtung Kassel. Zwischen Obermörlen und Bad Nauheim befindet sich ein Fahrradfahrer auf der Fahrbahn. Fahren Sie dort bitte vorsichtig.
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3: In den nächsten Tagen heißt es wieder Augen auf, wer entlang der Rhein- und Main-Deiche unterwegs ist. Denn die Deiche werden gemäht. Für Fußgänger und Radfahrer kann das Umwege bedeuten, heißt es jetzt vom Regierungspräsidium Darmstadt. Denn im hohen Gras sind die Messer der Mähfahrzeuge auf den Deichwegen schwer zu erkennen. Und beim Mähen ist es oft so laut, dass Arbeiter erst spät bemerken, dass jemand kommt. Trotzdem hätten in den vergangenen Jahren immer wieder Leute die Warnungen ignoriert. Das Regierungspräsidium appelliert an die Eigenverantwortung und verweist darauf, dass im restlichen Jahr Fußgänger und Radfahrer die Deiche uneingeschränkt nutzen können. Anna Vogel, Studio Südhessen.
4: Das Stadtparlament in Neu-Isenburg im Kreis Offenbach wird in diesem Jahr 80 Jahre alt. Die Stadt zeigt dazu eine Ausstellung zur Geschichte der Stadtverordnetenversammlung. Im Foyer des Rathauses werden die wichtigsten Momente der Geschichte dokumentiert. Die ersten demokratischen Wahlen nach Kriegsende, der Machtwechsel von der SPD zur CDU in den 70er Jahren oder der Aufstieg neuer politischer Kräfte wie der Grünen in den 80er Jahren. Gezeigt werden Fotos der Stadtverordneten oder die Sitzungssäle. Und vor allem gibt es reichhaltiges Werbematerial aus den unterschiedlichen Wahlkampfzeiten. Alte Plakate, historische Flug- und Faltblätter. Stefan Pommerenke, Neu-Isenburg.
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2: Ja, so langsam wird es wechselhafter bei uns als bisher. Auch Regen ist mit dabei. Martin Gutz sagt uns jetzt, wie es weitergeht.
5: Hier in Rhein-Main werden örtliche Regenschauer jetzt so allmählich ein Thema, auch in der kommenden Nacht. Dabei kühlt es sich nur langsam auf bis zu 12 Grad ab. Morgen geht es bei uns leicht durchwachsen weiter. Nach einem einfach nur wolkigen Vormittag kommen vor allem nachmittags einige Schauer und dann auch örtlich Gewitter hinzu. So morgen Abend im Spessart. Bis dahin gibt es noch etwas über 20 Grad, bevor es zur Wochenmitte ein bisschen frischer wird. Auch dann sind bei uns weiter einige Schauer unterwegs, es scheint aber auch die Sonne.
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2: Um 17.32 Uhr, da haben wir die A3 Frankfurt Richtung Köln. Zwischen Frankfurter Kreuz und Mönchhof-Dreieck streckenweise stockender Verkehr. A7 Hannover Richtung Kassel zwischen Hannmünden, Hedemünden und Kreuzkassel Mitte 11 Kilometer Stau und stockender Verkehr wegen einer Baustelle. Die A643 Mainz Richtung Wiesbaden zwischen Mainz-Gonsenheim und Schiersteiner Kreuz streckenweise stockender Verkehr. Und die A643 Wiesbaden Richtung Mainz zwischen Schiersteiner Kreuz und Mainz-Mombach 2 Kilometer stockend.
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2: Und jetzt mit Nicole. Ich bin zurück.

Don McLeans American Pie und kaum ein Lied über dessen Bedeutung, also des Textes oder von den ganzen heimlichen, versteckten Dingen der Gesellschaftskritik, die darin steckt. Da wird so viel drüber diskutiert und spekuliert. The Day the Music Died, das bezieht sich natürlich auf den Flugzeugabsturz 1959, bei dem Buddy Holly, Ritchie Valens und The Big Bopper ums Leben gekommen sind. Das Ende der unschuldigen Ära des frühen Rock'n'Roll quasi so weit, so klar. Aber dann soll das Lied halt eben auch sehr viele Metaphern enthalten. Die Ermordung der Kennedys, der Vietnamkrieg soll angesprochen werden und vieles mehr. Und Don McLean selbst lässt die ganzen Spekulationen einfach mal so stehen. Es gibt viele Interpretationen meines Textes, hat er gesagt, aber keine stammt von mir. Und damit ist doch eigentlich alles gesagt.

0: Johanna Fröhlich aus Gießen von der Evangelischen Kirche. Auch sie hat gerade ihre Freude an all den vielen bunten Blumen und den frischen grünen Blättern. Und am liebsten würde sie all das bewahren.
1: Ich liebe den Mai, wenn alles blüht und Leben aus allen Bäumen hervorsprießt. Bei einer Maiwanderung begegnen mir so viele kleine Schätze in der Natur. Die Fülle der Apfelblüten und der Duft vom Flieder. Die gelben Tupfen vom Hahnenfuß, der die Wiesen übersät. Das ist wie eine Lebensdusche aus Duft und Farben. Am liebsten würde ich diese Schönheit festhalten. Manche Blüten sammle ich, trockne und presse sie und klebe sie in ein Album. Andere fotografiere ich. Ich will all das bewahren für graue Tage. Aber ich merke, so richtig gelingt mir das nicht. Denn nichts ist vergänglicher als diese vom Leben strotzenden Blüten. Sie sind so zart und fein. Kaum habe ich sie gepflückt, schon verwelken sie wieder in der Hand. Der Strauß Wiesenschaumkraut lässt schon nach kurzer Zeit die Stängel hängen. Die Maiglöckchen sind in einer Woche überall, in der nächsten schon wieder verwelkt. Ich will dieses herrliche Maileben festhalten, aber ich kann es nicht. Es sind nur Schätze auf Zeit, genauso schön wie vergänglich. Und gerade darin liegt ihre Schönheit, dass sie nur einen Augenblick lang dauert. Carpe diem, das Sprichwort bedeutet, pflücke den Tag. Wenn ich so durch die Mailandschaft spaziere, denke ich daran. Auch meine Lebenszeit ist wie eine Maiwiese. Jeder Tag eine Blüte. Jetzt kann ich sie pflücken und genießen. Morgen ist der Tag von heute verwelkt. Die Blüten rufen zu mir, leb, genieße jeden Tag, solange er blüht.

0: Ich will jeden Moment auskosten. Die Teestunde mit der Freundin, die kleine Pause zwischen zwei Terminen. Der blühende Mai lehrt mich, den Augenblick zu pflücken. Ich will bestaunen, was nur kurz da ist. So wie ich die Blumen pflücke, will ich auch meine Tage pflücken. Jeden Moment, solange er blüht.
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1: 18 Uhr. Unübersichtliche Lage in der Straße von Hormus. Auto fährt in Leipzig in Menschengruppe. Ramelow fordert Ende der Grenzkontrollen nach Polen. Das Wetter in der Nacht 13 bis 9 Grad, morgen wechselhaft mit Schauern bis 22 Grad. Mein Name ist Andrea Eckstein. Die Lage in der für den Handel wichtigen Straße von Hormus bleibt unübersichtlich. Aus dem Iran und den USA gibt es widersprüchliche Berichte. Unabhängig überprüfen lassen sich die Angaben nicht. ARD-Korrespondent Uwe Lüb.
2: Nach Angaben des US-Kommandos in der Region sind zwei Kriegsschiffe durch die Straße von Hormus in den Persischen Golf gefahren. Zudem hätten zwei US-Handelsschiffe die Route in Richtung Omanischer Golf passiert und setzten nun ihre Reise fort. Aus dem Iran heißt es dagegen, man habe ein US-Kriegsschiff durch einen Warnschuss an der Einfahrt in die Straße von Hormus gehindert. Iranische Medien hatten zuvor übereinstimmend berichtet, das US-Schiff sei von iranischen Raketen getroffen worden. Die USA wiesen das zurück.
1: In der Innenstadt von Leipzig hat es einen Vorfall mit einem Auto gegeben. Laut Polizei ist es in eine Menschengruppe gesteuert worden. Es gab mehrere Verletzte. Passiert sei das in einer Einkaufsstraße. Eine Polizeisprecherin konnte keine weiteren Angaben machen und sagte, die Lage sei noch unübersichtlich. Der Vizepräsident des Bundestages Ramelow hat die Regierung aufgefordert, mit den Kontrollen an der Grenze zu Polen aufzuhören. Der linken Politiker sagte, es gäbe keinen Notfall mehr, um solche Kontrollen zu rechtfertigen. Die Fluchtbewegung aus Syrien sei zu Ende und die Polizei werde durch die Kontrollen weiter belastet. Laut Polizei waren in der zweiten Hälfte letzten Jahres 32.000 Menschen illegal nach Deutschland gekommen. 9.000 weniger als im Vorjahreszeitraum. Innenminister Dobrindt will die Grenzen weiter kontrollieren. Mehr als 20 Jahre hat ein heute 52-Jähriger aus dem Odenwald Jungen missbraucht. Heute verurteilte das Landgericht Darmstadt ihn für mehr als 70 Taten, zu 12,5 Jahren Haft mit anschließender Sicherungsverwahrung. Sein Vorgehen war im Laufe des Gerichtsverfahrens deutlich geworden, HR-Reporterin Petra Demand.
3: Demnach hat der Mann immer wieder Kontakt zu Jungs im Alter von etwa 8 bis 12 Jahren gesucht, über den Handballverein seines Sohnes, auf Mutter-Kind-Kuren oder bei naturwissenschaftlichen Projekten, die er in Schulen durchgeführt hat. Er baute Vertrauen auf, ließ die Jungs bei sich übernachten und ist mit ihnen in den Campingurlaub gefahren. Irgendwann war sein Verhalten einer Mutter komisch vorgekommen und sie informierte die Polizei. Die fand 56 Datenträger voll mit kinderpornografischem Material. Viele seiner Taten hatte er gefilmt.
1: Seit Anfang März ist bekannt, dass die Supermarktkette Tegut mit Sitz in Fulda verkauft wird. Jetzt ist klar, neben Edeka und Rewe will auch Tante Enso Standorte übernehmen, und zwar bis zu 36. Das hat das Unternehmen aus Bremen heute mitgeteilt. HR-Reporterin Anne Burkhardt.
4: Welche Standorte das genau sind, ist im Moment noch nicht bekannt. Im Laufe der Woche will das Unternehmen eine Liste veröffentlichen. Kurios, der ehemalige Chef von Tegut, Thomas Gutballett, ist inzwischen Chef von Tante Enso. Er kauft sich damit quasi einen Teil seiner ehemaligen Filialen zurück. Das Bundeskartellamt muss der Übernahme noch zustimmen. Tante Enso bietet mit seinen Läden ein Nahversorgungskonzept an, gerade für den ländlichen Raum.
1: Das waren die Nachrichten.
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5: Ja, und Schauer und Gewitter sind schon unterwegs bei uns in Hessen. In der Nacht gibt es dann auch noch teilweise kräftige Schauer oder Gewitter. Später zieht der Regen aber ab. Es kann sich hier unter Nebel bilden. Und die Temperaturen gehen zurück auf 13 bis 9 Grad. Morgen dichte Wolken, aber auch etwas Sonnenschein, so Richtung Rhön, Spessart und Odenwald. Am Nachmittag und Abend aber wieder überall Schauer oder Gewitter. Starkregen ist morgen möglich und die Temperaturen, die Höchstwerte Grebenstein 19 Grad, Oppershofen 20, Gelnhausen morgen 21 und Erbach 22 Grad. Der Mittwoch, viele Wolken im Süden, zwischendurch auch mal Sonne, dazu einige Schauer und Gewitter bis 21 Grad. Und Donnerstag Regen, Schauer, vereinzelt Gewitter bis 17 Grad.
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5: Bitte Vorsicht auf der A4 Kirchheimer Dreieck Richtung Erfurt zwischen Gerstungen und Wommen, eine ungesicherte Unfallstelle. Vorsicht auch auf der A5 Darmstadt Richtung Frankfurt zwischen Weiterstadt und Langenmeerfelden, eine ungesicherte Unfallstelle, und es liegen Fahrzeugteile auf der Fahrbahn. Und Vorsicht bitte auch auf der A7 Fulda Richtung Kassel zwischen Malsfeld und Melsungen, denn dort liegen Reifenteile auf der Fahrbahn. Die A5, Darmstadt Richtung Heidelberg zwischen Hettenheim und Kreuzweinheim, 4 Kilometer Stau nach einem Unfall auf dem rechten Fahrstreifen. Und die A7, Hannover Richtung Kassel zwischen Hannmünden-Hedemünden und Kreuzkassel-Mitte, 12 Kilometer Stau und stockender Verkehr wegen einer Baustelle.
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5: Schönen guten Abend. Und jetzt schwärmt Roger Whittaker hier in HF4. Ein Leben mit dir, das ist der Himmel auf Erden. Was für ein Kompliment am Montagabend.

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0: Einen Parkplatz finden in der Stadt. Wer da wohnt, der kennt das Problem sowieso und weiß, wie lange das dauern kann. Aber auch wer mal auf einen Einkaufsbummel in die Stadt fährt, hat es mit dem Parkplatz finden meist schwer. Und wenn Sie in Kassel bislang so ein paar geheime Straßen hatten, in denen Sie in der letzten Zeit oft gut parken konnten und auch noch ohne ein Ticket ziehen zu müssen, das könnte ab jetzt anders aussehen. Die Stadt hat nämlich neue Parkzonen eingerichtet. Seit dem 1. Mai gibt es in mehreren Stadtteilen neue Parkautomaten. 368 neue Parkautomaten werden insgesamt nach und nach in Betrieb genommen, ausgestattet mit einem Solarpanel auf dem Dach. Verkehrsdezernentin Simone Verdecke erklärt, warum die Stadt das macht.
1: Weil mehr Anwohner jetzt einen Parkplatz finden werden, da wir viele Fremdparker in den Quartieren haben. Aber zum anderen weiß man auch, dass es den Städten nicht so gut geht und wir natürlich dann dadurch auch mehr Gebühren einnehmen werden.
0: Ja, ob das Sinn macht, ob das Fremdparker wirklich abhält, die Anwohner sind unterschiedlicher Meinung.
2: Ich finde es ein bisschen vorgeschoben, dass wir als Anwohner entlastet werden sollen, weil die Problematik ist nicht am Tage, die Problematik ist hier abends. Und bis 18 Uhr gilt das ja nur. Also wir haben überhaupt nichts davon.
3: An sich ist es eigentlich eine gute Sache, weil es ist schwer bei uns hier in der Straße Parkplätze zu finden tatsächlich, weil natürlich auch die Leute von außerhalb dann dort parken und man manchmal 20 Minuten braucht, um dann einen Parkplatz zu finden.
0: 368 neue Parkautomaten werden also ab jetzt in Kassel aufgestellt. Und wer in einer Parkgebührenzone wohnt, kann einen Anwohnerparkausweis beantragen. Auch der ist aber natürlich teurer geworden, kostet jetzt 110 Euro. Und wer mal ebenso in die Stadt will, einkaufen, Freund besuchen, was essen gehen, Fahrrad, Bus oder Bahn, wäre vielleicht eine Alternative. Denn es kostet jetzt in vielen Stadtteilen Geld zu parken.

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1: In der kommenden Nacht sind teilweise noch richtig kräftige Schauer unterwegs oder auch mal ein Gewitter. Später zieht dann der Regen so langsam ab. Es kann sich dann hier und da Nebel bilden bei uns in Hessen. Und die Temperaturen gehen zurück in Wolfskehlen auf 13 Grad, Erlensee 11, 12 Grad, Eller in der Nacht 10 Grad und Hillershausen 9 Grad. Morgen, viele Wolken sind morgen unterwegs in Rhön, Spessart und Odenwald. Da sieht es ein bisschen freundlicher aus. Da zeigt sich erstmal noch die Sonne zwischendurch. Aber am Nachmittag und Abend gibt es überall wieder Schauer oder Gewitter. Morgen kann es auch viel, viel regnen. Starkregen ist möglich. 10 bis 20 Liter Regen pro Quadratmeter. Die Höchstwerte dazu bis 16 Grad rund um Willingen und bis 22 Grad werden es rund um Michelstadt.
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1: Um 18 Uhr und 31 Minuten, da haben wir die A5 Darmstadt Richtung Heidelberg zwischen Heppenheim und Kreuzmeinheim. 3 Kilometer Stau nach einem Unfall auf dem rechten Fahrstreifen. Und die A7 Hannover Richtung Kassel zwischen Hannmünden, Lutherberg und Kreuzkassel Mitte. 9 Kilometer Stau und stockender Verkehr wegen einer Baustelle.
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1: Schönen guten Abend und jetzt ein Klassiker, aber dich gibt's nur einmal für mich. Nicht von den Nielsen Brothers. Jetzt gibt's eine etwas flottere Version und zwar die von Andreas Martin.

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0: Ja, okay, es war wirklich traumhaftes Wetter in den letzten Tagen. Aber sind wir ehrlich, jetzt sind wirklich mal wieder die Pflanzen dran. Und auch die Allergiker. Ich bin heilfroh, wenn endlich mal so ein paar Pollen jetzt aus der Luft rausgewaschen werden. Und von den trockenen Böden konnten wir uns in den letzten Tagen bei den Maispaziergängen ja alle ein Bild machen. Also gestern gab es dann ja hier und da schon die ersten Regenspritzer. Heute Abend geht's weiter. Und dann?
1: Das kriegen wir auch in den nächsten Tagen. Vor allen Dingen so morgen am Dienstag, dann am Mittwoch und auch teilweise noch am Donnerstag. Da sind immer so ein paar Regenspritzer unterwegs. Es ist kein flächendeckender Landregen, den erwarten wir nicht. Aber das Ganze schwankt zwischen Regenspritzern bis hin zu schauerartigem Regen, verstärkt mit Gewittern. Aber immerhin ein erster Anfang für die Pflanzenwelt ist gemacht.
0: Ja, ein Anfang ist gemacht, sagt unser hr4-Wettermann Martin Gutt. Die Natur atmet auf und die Allergiker freuen sich und die Sonnenanbeter werden auch bald wieder auf ihre Kosten kommen.
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1: 19 Uhr. Auto fährt in Leipzig in Menschenmenge. US-Militär meldet iranische Angriffe auf Schiffe in Straße von Hormus. Weiter Diskussion über Tankrabatt. Das Wetter in der Nacht 13 bis 9 Grad, morgen wechselhaft mit Schauern bis 22 Grad. Mein Name ist Andrea Eckstein. In der Leipziger Innenstadt hat ein Mann ein Auto in eine Menschenmenge gesteuert. Dabei seien mehrere Menschen erfasst worden. Nach neuesten Angaben der Polizei starb ein Mensch. Außerdem gäbe es 2 Schwerverletzte. Stadtverwaltung und Feuerwehr hatten vorher von 2 Toten gesprochen. ARD-Reporter Johannes Giesler.
2: Demnach hat ein PKW in der Grimmaischen Straße mehrere Menschen erfasst. Wie die Polizei mitteilte, gibt es 2 Todesopfer. Außerdem gäbe es 8 Verletzte, darunter 2 Schwerverletzte. Ein Rettungshubschrauber ist im Einsatz und landete auf dem nahegelegenen Augustusplatz. Auf Bildern ist zu sehen, dass zahlreiche Rettungskräfte im Einsatz sind. Die Polizei sperrte den Bereich weiträumig ab.
1: In der Golfregion hat es offenbar Zwischenfälle mit Schiffen gegeben. US-Streitkräfte melden, mehrere Schiffe unter US-Schutz seien vom Iran mit Raketen, Drohnen und von Schnellbooten aus angegriffen worden. US-Hubschraubern hätten in diesem Zusammenhang 6 iranische Boote versenkt. Außerdem wurden Brände auf Handelsschiffen gemeldet. Geben die Mineralölkonzerne den Tankrabatt komplett an die Autofahrer weiter? Dazu gibt es unterschiedliche Aussagen. Aus der Nachrichtenredaktion Jonas Vogt.
3: Der Tankrabatt gilt seit dem 1. Mai. Die Bundesregierung hatte die Steuer auf Benzin und Diesel um knapp 17 Cent pro Liter gesenkt. Das Bundeskartellamt und der ADAC haben berechnet, dass diese Entlastung nur teilweise bei den Kunden ankommt. Die Mineralölwirtschaft widerspricht. Gemessen an den Tankstellenpreisen vom 30. April werde der Rabatt voll weitergegeben. Ohne die Steuersenkung wäre Sprit rund 17 Cent pro Liter teurer. Der Konflikt am Persischen Golf habe sich weiter zugespitzt und die Einkaufspreise stark steigen lassen.
1: Finanzminister Klingbeil hat US-Präsident Trump aufgefordert, sich an das Zollabkommen mit der EU zu halten. Der SPD-Politiker sagt in Brüssel, Europa stehe zu dem Abkommen und das erwarte er von Amerika auch. Aus Brüssel, Sarah Lopez.
4: Ziel sei ein gemeinsamer Weg mit den Amerikanern. Aber man sei auch vorbereitet, falls Trump seine Drohung Realität werden lasse. Der hatte am Freitag 25% Zölle für importierte Autos und Lkw aus der Europäischen Union angekündigt. Entgegen der Vereinbarung, welche die USA und die EU letztes Jahr geschlossen hatten. Trump warf der EU vor, sich nicht an diese Vereinbarung zu halten. In welchen Punkten genau, ließ er offen.
1: Für die Supermarktkette Tegut mit Sitz in Fulda gibt es eine weitere Interessentin. Tante Enso, eine Genossenschaft aus Bremen, die eine Art Tante-Emma-Konzept anbietet. Das Unternehmen hat mitgeteilt, dass es bis zu 36 Standorte übernehmen will. Welche Filialen das genau sind, soll im Laufe der Woche bekannt gegeben werden. Das Bundeskartellamt muss der Übernahme noch zustimmen. Auch Rewe und Edeka hatten angekündigt, dass sie Tegut-Filialen übernehmen wollen. Das waren die Nachrichten.
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5: Es gibt erst noch teilweise kräftige Schauer und Gewitter in der Nacht. Später allerdings ziehen die immer weiter ab. Hier und da kann sich dann Nebel bilden und die Temperaturen gehen zurück in der Nacht auf 13 bis 9 Grad. Morgen sind erstmal viele Wolken im Himmel, am Himmel, nicht im Himmel. Nur Rhön, Spessart und Odenwald, da scheint auch etwas die Sonne. Aber am Nachmittag und Abend gibt es dann überall wieder Schauer und Gewitter, kann auch Starkregen mit dabei sein. Und die Höchstwerte morgen 16 bis 22 Grad. Der Mittwoch, viele Wolken im Süden, zwischendurch aber auch mal ein bisschen Sonnenschein. Dazu einige Schauer und Gewitter, 10 bis 21 Grad. Und am Donnerstag Regen, Schauer, vereinzelt Gewitter, 9 bis 17 Grad.
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5: Bitte Vorsicht auf der A66 Wiesbaden Richtung Frankfurt zwischen Wiesbaden-Nordenstadt und Wallau, denn dort steht ein defektes Fahrzeug auf dem linken Fahrstreifen und es liegen Reifenteile auf der Fahrbahn. Dann die A5 Darmstadt Richtung Heidelberg zwischen Heppenheim und Kreuz-Weinheim 2 Kilometer Stau nach einem Unfall auf dem rechten Fahrstreifen. Und die A7 Hannover Richtung Kassel zwischen Hanmünden-Lutterberg und Kreuzkassel-Mitte 9 Kilometer Stau und stockender Verkehr wegen einer Baustelle.
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5: Ja, schönen guten Abend. Die einen, die kommen aus Down Under, also aus Australien, ein Hit von Men at Work aus den 80ern. Und der DJ Ötzi, der kommt natürlich aus Tirol.
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Die Village People und YMCA und schon haben wir alle wieder die Buchstaben mit den Armen geformt, oder? Es gibt ja so ein paar Lieder, da weiß man sofort, wie der Tanz geht, wie die Bewegung ist. Macarena ist auch so ein schönes Beispiel, ja, da gehen sofort die Hände nach vorne und drehen nach oben. Oder das Fliegerlied, heute ist so ein schöner Tag, da wird dann geflogen. Sind schon einige Lieder, zu denen einfach so bestimmte Bewegungen gehören. Und bei Roy Orbison, da tanzt jetzt einfach jeder so, wie er möchte. Es gibt keinen bestimmten Tanz dazu. Roy Orbison und Only the Lonely. Yeah.

Es gibt eine aktuelle Verkehrsmeldung in HR4. Bitte Vorsicht auf der A3 Köln-Frankfurt zwischen Limburg Süd und Bad Camberg. Befindet sich eine Person auf der Fahrbahn? Fahren Sie bitte vorsichtig. Wenn's

0: Minuten bitte Vorsicht auf der A3 Köln Richtung Frankfurt zwischen Limburg Süd und Bad Camberg. Befindet sich eine Person auf der Fahrbahn und bitte Vorsicht, nein, auf die A7 Hannover Richtung Kassel zwischen Hannmünden-Lutherberg und Kreuzkassel-Mitte 7 Kilometer stockender Verkehr wegen einer Baustelle.
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0: Schönen guten Abend und jetzt mit Paul Enker und Diana.

0: Sieben Tage, sieben Nächte macht zusammen eine Woche, oder? Sprich, er will sie für immer, nachdem er sie endlich gefunden hat. Hit von Wolfgang Petri aus den 90ern. Und jetzt geht's in die 70er. Das sieht mit dem Schrei von Penny McLean oder ihre Background-Sängerin. Ist wohl nicht so ganz geklärt, wer da nun geschrien hat. Auf jeden Fall ist er sehr markant. Lady Bump, großartiges Lied von Penny McLean.
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Es gibt noch eine aktuelle Verkehrsmeldung. Bitte Vorsicht auf der A671 Mainz-Wiesbaden zwischen Mainz-Kastell und Mainz am Möhneburg. Befindet sich eine Entenfamilie auf der Fahrbahn. Fahren Sie bitte vorsichtig.

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1: Um 20 Uhr mit Andrea Eckstein. Vorfall in der Leipziger Innenstadt. Ein Mann ist mit einem Auto durch eine Fußgängerzone gerast und hat mehrere Menschen erfasst. Laut Polizei kamen 2 Menschen ums Leben, 2 wurden schwer verletzt. Der verdächtige Autofahrer sei ein 33-jähriger Deutscher. ARD-Reporter Roland Kühnke.
2: Wie viele Personen darüber hinaus noch beteiligt waren, verletzt worden sind, das weiß man nicht. Aber hier auf dem Augustusplatz stehen noch Rettungsfahrzeuge en masse, bereit jederzeit zu helfen, wenn es hier noch irgendeine Situation geben könnte.
1: Der Innenminister von Sachsen-Schuster spricht von einer Amokfahrt. Der Iran hat die Vereinigten Arabischen Emirate mit Raketen und Drohnen angegriffen. Im Industriegebiet der Hafenstadt Fujairah brach ein Großbrand aus. ARD-Korrespondentin Anna Osius.
3: Zuvor hatten iranische Revolutionsgarden nach eigenen Angaben mehrere Raketen als Warnung in Richtung von US-Kriegsschiffen abgefeuert. US-Präsident Trump hatte angekündigt, die Straße von Hormuz wieder für die internationale Schifffahrt freimachen zu wollen. Die Zwischenfälle in den Emiraten stellen nun die bislang gefährlichste Eskalation seit Beginn der Waffenruhe Anfang April dar. Eine Reisewarnung des Auswärtigen Amtes für Reisen in die Emirate war just vor wenigen Tagen aufgehoben worden.
1: Russland hat eine einseitige Waffenruhe mit der Ukraine für den 8. und 9. Mai angekündigt. Das Verteidigungsministerium in Moskau teilte mit, man folge einer Anordnung von Präsident Putin. Russland erinnert am 9. Mai mit einer Militärparade an den Sieg der Sowjetunion über Deutschland im Zweiten Weltkrieg. Nach Schüssen in Gießen hat die Polizei in Bad Wildungen im Kreis Waldeck-Frankenberg 5 Männer festgenommen. Dabei sei auch eine Waffe sichergestellt worden. Gestern Abend waren bei einem Streit in der Gießener Innenstadt 2 Männer angeschossen und schwer verletzt worden. Die Hintergründe der Tat sind noch unklar. Das Landgericht Darmstadt hat einen Mann zu 12,5 Jahren Haft mit anschließender Sicherungsverwahrung verurteilt. Er hatte in den vergangenen 20 Jahren immer wieder Jungen missbraucht. Der 52-Jährige hatte sie bei sich übernachten lassen und war mit ihnen zum Campen gefahren. Irgendwann kam sein Verhalten einer Mutter komisch vor und sie informierte die Polizei. Die fand 56 Datenträger voll mit kinderpornografischem Material. Viele seiner Taten hatte er gefilmt. Die Fußballerinnen der Eintracht Frankfurt haben gegen den 1. FC Nürnberg einen Heimsieg geholt. Am Ende stand es 4:1. Das waren die Nachrichten. Das Wetter. In der Nacht zum Teil kräftige Schauer und Gewitter, später trockener. Es kühlt ab auf 13 bis 9 Grad. Morgen dann viele Wolken, später auf Schauer oder Gewitter. Maximal 16 bis 22 Grad. Die weiteren Aussichten. Am Mittwoch Wolken, hier und da Sonne und zum Teil Schauer und Gewitter bis 21 Grad. Der Donnerstag bleibt unbeständig mit höchstens 17 Grad. Die Zeit 20.03 Uhr.
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1: Vorsicht, auf der A661 Oberursel Richtung Egelsbach zwischen Frankfurt-Friedberger Landstraße und Frankfurt-Ost eine ungesicherte Unfallstelle auf der rechten Spur. Vorsicht auch auf der A671 Mainz-Wiesbaden zwischen Mainz-Kastell und Mainz-Amöneburg befindet sich eine Entenfamilie auf der Fahrbahn. A7 Hannover Richtung Kassel zwischen Hannenmünden-Lutherberg und Kreuz Kassel-Mitte, 7 Kilometer stockender Verkehr wegen einer Baustelle. Und A44 Kassel Richtung Dortmund zwischen Marsberg und Lichtenau, 2 Kilometer Stau nach einem Unfall auf der linken Spur.
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1: Um 21 Uhr mit Andrea Eckstein. In der Leipziger Innenstadt ist ein Mann mit einem Auto in eine Menschenmenge gerast. Dabei hat es laut Polizei 2 Tote gegeben. Mindestens 3 Menschen wurden schwer verletzt. Der verdächtige Autofahrer, ein 33-jähriger Deutscher, wurde festgenommen. Der Innenminister von Sachsen, Schuster, spricht von einer Amokfahrt. Das Motiv ist aktuell noch unklar. Geben die Mineralölkonzerne den Tankrabatt komplett an die Autofahrer weiter? Dazu gibt es unterschiedliche Aussagen. Aus der Nachrichtenredaktion Jonas Vogt.
2: Der Tankrabatt gilt seit dem 1. Mai. Die Bundesregierung hatte die Steuer auf Benzin und Diesel um knapp 17 Cent pro Liter gesenkt. Das Bundeskartellamt und der ADAC haben berechnet, dass diese Entlastung nur teilweise bei den Kunden ankommt. Die Mineralölwirtschaft widerspricht. Gemessen an den Tankstellenpreisen vom 30. April werde der Rabatt voll weitergegeben. Ohne die Steuersenkung wäre Sprit rund 17 Cent pro Liter teurer. Der Konflikt am Persischen Golf habe sich weiter zugespitzt und die Einkaufspreise stark steigen lassen.
1: Trotz Waffenruhe hat es in der Golfregion wieder Angriffe gegeben. Das US-Militär berichtet, dass es mehrere iranische Schnellboote versenkt hat. Zur Begründung schreibt US-Präsident Trump auf seiner Online-Plattform, der Iran habe in der Straße von Hormuz zivile Schiffe angegriffen. Der staatliche iranische Rundfunk widersprach Berichten über versenkte Boote. Die Vereinigten Arabischen Emirate melden außerdem Attacken mit Drohnen und Raketen aus dem Iran. Nach Schüssen in Gießen hat die Polizei in Bad Wildungen im Kreis Waldeck-Frankenberg 5 Männer festgenommen. Dabei sei auch eine Waffe sichergestellt worden. Gestern Abend waren bei einem Streit in der Gießener Innenstadt 2 Männer angeschossen und schwer verletzt worden. Die Hintergründe der Tat sind noch unklar. In der Frauenfußball-Bundesliga hat Eintracht Frankfurt das Montagsspiel gegen den 1. FC Nürnberg gewonnen mit 4:1. Damit haben die Frankfurterinnen ihren 3. Tabellenplatz gefestigt. HR-Sportreporter Matthias Merget.
3: Das war ein hartes Stück Arbeit für die Favoritinnen, die 2 Tore durch Anjomi im ersten Durchgang erzielten. Doch die Nürnbergerin Merit Günster traf zum zwischenzeitlichen 1:1 und hielt so den Club im Spiel. Nach der Pause zeigten die Gäste teilweise richtig guten Fußball, doch in den Schlussminuten war die Eintracht wieder da und machte mit 2 Toren den Sieg perfekt. Und damit bleibt die Chance, sich weiter für die Champions League zu qualifizieren.
1: Das waren die Nachrichten. Das Wetter. In der Nacht zum Teil kräftige Schauer und Gewitter, später trockener. Es kühlt ab auf 13 bis 9 Grad. Morgen dann viele Wolken, später oft Schauer oder Gewitter, maximal 16 bis 22 Grad. Die weiteren Aussichten. Am Mittwoch Wolken, hier und da Sonne und zum Teil Schauer und Gewitter bis 21 Grad. Die Zeit, es ist 21.03 Uhr.
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1: Die Polizei bittet um ihre Mithilfe. Seit heute Abend wird der 75-jährige Detlef Möller aus Niedernhausen, Oberjosbach, vermisst. Er ist 1,75 Meter groß, hat schwarze Haare. Bekleidet ist er mit einem hellblau gestreiften Langarmhemd, einer hellbraunen Korthose und rotbraunen Lederslippern. Hinweise bitte an die Polizei in Idstein oder an eine andere Polizeidienststelle.
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1: Um 22 Uhr mit Andrea Eckstein. In der Leipziger Innenstadt ist ein Mann mit einem Auto in eine Menschenmenge gerast. Dabei hat es laut Polizei 2 Tote gegeben. Mindestens 3 Menschen wurden schwer verletzt. ARD-Reporter Arndt Groß.
2: Der mutmaßliche Fahrer des Wagens wurde von der Polizei festgenommen. Dabei handelt es sich um einen 33 Jahre alten Deutschen, der in der Region Leipzig wohnen soll. Der sächsische Innenminister Armin Schuster von der CDU sagte, es sei von einem Amoktäter auszugehen. Bisher gibt es keinen Hinweis auf einen Anschlag. Möglicherweise ist der mutmaßliche Täter psychisch erkrankt. Es gibt Hinweise, dass der Mann erst vor kurzem aus der Psychiatrie entlassen wurde. Das meldet MDR Investigativ.
1: Kurz nach einer russischen Erklärung über eine Waffenruhe hat die Ukraine

0: Ukraine ebenfalls eine Waffenruhe angekündigt. Präsident Zelensky teilte mit, sie solle in der Nacht von Mittwoch auf Donnerstag beginnen. Wie lange die Feuerpause dauern soll, ist nicht bekannt. Russland hatte vorher eine einseitige Waffenruhe für den 8. und 9. Mai angekündigt. Am 9. Mai erinnert Russland traditionell mit einer Militärparade an den Sieg der Sowjetunion über Deutschland im Zweiten Weltkrieg. Trotz Waffenruhe hat es in der Golfregion wieder Angriffe gegeben. Das US-Militär berichtet, dass es mehrere iranische Schnellboote versenkt hat. Zur Begründung schreibt US-Präsident Trump auf seiner Online-Plattform, der Iran habe in der Straße von Hormuz zivile Schiffe angegriffen. Der staatliche iranische Rundfunk widersprach Berichten über versenkte Boote. Die Vereinigten Arabischen Emirate melden außerdem Attacken mit Drohnen und Raketen aus dem Iran. Seit Anfang März ist bekannt, dass die Supermarktkette Tegut mit Sitz in Fulda verkauft wird. Jetzt ist klar, neben Edeka und Rewe will auch Tante Enso Standorte übernehmen, und zwar bis zu 36. Das hat das Unternehmen aus Bremen heute mitgeteilt. HR-Reporterin Anne Burkhardt.
1: Welche Standorte das genau sind, ist im Moment noch nicht bekannt. Im Laufe der Woche will das Unternehmen eine Liste veröffentlichen. Kurios, der ehemalige Chef von Tegut, Thomas Gutballett, ist inzwischen Chef von Tante Enso. Er kauft sich damit quasi einen Teil seiner ehemaligen Filialen zurück. Das Bundeskartellamt muss der Übernahme noch zustimmen. Tante Enso bietet mit seinen Läden ein Nahversorgungskonzept an, gerade für den ländlichen Raum.
0: In der Fußball-Bundesliga der Frauen hat Eintracht Frankfurt gegen den 1. FC Nürnberg einen Sieg geholt. Die Frankfurterinnen gewannen mit 4:1. Damit haben sie den 3. Tabellenplatz gefestigt und die Chance gewahrt, sich für die Champions League zu qualifizieren. Das waren die Nachrichten. Das Wetter. In der Nacht zum Teil kräftige Schauer und Gewitter, später trockener. Es kühlt ab auf 13 bis 9 Grad, morgen dann viele Wolken. Später oft Schauer oder Gewitter, maximal 16 bis 22 Grad. Die weiteren Aussichten. Am Mittwoch Wolken, hier und da Sonne und zum Teil Schauer und Gewitter bis 21 Grad. Der Donnerstag bleibt unbeständig. Die Zeit ist es 22.03 Uhr.
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0: Mit einer Meldung A3 Köln Richtung Würzburg. Zwischen Frankfurter Kreuz und Offenbacher Kreuz 2 Kilometer Stau wegen einer Nachtbaustelle. Die beiden linken Spuren sind gesperrt.
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1: Um 23 Uhr mit Andrea Eckstein. In der Leipziger Innenstadt ist ein Mann mit einem Auto in eine Menschenmenge gerast. Dabei hat es laut Polizei 2 Tote gegeben. Mindestens 3 Menschen wurden schwer verletzt. ARD-Reporter Arndt Groß.
2: Der mutmaßliche Fahrer des Wagens wurde von der Polizei festgenommen. Dabei handelt es sich um einen 33 Jahre alten Deutschen, der in der Region Leipzig wohnen soll. Der sächsische Innenminister Armin Schuster von der CDU sagte, es sei von einem Amoktäter auszugehen. Bisher gibt es keinen Hinweis auf einen Anschlag. Möglicherweise ist der mutmaßliche Täter psychisch erkrankt. Es gibt Hinweise, dass der Mann erst vor kurzem aus der Psychiatrie entlassen wurde. Das meldet MDR Investigativ.
1: Kurz nach einer russischen Erklärung über eine Waffenruhe hat die Ukraine ebenfalls eine Waffenruhe angekündigt. Präsident Zelensky teilte mit, sie solle in der Nacht von Mittwoch auf Donnerstag beginnen. Wie lange die Feuerpause dauern soll, ist nicht bekannt. Russland hatte vorher eine einseitige Waffenruhe für den 8. und 9. Mai angekündigt. Am 9. Mai erinnert Russland traditionell mit einer Militärparade an den Sieg der Sowjetunion über Deutschland im Zweiten Weltkrieg. Finanzminister Klingbeil hat US-Präsident Trump aufgefordert, sich an das Zollabkommen mit der EU zu halten. Der SPD-Politiker sagte in Brüssel, Europa stehe zu dem Abkommen und das erwarte er von Amerika auch. Aus Brüssel, Sarah Lopez.
3: Ziel sei ein gemeinsamer Weg mit den Amerikanern. Aber man sei auch vorbereitet, falls Trump seine Drohung Realität werden lasse. Der hatte am Freitag 25% Zölle für importierte Autos und Lkw aus der Europäischen Union angekündigt. Entgegen der Vereinbarung, welche die USA und die EU letztes Jahr geschlossen hatten. Trump warf der EU vor, sich nicht an diese Vereinbarung zu halten. In welchen Punkten genau, ließ er offen.
1: Nach Schüssen in Gießen hat die Polizei in Bad Wildungen im Kreis Waldeck-Frankenberg 5 Männer festgenommen. Dabei sei auch eine Waffe sichergestellt worden. Gestern Abend waren bei einem Streit in der Gießener Innenstadt 2 Männer angeschossen und schwer verletzt worden. Die Hintergründe der Tat sind noch unklar. In der Fußball-Bundesliga der Frauen hat Eintracht Frankfurt gegen den 1. FC Nürnberg einen Sieg geholt. Die Frankfurterinnen gewannen mit 4:1. Damit haben sie den 3. Tabellenplatz gefestigt und die Chance gewahrt, sich für die Champions League zu qualifizieren. Das waren die Nachrichten. Das Wetter. In der Nacht zum Teil kräftige Schauer und Gewitter, später trockener. Es kühlt ab auf 13 bis 9 Grad. Morgen dann viele Wolken, später oft Schauer oder Gewitter, maximal 16 bis 22 Grad. Die weiteren Aussichten. Am Mittwoch Wolken, hier und da Sonne und zum Teil Schauer und Gewitter bis 21 Grad. Der Donnerstag bleibt unbeständig mit vielen Wolken und gebietsweise Regen oder Schauer, höchstens 17 Grad. Die Zeit 23.04 Uhr.
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1: Wir haben keine Meldungen, allen unterwegs eine gute Fahrt.
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1: Um 0 Uhr mit Andrea Eckstein. Nach der mutmaßlichen Amokfahrt von Leipzig sind die beiden Todesopfer identifiziert. Nach Polizeiangaben handelt es sich um eine 63-jährige Frau und einen 77-jährigen Mann. Mindestens 3 weitere Menschen wurden schwer verletzt, als ein Mann am späten Nachmittag mit seinem Auto in der Leipziger Fußgängerzone in eine Menschenmenge fuhr. ARD-Reporter Arndt Groß.
2: Der mutmaßliche Fahrer des Wagens wurde von der Polizei festgenommen. Dabei handelt es sich um einen 33 Jahre alten Deutschen, der in der Region Leipzig wohnen soll. Der sächsische Innenminister Armin Schuster von der CDU sagte, es sei von einem Amok-Täter auszugehen. Möglicherweise ist der mutmaßliche Täter psychisch erkrankt. Es gibt Hinweise, dass der Mann erst vor kurzem aus der Psychiatrie entlassen wurde. Das meldet MDR investigativ.
1: Kurz nach einer russischen Erklärung über eine Waffenruhe hat die Ukraine ebenfalls eine Waffenruhe angekündigt. Präsident Zelensky teilte mit, sie solle in der Nacht von Mittwoch auf Donnerstag beginnen. Wie lange die Feuerpause dauern soll, ist nicht bekannt. Russland hatte vorher eine einseitige Waffenruhe für den 8. und 9. Mai angekündigt. Am 9. Mai erinnert Russland traditionell mit einer Militärparade an den Sieg der Sowjetunion über Deutschland im Zweiten Weltkrieg. Trotz Waffenruhe hat es in der Golfregion wieder Angriffe gegeben. Das US-Militär berichtet, dass es mehrere iranische Schnellboote versenkt hat. Zur Begründung schreibt US-Präsident Trump auf seiner Online-Plattform, der Iran habe in der Straße von Hormuz zivile Schiffe angegriffen. Der staatliche iranische Rundfunk widersprach Berichten über versenkte Boote. Seit Anfang März ist bekannt, dass die Supermarktkette Tegut mit Sitz in Fulda verkauft wird. Jetzt ist klar, neben Edeka und Rewe will auch Tante Enso Standorte übernehmen, und zwar bis zu 36. Das hat das Unternehmen aus Bremen mitgeteilt. HR-Reporterin Anne Burkhardt.
3: Welche Standorte das genau sind, ist im Moment noch nicht bekannt. Im Laufe der Woche will das Unternehmen eine Liste veröffentlichen. Kurios, der ehemalige Chef von Tegut, Thomas Gutballett, ist inzwischen Chef von Tante Enso. Er kauft sich damit quasi einen Teil seiner ehemaligen Filialen zurück. Das Bundeskartellamt muss der Übernahme noch zustimmen. Tante Enso bietet mit seinen Läden ein Nahversorgungskonzept an, gerade für den ländlichen Raum.
1: In der Fußball-Bundesliga der Frauen hat Eintracht Frankfurt gegen den 1. FC Nürnberg einen Sieg geholt. Die Frankfurterinnen gewannen mit 4:1. Damit haben sie den 3. Tabellenplatz gefestigt und die Chance gewahrt, sich für die Champions League zu qualifizieren. Das waren die Nachrichten. Das Wetter. In der Nacht zum Teil kräftige Schauer und Gewitter, später trockener. Es kühlt ab auf 13 bis 9 Grad. Am Tag dann viele Wolken. Später öfter Schauer oder Gewitter, maximal 16 bis 22 Grad. Die weiteren Aussichten. Am Mittwoch Wolken, hier und da Sonne und zum Teil Schauer und Gewitter bis 21 Grad. Der Donnerstag bleibt unbeständig. Die Zeit, es ist 0:03 Uhr.
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1: Um 1 Uhr mit Ronald Lessig. In der Leipziger Innenstadt hat ein Mann mit seinem Auto mindestens 2 Menschen getötet. Offenbar handelt es sich um eine Amoktat. Aus der Nachrichtenredaktion Martin Seiler.
2: Mehrere Passanten wurden verletzt, manche schwer. Viele Augenzeugen erlitten einen Schock. Bei dem Fahrer handelt es sich um einen 33-jährigen Deutschen aus dem Raum Leipzig. Er konnte festgenommen werden und habe sich dabei nicht gewehrt, hieß es. Über das Motiv des Mannes ist nichts bekannt. Hinweise auf weitere Beteiligte gibt es laut Staatsanwaltschaft nicht. Sie ermittelt wegen des Verdachts des zweifachen Mordes und des versuchten Mordes. Nach MDR-Informationen gibt es Hinweise darauf, dass der Festgenommene erst kürzlich aus einer Psychiatrie entlassen wurde.
1: Im Krieg gegen die Ukraine hat Russland eine einseitige Waffenruhe für den 8. und 9. Mai ausgerufen. Die Ukraine reagierte mit einer eigenen einseitigen Waffenruhe. Diese soll schon am 6. Mai beginnen. Wie lange sie gelten soll, ließ Präsident Zelensky offen. Am 9. Mai feiert Russland den Sieg über Nazi-Deutschland. In der Straße von Hormus beschießen sich offenbar iranische und amerikanische Streitkräfte. Das US-Militär hat nach eigenen Angaben mehrere feindliche Boote versenkt und damit auf deren Attacken reagiert. Die Vereinigten Arabischen Emirate melden Angriffe durch Drohnen und Raketen. Aus Istanbul Simon Riesche.
3: Wenn sich das alles so bestätigt, dann zeigt das, dass

0: der Iran nach diesen jüngsten Entwicklungen offenbar wieder dazu übergeht, arabische Nachbarstaaten am Golf anzugreifen. In diesem Fall die Vereinigten Arabischen Emiraten, denen der Iran ja vorwirft, ein Verbündeter der USA und Israels zu sein. Das emiratische Verteidigungsministerium spricht von Marschflugkörperangriffen, von Drohnenangriffen. Eine Ölanlage soll dabei in Brand geraten sein. Also das sind dramatische Entwicklungen. Die Zeichen stehen einmal mehr auf Eskalation und nach Waffenruhe sieht das Ganze überhaupt nicht mehr aus.
1: Bundesverkehrsminister Schnieder hat den Tankrabatt gegen Kritik verteidigt. Im Gespräch mit dem Redaktionsnetzwerk Deutschland sprach der CDU-Politiker von einer richtigen Entscheidung. Viele Menschen und bestimmte Branchen seien auf das Auto oder den LKW angewiesen und bräuchten Unterstützung. Seit 1. Mai gilt eine Steuersenkung auf Diesel und Benzin von rund 17 Cent pro Liter. Allerdings sind Spritpreise nicht in der entsprechenden Höhe gefallen, was für Kritik sorgt. Das waren die Nachrichten. Das Wetter in Deutschland. Im Norden und Süden meist trocken, sonst gebietsweise Schauer oder Gewitter bei 13 bis 3 Grad. Tagsüber im Norden und Süden trocken, sonst zeitweise Regen oder Gewitter bei bis zu 12 Grad auf den Nordseeinseln und 26 Grad in Niederbayern. Am Mittwoch Wolkenschauer und Gewitter, im Norden freundlicher bis 22 Grad, am Donnerstag gebietsweise Regen bis 19 Grad. Es ist 1.03 Uhr.
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1: Um 2 Uhr mit Ronald Lessig. In Leipzig ist ein 33 Jahre alter Mann mit seinem Auto in eine Menschenmenge gerast. Mindestens 2 Menschen wurden dabei getötet, viele weitere verletzt. Was über den Angreifer bekannt